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1: Kurz vor 3:30, ich bin Lisa Schwarzkopf. Bevor es in die K.O.-Runde geht, hat sich Deutschland bei der Fußball-WM einen Patzer erlaubt. Nach 2 Siegen gab es zum Abschluss der Vorrunde gegen Ecuador eine 1:2-Pleite. Ab dem 16. Finale am Montag heißt es fürs Team von Bundestrainer Nagelsmann nun, verlieren verboten. Die Kommunen in Deutschland sollen entlastet werden. Bund und Länder haben sich jetzt nach langem Ringen auf eine Finanzreform geeinigt. Der Bund übernimmt künftig 80% der Kosten, die den Kommunen durch Bundesgesetze entstehen. Das Motto: Wer bestellt, bezahlt. Für Sachsens Wirtschaft zeichnet sich eine leichte Erholung ab. Nach 3 Jahren Rezession dürfte die Wirtschaft dieses Jahr wieder leicht wachsen. Das IFO-Institut in Dresden rechnet mit einem Plus von 0,5%. Nächstes Jahr sollen es 0,7% sein. Problematisch? Vielen Unternehmen fehlt Personal. Das Social-Media-Verbot für Jugendliche in Australien wirkt offenbar kaum. Das Gesetz wird unter anderem mit Fake-Accounts umgangen, heißt es in einer neuen Studie von Forschern. Australien hatte vor einem halben Jahr TikTok und Co. für unter 16-Jährige verboten. Radio PSR, neue Nachrichten wieder in einer halben Stunde.
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2: Klar und trocken ist es gerade. Die Temperaturen liegen aktuell zwischen 20 und 16 Grad. So geht's auch Richtung morgen weiter. Höchstens mal ein paar harmlose Wolken. Heute am Tag bleibt's sonnig und staubtrocken und es wird richtig heiß. Die Höchstwerte liegen bei 33 bis 36 Grad.
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2: Auf der A9 Berlin Richtung Halle-Leipzig, Vorsicht, zwischen Wiedemar und dem Schkeuditzer Kreuz liegen nach einem Unfall Reifenteile auf der Autobahn. Auf der B6 zwischen Bautzen und Görlitz ist zwischen Görlitz und der B99 Laubahner Straße die Straße nach einem Unfall gesperrt. In Dresden ist die Fähre F14 Pillnitz-Kleinschachwitz in beiden Richtungen bis Samstag außer Betrieb. Und im Kreis Meißen öffnet auf der Straße zwischen Zabeltitz und dem Abzweig nach Nasseböhler die Bahnschranke nicht mehr. Staus oder Blitzer einfach melden unter 0800 023 und 4x die 4.

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3: Kurz vor drei, ich bin Lisa Schwarzkopf. Dämpfer für die deutsche Nationalmannschaft bei der Fußball-WM. Im abschließenden Vorrundenspiel hat das DFB-Team mit 1:2 gegen Ecuador verloren. Bundestrainer Julian Nagelsmann sagt bei Magenta:
4: Für Ecuador ging es um alles. Hat man schon gemerkt, dass die auf dem Gaspedal waren. Wir hatten mit Ball keine richtige Struktur mehr, haben kaum mehr Entlastung gehabt. Als zweiten Halbzeit war es dann auch verdient.
3: Das Ticket fürs 16. Finale hatte Deutschland schon vor dem Spiel sicher. Am Montag geht's in Boston weiter. Gegen wen ist noch unklar. Wer bestellt, bezahlt. Unter diesem Motto sollen die klammen Kommunen in Deutschland entlastet werden. Bund und Länder haben sich jetzt nach langem Streit auf eine Finanzreform geeinigt. Bei neuen Bundesgesetzen übernimmt der Bund künftig 80% der Kosten, die in den Kommunen entstehen. Allerdings, bei neuen Gesetzen, die kommunale Kassen entlasten, wandert Geld auch wieder zurück. Vor allem wegen stark gestiegener Sozialausgaben stehen die Kommunen immer mehr unter Druck. Die Polizei bereitet sich auf einen Großeinsatz beim AfD-Bundesparteitag in anderthalb Wochen in Erfurt vor. Die Welt am Sonntag berichtet, dass bis zu 50.000 Gegendemonstranten erwartet werden, darunter auch über 2.000 gewaltbereite Linksextremisten. Gerechnet wird unter anderem mit Störaktionen bei der Anreise der Delegierten. In Dresden werden noch Freiwillige zum Testen von Wassernebel gesucht. Sie können sich bei der TU melden und sogenannte Nebelduschen in drei Innenhöfen ausprobieren. Forscher untersuchen derzeit den Effekt für Gebäude bei über 27 Grad. Michelle Jakob von der TU sagte uns:
5: Unsere Versuchsanlagen bestehen eben aus einem Gerüst, das ist ein bisschen wie ein Pavillon. Dort sind Schläuche angebracht und Düsen. Die Düsen haben sehr, sehr kleine Öffnungen. Es gibt also Sensoren in der Nähe der Anlage, die konstant die Temperatur messen. Und wenn eben die Bedingungen erfüllt sind, über 27 Grad, dann springt die Anlage an.
3: Bei ersten Wassernebeltests fielen die Temperaturen um bis zu 7 Grad. Radio PSR, neue Nachrichten, wieder in einer halben Stunde.
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6: Klar und trocken ist es gerade. Die Temperaturen liegen aktuell zwischen 20 und 16 Grad. So geht's auch Richtung morgen weiter. Höchstens mal ein paar harmlose Wolken. Heute am Tag bleibt's sonnig und staubtrocken und es wird richtig heiß. Die Höchstwerte liegen bei 33 bis 36 Grad.
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6: In Dresden ist die Fähre F14 Pillnitz-Kleinschachwitz in beiden Richtungen bis Samstag außer Betrieb. Und im Kreis Meißen öffnet auf der Straße zwischen Zabeltitz und dem Abzweig nach Nasseböhler die Bahnschranke nicht mehr. Staus oder Blitzer einfach melden unter 0800 023 und 4x die 4.

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1: Kurz vor 3:30, ich bin Lisa Schwarzkopf. Dämpfer für die deutsche Nationalmannschaft bei der Fußball-WM. Im abschließenden Vorrundenspiel hat das DFB-Team mit 1:2 gegen Ecuador verloren. Schon vorab war der Gruppensieg sicher gewesen. Am Montag geht's in Boston im 16. Finale weiter. Gegen wen ist noch unklar. Wer bestellt, bezahlt. Unter diesem Motto haben Bund und Länder jetzt eine Finanzreform beschlossen. Sie soll die Kommunen entlasten. Bei neuen Bundesgesetzen übernimmt der Bund künftig 80% der Kosten, die in den Kommunen entstehen. Allerdings, bei neuen Gesetzen, die kommunale Kassen entlasten, wandert Geld auch wieder zurück. Die Polizei bereitet sich auf einen Großeinsatz beim AfD-Bundesparteitag in 1,5 Wochen in Erfurt vor. Die Welt am Sonntag berichtet, dass bis zu 50.000 Gegendemonstranten erwartet werden, darunter auch über 2.000 gewaltbereite Linksextremisten. Gerechnet wird unter anderem mit Störaktionen bei der Anreise der Delegierten. Kann Wassernebel die Hitze in Großstädten erträglicher machen? Forscher der TU Dresden testen in 3 Innenhöfen der Uni zurzeit sogenannte Nebelduschen. Gesucht werden noch Freiwillige, die die Wassernebel selbst ausprobieren und mit einem QR-Code per Smartphone Fragen beantworten. Radio PSR, neue Nachrichten wieder in 1/2 Stunde.
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2: Klar und trocken ist es gerade. Die Temperaturen liegen aktuell zwischen 20 und 16 Grad. So geht's auch Richtung morgen weiter. Höchstens mal ein paar harmlose Wolken. Heute am Tag bleibt's sonnig und staubtrocken und es wird richtig heiß. Die Höchstwerte liegen bei 33 bis 36 Grad.
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2: Auf der A4 Chemnitz Richtung Dresden. Vorsicht, zwischen Dresden-Wildermann und der Abfahrt Dresden-Hellerau steht ein kaputter LKW auf der rechten Spur. Im Kreis Meißen öffnet auf der Straße zwischen Zabeltitz und dem Abzweig nach Nasseböhler die Bahnschranke nicht mehr. Und in Dresden ist die Fähre F14 Pillnitz-Kleinschachwitz in beiden Richtungen bis Samstag außer Betrieb. Staus oder Blitze einfach melden unter 0800 023 und 4x die 4.

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8: Kurz vor vier. Ich bin Lisa Schwarzkopf. Guten Morgen. Bevor es am Montag im 16. Finale weitergeht, hat Deutschland einen dicken Dämpfer bei der Fußball-WM kassiert. Entstand im abschließenden Gruppenspiel gegen Ecuador 1:2. Leroy Sané erzielte schon in der 2. Minute den deutschen Treffer. Topjoker Dennis Undav blieb dagegen ohne Tor. Er sagt bei Magenta:
9: Ich hatte das Gefühl, dass sie es mehr wollten als wir. Die waren griffiger, bei denen ging es noch um alles. Daraus müssen wir lernen, dass wir selbst in solchen Spielen, weil wir wollten gewinnen, auch alles reinschmeißen und den Sieg wollen.
8: Die weiteren Ergebnisse: Niederlande, Tunesien 3:1 und Schweden, Japan 1:1. In Sachsens Wirtschaft stehen die Zeichen auf Erholung. Das IFO-Institut in Dresden rechnet nach 3 Jahren Rezession wieder mit einem leichten Wirtschaftswachstum. Die Experten erwarten in diesem Jahr ein Plus von 0,5%. Nächstes Jahr sollen es dann 0,7% sein. Aber vielen Unternehmen fehlen Mitarbeiter. Gut 1,5 Jahre nach dem Anschlag auf dem Magdeburger Weihnachtsmarkt wird heute das Urteil erwartet. Die Generalstaatsanwaltschaft fordert lebenslang Silas Quiring.
10: Ja, und nicht nur das. Sie will auch, dass die besondere Schwere der Schuld festgestellt wird. Das würde verhindern, dass der Angeklagte nach einer Haftstrafe nicht wieder freikommt, sondern in die Sicherungsverwahrung. Der 51-Jährige war 2024, wenige Tage vor Heiligabend, mit einem Mietwagen über den Markt gerast. 6 Menschen starben, darunter auch ein 9-jähriger Junge. Mehr als 300 weitere Menschen wurden verletzt. Die Tat hatte auch eine Debatte über Sicherheitsmaßnahmen ausgelöst.
8: Die Deutsche Bahn schraubt die Ziele deutlich nach unten. Bahnchefin Paller sagt, bisherige Versprechen, etwa mehr Fahrgäste, komplett digitale Schiene und hohe Pünktlichkeitswerte seien so nicht realistisch. Für den Fernverkehr heißt das konkret, 80% Pünktlichkeit sollen erst 2035 erreicht werden. Radio PSR, neue Nachrichten, wieder in einer halben Stunde.
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11: Klar und trocken ist es gerade. Die Temperaturen liegen aktuell zwischen 20 und 16 Grad. So geht's auch Richtung morgen weiter. Höchstens mal ein paar harmlose Wolken. Heute am Tag bleibt's sonnig und staubtrocken und es wird richtig heiß. Die Höchstwerte liegen bei 33 bis 36 Grad.
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11: Auf der A4 Chemnitz Richtung Dresden. Vorsicht, zwischen Dresden-Wildermann und der Abfahrt Dresden-Hellerau steht ein kaputter LKW auf der rechten Spur. In Dresden ist die Fähre F14 Pillnitz-Kleinschachwitz in beiden Richtungen bis Samstag außer Betrieb. Und im Kreis Meißen öffnet auf der Straße zwischen Zabeltitz und dem Abzweig nach Nasseböhler die Bahnschranke nicht mehr. Staus oder Blitzer einfach melden unter 0800 023 und 4x die 4.

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1: Kurz vor 16:30. Ich bin Lisa Schwarzkopf. Guten Morgen. Bevor es in die K.O.-Runde geht, hat sich Deutschland bei der Fußball-WM einen Patzer erlaubt. Nach 2 Siegen gab es zum Abschluss der Vorrunde gegen Ecuador eine 1:2-Pleite. Ab dem 16. Finale am Montag heißt es fürs Team von Bundestrainer Nagelsmann nun: Verlieren verboten. Die weiteren Ergebnisse: Japan-Schweden 1:1 und Tunesien-Niederlande 1:3. In Sachsens Wirtschaft stehen die Zeichen auf Erholung. Das IFO-Institut in Dresden rechnet nach 3 Jahren Rezession wieder mit einem leichten Wirtschaftswachstum. Die Experten erwarten in diesem Jahr ein Plus von 0,5%. Nächstes Jahr sollen es dann 0,7% sein. Aber vielen Unternehmen fehlen Mitarbeiter. Im Prozess um den Anschlag auf den Magdeburger Weihnachtsmarkt fällt heute das Urteil. Die Generalstaatsanwaltschaft fordert für den Angeklagten lebenslange Haft mit anschließender Sicherungsverwahrung. Bei der Tat vor 1,5 Jahren wurden 6 Menschen getötet, mehr als 300 wurden verletzt. Die Deutsche Bahn schraubt die Ziele deutlich nach unten. Bahnchefin Paller sagt, bisherige Versprechen, etwa mehr Fahrgäste, komplett digitale Schiene und hohe Pünktlichkeitswerte seien so nicht realistisch. Für den Fernverkehr heißt das konkret, 80% Pünktlichkeit sollen erst 2035 erreicht werden. Radio PSR, neue Nachrichten wieder in einer halben Stunde.
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2: Klar und trocken ist es gerade. Die Temperaturen liegen aktuell zwischen 20 und 16 Grad. So geht's auch Richtung morgen weiter. Höchstens mal ein paar harmlose Wolken. Heute am Tag bleibt's sonnig und staubtrocken. Und es wird richtig heiß. Die Höchstwerte liegen bei 33 bis 36 Grad.
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2: Auf der A4 Chemnitz Richtung Dresden. Achtung, zwischen Dresden-Wildermannen und der Abfahrt Dresden-Hellerau steht ein kaputter LKW auf der rechten Spur. In Großenhain ist die Meißner Straße bis Priestewitzer Straße zwischen Parkstraße und Mühlbitzer Straße in beiden Richtungen wegen eines Feuerwehreinsatzes gesperrt. In Dresden ist die Fähre F14 Pillnitz-Kleinschachwitz in beiden Richtungen bis Samstag außer Betrieb. Und im Kreis Meißen öffnet auf der Straße zwischen Zabeltitz und dem Abzweig nach Nasseböhler die Bahnschranke nicht mehr. Staus oder Blitzer einfach melden unter 0800 023 und 4x die 4.

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3: Kurz vor fünf. Ich bin Lisa Schwarzkopf. Guten Morgen. Deutschland hat im letzten Gruppenspiel bei der Fußball-WM verdient verloren. Im WM-Finalstadion in New York, New Jersey, gab es gegen Ecuador eine 1:2-Niederlage. Deutschland stand schon vor dem Spiel sicher im 16. Finale. Dazu sagt DFB-Kapitän Joshua Kimmich bei Magenta.
4: Wir wollten auf jeden Fall gewinnen. Also keiner von uns ist in das Spiel gegangen und hat sich gedacht, wir sind schon sicher Erster, sondern wir wollten unbedingt das Spiel gewinnen. Trotzdem ist jetzt nichts passiert zum Glück und wir dürfen uns keine weitere Niederlage erlauben, das ist klar.
3: Das deutsche 16. Finale steigt am Montag. Der Gegner ist noch unklar. Die weiteren Ergebnisse: Japan-Schweden 1:1, Tunesien-Niederlande 1:3. Wer bestellt, bezahlt. Unter diesem Motto haben Bund und Länder jetzt eine Finanzreform beschlossen. Sie soll die Kommunen entlasten. Bei neuen Bundesgesetzen übernimmt der Bund künftig 80% der Kosten, die in den Kommunen entstehen. Allerdings, bei neuen Gesetzen, die kommunale Kassen entlasten, wandert Geld auch wieder zurück. In Venezuela läuft nach den schweren Erdbeben mit über 230 Toten die internationale Hilfe an. Mehrere Länder kündigten an, Rettungskräfte in die Region nahe der Hauptstadt Caracas zu schicken. Die Bundeswehr will sich mit 6 Transportflugzeugen mit Hilfsgütern und Einsatzkräften beteiligen. Und auch das Hilfswerk Malteser International schickt ein Team nach Venezuela. Koordinator Jonas Jung sagt bei NTV.
5: Die Herausforderungen sind immens, gerade der Medikamentenmangel. Und viele von uns haben sich bestimmt an die Bilder erinnert von dem schweren Erdbeben in der Türkei und in Syrien von vor 3 Jahren. Der Unterschied ist jetzt, dass mit Venezuela ein wirklich krisengebeuteltes Land getroffen wurde. Und gerade die betroffene Region ist wirklich eine sehr strukturschwache, arme Region.
3: Die Sommerhitze macht auch den Großstädten in Sachsen zu schaffen. Forscher der TU Dresden testen derzeit in 3 Innenhöfen, wie Wassernebel bei der Kühlung von Gebäuden helfen kann. An heißen Tagen erzeugen spezielle Duschen den Nebel mit feinen Düsen. Radio PSR, neue Nachrichten wieder in einer halben Stunde.
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6: Trocken und klar geht's in den Morgen und die Hitze sitzt jetzt schon im Nacken. Später bleibt sonnig und zum Nachmittag wird's richtig heftig warm mit Höchstwerten von 35 bis 37 Grad. Morgen legt die Wärme nochmal eine Schippe drauf mit bis zu 41 Grad. Am Sonntag kommen später von Westen her mehr Wolken rein und vereinzelt sind dann auch Gewitter mit Sturmböen drin.
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6: Auf der A4 Chemnitz Richtung Dresden. Vorsicht, zwischen Dresden-Wildermann und der Abfahrt Dresden-Hellerau steht ein kaputter LKW auf der rechten Spur. In Großenhain ist die Meißner Straße bis Priesterwitzer Straße zwischen Parkstraße und Mühlbitzer Straße in beiden Richtungen wegen eines Feuerwehreinsatzes gesperrt. In Dresden ist die Fähre F14 Pillnitz-Kleinschachwitz in beiden Richtungen bis Samstag außer Betrieb. Und im Kreis Meißen öffnet auf der Straße zwischen Zabeltitz und dem Abzweig nach Nasseböhla die Bahnschranke nicht mehr. Staus oder Blitzer einfach melden unter 0800 023 und 4x die 4.
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7: Am Freitag um 5:02. Guten Morgen.
8: Guten Morgen.
7: So, sind wir alle wach?
8: Ja, wir geben unser Bestes, würde ich sagen.
7: Ja. Wir versuchen es etwas besser zu machen als die deutsche Nationalmannschaft gestern gegen Ecuador.
8: Ah, das war so traurig.
7: Deswegen kümmern wir uns jetzt gleich um Plastereimer.
8: Okay.
7: Und warum Plastereimer gut für den Weltfrieden sind, das hört ihr dann gleich im Sinnlos-Telefon in 5 Minuten.
8: So, und musikalisch sind wir auch super aufgestellt. Wir starten rein mit einem der besten Hits von heute. Und direkt gute Laune, obwohl es schon ziemlich warm ist. Leonie, don't worry.

0: 5.04 Uhr ist es. Schönen guten Morgen am Freitag. Radio PSA Morning Show ist hier und jetzt geht's um Plaste-Ämer und warum die gut für den Weltfrieden sind.
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2: Friedel?
3: Ja, Tag Frau Friedel. Mein Name ist Frenzel von der Firma Spritz und Weg. Wir haben den Auftrag, bei Ihnen das Dach zu sanieren.
2: Ich habe kein Dach.
3: Sie haben kein Dach.
2: Nein, aber das Dach, was ich habe, dafür ist mein Hauswirt verantwortlich.
3: Ja, der und hat uns ja wahrscheinlich auch beauftragt. Das weiß ich allerdings jetzt nicht, weil
2: ja,
3: ich
2: aber ja, unser Dach ist in Ordnung.
3: Da sollen Solarzellen draufgebaut werden. Wissen
2: da,
3: Sie?
2: Da kann ich Ihnen keine Auskunft geben.
3: Nee, ich soll Sie nur anrufen und fragen, ob Sie genügend Eimer haben. Weil es kann passieren, dass es im Vorsaalbereich ein kleines bisschen durch die Decke tropft. Haben Sie so Eimer, so Plastereimer, ganz normale, handelsübliche?
2: Ja, so 2 oder 3 habe ich.
3: Ja, also wir werden nächste Woche Montag anfangen. Müssen Sie mal am Vormittag ein bisschen kontrollieren, wenn das anfängt zu suppen, stellen Sie einen Eimer drunter.
2: Okay, weiß ich Bescheid.
3: Wissen Sie Bescheid, ja?
2: Lieber hat man halt ein paar Eimer mehr, als wenn noch welche fehlen.
3: Ja, wenn jeder so viel Einsicht hätte wie Sie, dann wären auch weniger Weltkriege. Und da empfiehlt es sich lieber, ein paar Eimer mehr zu haben als zu wenig. Dann am Ende, wenn einer fehlt, dann ist das Geschrei natürlich groß, ne?
2: Ich hoffe doch, dass wir um die Runden kommen.
3: Wir hoffen alle, dass wir über die Runden kommen. Es ist zwar knapp an allen Enden, aber man will ja nicht meckern, ne?
2: Nee.
3: Genau.
2: Wir sind sehr weit zufrieden und das ist das Wichtigste.
3: Das ist das Allerwichtigste. Hauptsache Gesundheit, ne?
2: Eben.
3: Und Freude auch am Alltag. Auch wenn es mal ein bisschen durchtropft im Flur.
2: Ja, deswegen lachen wir trotzdem.
3: Richtig. Wichtig ist eben wirklich, dass man lieber ein paar mehr Eimer hat als zu wenig.
2: Ja, also das ist wichtig.
3: Das ist sehr, sehr wichtig. Da sollten sich am besten alle dran halten, dann gäbe es auch mehr Frieden und Völkerverständigung.
2: Genau.
3: Und
2: so
3: vor
2: ist
3: allen
2: es.
3: Dingen.
2: Und ich werde mir demnächst auch noch ein paar Eimer zulegen.
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0: Guten Morgen, Viertel Sechser, die Radio PSA Morning Show ist hier. Deutschland.
1: Ecuador!
0: 1-2 gestern.
2: Ja.
0: Kleinen Denkzettel gekriegt. Ich habe gedacht, eigentlich, ich könnte einschlafen während des Spiels. So entspannt, das machen wir schon. Und war ja auch gleich nach 2 Minuten von Sanés Tor, wo man dann wieder diskutiert hat, ja, kann man das jetzt eigentlich gelten oder eher nicht. Oder, ne? So, und dann kam der Ausgleich. Und dann habe ich gedacht, oh, jetzt bist du aber wach. Hab's dann aber trotzdem nicht so richtig durchgehalten bis zum Ende. Naja, jetzt haben wir einen Denkzettel gekriegt.
2: Genau.
0: Jetzt haben wir uns gedacht, Mensch, jetzt am Montag geht es ja dann ins 16. Finale, K.O.-Spiel. Da müssen wir jetzt aus der Ferne so ein bisschen Unterstützung mit rüberschicken nach Amerika, Mexiko und Kanada.
2: Deswegen verschenken wir Original-Deutschland-Trikots vom DFB. Ihr wisst, die Dinger, die sind echt teuer. Also es lohnt sich mitzumachen. Um 7 habt ihr heute Morgen bei uns nämlich die Chance auf ein Deutschland-Trikot. Also dran denken, um 7 auf jeden Fall Radio PSR einschalten. Und ansonsten machen wir hier ganz entspannt, weil heute und die nächsten Tage wird es richtig heiß.
0: Ja, deswegen spielen wir jetzt auch Teddy schwitzt.
2: Genau. Wir schwitzen heute alle, ist egal. Teddy Swims mit Mr. Know-It-All. Der ist ganz neu bei Radio PSR.

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3: Kurz vor 5:30. Ich bin Hajo Wilken. Schönen guten Morgen. Die deutsche Mannschaft hat ihr letztes Vorrundenspiel bei der WM verloren. Die Partie gegen Ecuador endete 1:2. Das Team hatte sich allerdings schon vorher für die K.O.-Runde qualifiziert. Für Ecuador ging es darum, eine Runde weiterzukommen. Außerdem gewann die Elfenbeinküste gegen Curaçao mit 2:0 und steht damit ebenfalls in der K.O.-Runde. Ebenfalls weiter sind die Niederlande nach einem 3:1-Sieg gegen Tunesien sowie die Schweden und Japan, die 1:1 gespielt haben. Angehende Handwerksmeister in Sachsen bekommen jetzt eine höhere Ausbildungsprämie. Das hat der Landtag beschlossen. Der Meisterbonus steigt von 2.000 auf 3.000 Euro. Die Betriebe hoffen, damit künftig mehr Bewerber für die Meisterlehrgänge zu gewinnen. In den nächsten 10 Jahren geht fast jeder dritte Chef in Rente. Andreas Brzezinski von der Handwerkskammer Dresden sagte uns:
4: Das ist insbesondere stark nachgefragt im ländlichen Bereich. Da ist ja häufig das Thema demografische Entwicklung noch ein bisschen schärfer. Aber in allen Bereichen hat man Chancen und Möglichkeiten, eine Rolle als potenzieller Unternehmer einzunehmen.
3: Die Kommunen in Deutschland werden finanziell entlastet. Darauf haben sich Bund und Länder geeinigt. Künftig gilt, wer bestellt, bezahlt. Heißt, entstehen den Kommunen durch Gesetze des Bundes neue Kosten, übernimmt der Bund 80% davon. Andererseits werden die kommunalen Kassen durch neue Gesetze entlastet, wandert das Geld auch wieder zurück. Die Kommunen stehen finanziell stark unter Druck, vor allem wegen gestiegener Sozialausgaben. Für Sachsens Wirtschaft zeichnet sich eine leichte Erholung ab. Nach 3 Jahren Flaute dürfte die Wirtschaft dieses Jahr wieder leicht wachsen. Das IFO-Institut in Dresden rechnet mit einem Plus von 0,5%. Nächstes Jahr sollen es 0,7% sein. Problematisch: Vielen Unternehmen fehlt Personal. Beim Baden an der Talsperre Bautzen ist derzeit Vorsicht angesagt. Dort breiten sich die Blaualgen aus. Wo das Wasser besonders grün ist oder Schlieren zu sehen sind, sollte man nicht reingehen. Auch Kinder sollten in diesen Bereichen nicht planschen und auf keinen Fall das Wasser schlucken. 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Neue Nachrichten wieder in einer halben Stunde.
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5: Ja, man möchte, wenn es geht, am liebsten nackt auf Arbeit, aber na gut, ziehen wir halt doch ein bisschen was an. Es ist schon relativ warm draußen. Wir messen bereits um die 20 Grad. Es wird heute sehr, sehr sonnig. Es bleibt heute trocken. Die Temperaturen schießen hoch auf bis zu 37 Grad. Der Samstag und der Sonntag, da wird es noch viel, viel heißer. Also da passt da bitte gut auf euch auf, weil wir kriegen da stellenweise Temperaturen zwischen 40 und 42 Grad. Erst Sonntag kommt dann ein bisschen Gewitter dazu und ab Montag gibt es dann endlich mal wieder die erste deutliche Abkühlung, dann gehen die Werte wieder runter zwischen 20 und 25 Grad.
6: Gut, also nackt auf Arbeit muss er nicht sein, aber die Kerstin macht's ja richtig.
7: Jetzt mache ich mich nackig und gebe meinen Gott.
5: Genau so.
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6: So, auf dem Weg zum Garten ist nicht allzu viel los. A4 Chemnitz Richtung Dresden zwischen Dresden-Wildermann und der Abfahrt Dresden-Hellerau. Da steht ein kaputter

0: Laster auf der rechten Spur. Und in Großenhain ist die Meißner Straße bis Priesterwitzer Straße gerade gesperrt. Da ist die Feuerwehr im Einsatz. Wenn ihr was zum Ergänzen habt, ruft kurz durch, kostenfrei unter 0800 023 4x4.
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0: Um 17:30 Uhr. Guten Morgen zusammen.
2: Wunderschönen guten Morgen.
0: So, das ist die Tageszeit, wo du noch entspannt aufstehen kannst. Von Temperaturen her läuft das.
2: Ja.
0: Und musikalisch auch. Da unterstützen wir euch ja jeden Morgen. Da stehen wir gemeinsam mit euch auf, mit den besten Hits von heute und der größten Abwechslung.
2: Ja, und da fragen die Black Eyed Peas gleich, where is the love, wo ist die Liebe? Während sich der andere fragt, wo im Himmel ist der Ventilator hin? Und wir starten jetzt mit Musik aus New York von Samba. Was ganz Lässiges, was ganz Cooles hier bei Radio PSR heißt Home Wrecker, guten Morgen.

0: Morgen, es ist kurz nach 5:30. Hier ist die Radio PSA Morning Show mit Rocky und Mandy im eigenen Saft.
1: Oh Gott, ja.
0: Also so wie was auf diesen Thunfischdosen immer draufsteht. Bei diesen Temperaturen ist es wirklich so. Gestern lag ich so da und dachte mir so, nicht bewegen. Und es wurde einfach nicht erträglicher. Und dann hatte ich so Mitleid mit meinem Kleinen, der hat sich doch vor kurzem den Arm gebrochen.
1: Oh.
0: Jetzt ist der Anton mit seinen 7 Jahren. Jetzt hat er da diesen Gips da an. Das ist auch halt, ich meine, alles andere als schön bei den Temperaturen.
1: Es war ja Wahnsinn. Gestern Abend 9:30 waren es ja immer noch an die 30 Grad.
0: Ja,
1: und die nächsten Tage werden ja nicht besser. Also Wochenende 40 bis 42 Grad, das müssen wir auch alle erstmal gut wegstecken können. Ne?
0: Wie immer, eine ganz platte Frage. Wenn ihr das hört, 40 Grad und mehr. Wie geht's euch denn? Jetzt mal ganz ehrlich, ich meine, geht's euch gut? Geht's dem Haustier gut?
1: Ja.
0: Geht's der Oma gut? Also ich sag das so flapsig, aber das ist wirklich so, ne? Also wenn eine Oma jetzt im Dachgeschoss und so weiter, ich glaube, die haben es richtig schwer. Also das ist kein Spaß. Deswegen geht's euch gut. Gebt doch mal kurz Bescheid unter 0341 39 37 6000.

0: Guten Morgen, hier ist die Radio PSR Morning Show. Wir machen jetzt mal einen Hydration Break. Ne? Trinkpause, kennt ihr ja von der Fußball-Weltmeisterschaft, ist ja noch ein bisschen ungewohnt. Und laut unserem Kollegen Jan Zerbst ist es ja auch nur der Anfang einer ganz neuen Entwicklung.
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2: Damit die Spieler endlich mal gemeinsam zusammen einen trinken können, gibt es jetzt die Trinkpausen. Und vielleicht auch, damit der eine oder andere ganz gut damit verdienen kann. Und vermutlich ist das erst der Anfang. Wir freuen uns in wenigen Jahren auf die Zigarettenpause, dann die Essenspause zur Stärkung. Da kommt dann Catering für die Spieler rein, eine schöne Pizza für alle am Spielfeldrand. Dann die Musikpause, während der Ecke spielt eine Blaskapelle, Bella Napoli. Dann wird eingeführt die Wellnesspause, da gibt's Massage, Gesichtsmaske, Fußbad. Und dann wird noch eingeführt die Shoppingpause. Da haben dann auch die Spieler kurz Zeit, noch was einzukaufen fürs Abendbrot oder was aus dem Baumarkt zu besorgen für die Terrasse, für die neue Villa. Und wenn dann zwischendurch noch Zeit bleibt, dann spielen sie auch in Zukunft vielleicht noch ein bisschen Fußball.
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0: So, also aber Trinkpause, ich glaube, das ist heute das, was ihr in jedem Falle auf dem Schirm haben solltet.
3: Ja, da musst du mal überlegen. Jetzt ist ja gerade noch angenehm, aber heute Vormittag um 11 werden in Sachsen bereits 30 Grad und mehr sein. Also macht schön entspannt, kommt gut rein in diesen Freitag. Jetzt hier mit Musik von Nico und Vince.

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1: Hallo, ich bin Friederike Ursprung. Kindern Urlaub schenken. Das soll in diesem Jahr ohne den traditionellen Spendenlauf funktionieren. Der war für morgen in Leipzig geplant und ist nun abgesagt worden, um bei fast 40 Grad Hitze niemanden zu gefährden. Mit den erlaufenen Spenden unterstützt die Aktion Kindern Urlaub schenken seit 2012 Ferienerlebnisse für Kinder und Jugendliche aus Familien mit wenig Geld. Etwa 5.000 profitieren jedes Jahr davon. Damit das auch dieses Jahr möglich bleibt, bitten die Diakonie Sachsen und die Diakonie Mitteldeutschland jetzt um Spenden. 5.750 Jugendliche in Sachsen bekommen in diesen Tagen Post von Landesbischof Tobias Bilz. Sie sind 15 oder 16 und gehören durch ihre Taufe und Konfirmation zur Sächsischen Landeskirche. Der Landesbischof will sie ermutigen, sich in der Kirche zu engagieren, im Ehrenamt oder auch, wenn bald Schulabschluss und Berufswahl in Sicht kommen. Außerdem spricht er das Thema Frieden an, das viele Jugendliche zurzeit beschäftigt, und fragt nach ihren Vorstellungen und Wünschen zur Zukunft der Kirche. Ein Segenswunsch gehört auch zum Brief. Gunda Röstl ist Präsidentin der neuen Sächsischen Landessynode. Das Kirchenparlament hat sie bei seiner konstituierenden Sitzung am vorigen Wochenende an die Spitze gewählt. Die 64-Jährige gehört zu den 20 Synodalen, die von der Kirchenleitung im Frühjahr in die neue Synode berufen wurden. Hauptberuflich leitet sie die Stadtentwässerung Dresden. Ende der 90er Jahre war sie eine der beiden Bundesvorsitzenden von Bündnis 90, die Grünen.
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6: Kurz vor 6. Ich bin Harjo Wilken. Schönen guten Morgen. Die deutsche Mannschaft hat bei der Fußball-WM einen Dämpfer bekommen. Im letzten Vorrundenspiel gegen Ecuador hat sie mit 1:2 verloren. Bundestrainer Julian Nagelsmann sagte bei Magenta:
7: Für Ecuador ging es um alles. Hat man schon gemerkt, dass die auf dem Gaspedal waren. Wir hatten mit Ball keine richtige Struktur mehr, haben kaum mehr Entlastung gehabt. In der zweiten Halbzeit war es dann auch verdient.
6: Das Ticket für die K.O.-Runde hatte Deutschland schon vor dem Spiel sicher. Am Montag geht's in Boston weiter, gegen wen ist noch unklar. Ebenfalls weiter sind die Niederlande nach einem 3:1 gegen Tunesien sowie Schweden und Japan, die 1:1 gespielt haben. Sachsen kommt wohl raus aus der Wirtschaftslaute. Nach 3 Jahren Rezession dürfte es in diesem Jahr wieder ein leichtes Wachstum geben. Mehr von Daniel Baumberg.
8: Das IFO-Institut in Dresden rechnet mit einem Wirtschaftswachstum von 0,5%. Nächstes Jahr sollen es dann 0,7% sein. Wären die Energiepreise nicht durch den Iran-Krieg so stark gestiegen, würde die Erholung noch deutlicher ausfallen. Ein großes Problem bleibt der Mangel an Arbeits- und Fachkräften. Das ist längst spürbare Realität in den Unternehmen, sagt Wirtschaftsminister Panther. Heißt auch, Sachsen braucht Arbeitskräfte aus dem Ausland.
6: Die Kommunen in Deutschland werden finanziell entlastet. Bund und Länder haben sich auf eine Finanzreform geeinigt. Der Bund übernimmt künftig 80% der Kosten, die den Kommunen durch Bundesgesetze entstehen. Das Motto: Wer bestellt, bezahlt. Der Büromöbelhersteller OK aus Neugersdorf ist gerettet. Ein Investorenduo aus dem Kundenkreis übernimmt den Betrieb. Zunächst geht es mit 70 Mitarbeitern weiter. Im Laufe des Jahres soll die Zahl knapp verdoppelt werden. OK baut hochwertige Büromöbel und stattet viele Unternehmen und Verwaltungen aus. Das Unternehmen war durch den Aufbau eines Werks in Polen in wirtschaftliche Schwierigkeiten geraten. Der Verkehrsverbund Mittelsachsen dünnt während der Sommerferien den Fahrplan aus. Gekürzt wird bei der C11, C14 und der RB30. Die Citybahnen fahren dann meist nur noch stündlich statt wie bisher alle 30 Minuten. Auf der RB30-Strecke fallen die Verdichterzüge weg. Grund sind unter anderem die hohen Trassenpreise. 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Neue Nachrichten wieder in einer halben Stunde.
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9: Ja, momentan ist man noch gerne draußen, denn momentan ist es wirklich noch okay. Wir messen um die 20 Grad. Die Sonne ist bereits aufgegangen. Tagsüber wird es dann sehr, sehr heiß. Also ab 11.30 Uhr haben wir die 30 Grad Marke geknackt. Heute Nachmittag bis 37 Grad und am Wochenende dann noch deutlich heißer. Also ich glaube, Dusche wird der wichtigste Ort die nächsten Tage. Das werden wir 2-3 Mal täglich tun, weil am Wochenende werden bis zu 42 Grad. Und wenn wir das überstanden haben, wird es dann nächste Woche deutlich kühler, dann gehen die Temperaturen wieder runter auf 25 Grad.
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11: Kommt gut an auf Arbeit. Denkt dran, in Großenhain ist die Meißner Straße bis Priesterwitzer Straße in beiden Richtungen gesperrt, weil dort die Feuerwehr im Einsatz ist. Wenn ihr was zum Ergänzen habt, dann sagt kurz Bescheid, kostenfrei unter 0800 023 4x4.
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11: 5.59 Uhr ist es. In einer Minute haben wir es um 6. Wunderschönen guten Morgen.
9: Wunderschönen guten Morgen.
11: So, was macht man in diesen Tagen? Versuchen sich jede Sekunde irgendwie so ein bisschen abzukühlen. Wir waren jetzt gestern und vorgestern mal nicht da.
9: Ja.
11: So, ich habe jetzt gesehen, dass irgendjemand hier einen Ventilator installiert hat. Ich will mal gucken. Ich guck mal, ob der funktioniert. Warte mal.
9: Der wäre schon schön, oder? Oh.
11: Hört man das?
9: Oh, ist, glaube ich, heute das schönste Geräusch in allen Büros in Sachsen.
11: Ja, es ist. Du, aber ich sag mal so, jetzt geht's ja vielleicht gerade noch. Hm. Aber später halt einfach so ein Ventilator, musst du auch gucken, dass du den irgendwie halbwegs gut positionierst, weil sonst ist es nichts anderes als ein Airfryer.
9: Weißt du? Egal. So, wir sorgen jetzt musikalisch auch für ein bisschen Abkühlung. Jetzt mit einem richtig coolen Hit von Dua Lipa, Love Again. Gönnt euch den ersten Kaffee des Tages und kommt gut rein.

0: 6:06 ist es. Guten Morgen am Freitag wünscht die Radio PSR Morning Show am 37 Grad Freitag und am kurz vorm 40 Grad Wochenende und mehr. Da ist die Frage, weil es ist uns ein Anliegen. Wie geht's euch denn mit dieser Hitze? Es ist eine ganz einfache Frage, aber ist denn alles gut bei euch? 0341 39 37 6000. Guten Morgen, lieber Steffen aus Dresden.
1: Moin. Also mir geht's soweit ganz gut. Ich habe das seit gestern schon Wochenende und da habe ich tatsächlich was im Garten gemacht. Aber da dort nur Sonne ist, da habe ich natürlich gestern bei diesen Tätigkeiten alles rausgeschwitzt, was mein Vater früher getrunken hat. Aber sonst geht's mir gut. Also, ja, ich genieße es trotzdem.
0: Ja, danke, Steffen, das ist immer beruhigt. Jette aus Torgau, wie sieht's denn bei dir aus?
2: Guten Morgen, ihr zwei Süßen. Mir geht's halbwegs gut, aber meine zwei Hunde haben schon zu kämpfen bei der Wärme. Die kommen dann mit in den Pool, kriegen Eiswürfel mit Leckerli. So überstehen wir die heißen Tage. Macht weiter so. Ciao.
3: Ach, das klingt doch perfekt.
0: Auf jeden Fall. Aber die Frage ist natürlich, was kannst du jetzt bei dieser Hitze, wenn du weißt, dass es am Wochenende ja noch heißer wird, was kannst du denn mit der Familie machen, ohne zu zerfließen? Wir haben da mal ein paar Tipps für euch, wo das vielleicht funktionieren könnte in Sachsen.
3: Ja, und vorher bringen wir ein bisschen Action rein in diesen Freitagmorgen. Jetzt mit der größten Abwechslung hier bei Radio PSR, Stromae mit Alorandons. Kommt gut rein in diesen Freitag.
0: Und in 5 Minuten haben wir dann die Tipps. Schönen guten Morgen zusammen. 6:08 Uhr.

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0: Viertel sieben haben wir's. Kommt gut an und rein in diesen heutigen Freitag. Hier ist die Radio PSR Morning Show.
1: Ein Freitag, an dem bis zu 37 Grad werden. Aktuell noch angenehm um die 20 Grad. Heute viel Sonne, kein Regen in Sicht.
0: Ja, und wenn du jetzt am Wochenende deine Freizeit nicht nur im Keller verbringen willst, dann hat die Mandy da jetzt noch zwei Tipps für euch, wo die Hitze, die Wärme vielleicht halbwegs ertragbar ist.
1: Genau, zum Beispiel heute die Plauener Nacht der Museen ab 18 Uhr. Da werdet ihr unter anderem Plauen unter Tage erleben können. Da ist es ja schön kalt. Oder auch guter Tipp, die Antarktis im Panometer in Leipzig, weil ich meine, Schnee angucken kühlt ja immer gut ab.
0: Habt ihr noch einen Tipp, was man denn machen kann, wenn es nicht so heiß ist? Ich meine, wie macht denn ihr das mit euren Familien? Ich bin wirklich ein bisschen aufgeschmissen und ratlos, was ich heute und vor allem dann am Wochenende mit meinem Sohn machen soll. Ich kann ja jetzt nicht den ganzen Tag im Supermarkt in der TK-Abteilung verbringen, auch wenn ich das gerne möchte. See ist ja eine gute Abkühlung, aber das denkt der Rest von Sachsen auch. Zusätzlich hat er jetzt seit kurzem noch einen rechten Arm in Gips. Da muss er mit dem Wasser wieder aufpassen. Also habt ihr vielleicht noch eine Idee? Also wie macht ihr denn das mit euren Familien? Gibt's, wo seid ihr, wo man sagt, ja, da kannst du hingehen, da ist nicht so warm und da kannst du dich ein bisschen erholen und so. Also irgendwie so eine Idee wäre schon mal ganz gut, weil ansonsten Kino habe ich mir noch überlegt. Aber
1: das finde ich eine richtig gute Idee.
0: Ja gut, aber du kannst ja den Film nicht dreimal hintereinander gucken, weißt du? Also wenn ihr eine Idee habt, 0341 3937 6000 anrufen oder WhatsApp-Sprachnachricht schicken.
1: So, und bei uns in der Playlist wird es auch gleich hot, hot, hot mit Shawn Mendes. Den spielen wir euch gleich. Vorher Rihanna, Calvin Harris, die bringen ein bisschen Power rein in diesen Freitag mit ihrem Hit We Found Love. Guten Morgen zusammen.

0: Guten Morgen, 6.23 Uhr, die Radio PSA Morning Show ist hier. Ein Game Changer in diesen Tagen ist das Deo-Spray,
1: wenn absolut du eins mal,
0: schnell mal eins rausziehen kannst. Und der Kollege Steffen Lukas, der ruft auch gleich mal beim Parfümhersteller 8x4 an, weil er die Lösung hat. 8x4 sind ja 32 und jetzt will er natürlich wissen, ob er was gewonnen hat. Sinnlos Telefon. Um kurz nach 7:30.
1: Ja, und wir haben gleich für euch eine schöne, tiefe Männerstimme aus Irland. Dermot Kennedy mit seinem aktuellen Hit Funeral und ein richtig gutes Gefühl für den Tag geben uns außerdem Maroon 5 und Christina Aguilera mit Moves Like Jagger. Für die größte Abwechslung dabei, hier alles nach Wetter und Verkehr.
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1: Kurz vor 6:30. Ich bin Hajo Wilken. Schönen guten Morgen. Dämpfer für die deutsche Mannschaft bei der Fußball-WM. Sie hat ihr letztes Vorrundenspiel gegen Ecuador mit 1:2 verloren. Der Gruppensieg war allerdings schon vorher sicher. Am Montag geht es im 16-Finale weiter. Gegen wen Deutschland dann spielt, ist noch unklar. Ecuador hat sich mit dem Sieg ebenfalls qualifiziert. Weiter sind außerdem die Elfenbeinküste, die Niederlande, Japan, Australien und Schweden. Meisterkurse im sächsischen Handwerk werden jetzt noch attraktiver. Der Bonus für eine erfolgreiche Ausbildung steigt von 2.000 auf 3.000 Euro. Die Betriebe hoffen damit auf mehr Bewerber für den Meisterbrief. Allein in Ostsachsen verabschieden sich in den nächsten 10 Jahren etwa 4.000 Handwerksmeister in den Ruhestand. Andreas Brzezinski von der Handwerkskammer Dresden sagte uns:
2: Jedes Unternehmen ist alle 35 Jahre sozusagen vor einer Übergabe. Aber wir haben natürlich jetzt auch die besondere Situation, dass gerade die Generation, die nach 1990 nochmal durchgestartet ist, ihre Betriebe in neue Hände geben will.
1: Die Kommunen in Deutschland werden finanziell entlastet. Darauf haben sich Bund und Länder geeinigt. Künftig gilt, wer bestellt, bezahlt. Heißt, entstehen den Kommunen durch Gesetze des Bundes neue Kosten, übernimmt der Bund 80% davon. Andererseits werden die kommunalen Kassen durch neue Gesetze entlastet, wandert das Geld auch wieder zurück. Die Kommunen stehen finanziell stark unter Druck, vor allem wegen gestiegener Sozialausgaben. In Deutschland haben Verbraucher künftig ein Recht auf Reparatur. Das hat der Bundestag am Abend beschlossen. Das Gesetz verpflichtet die Hersteller dazu, beispielsweise kaputte Waschmaschinen oder Mobiltelefone während der üblichen Lebensdauer zu einem angemessenen Preis zu reparieren. So soll unter anderem Elektroschrott vermieden werden. Mit den Temperaturen schießt in Sachsen auch die Waldbrandgefahr nach oben. Die Stadt Dresden reagiert darauf. Wer bei Gefahrenstufe 4 oder 5 im Wald unterwegs ist, muss ab heute auf den Straßen und Wegen bleiben. Das Ganze gilt bis Ende September und soll die Brandgefahr verringern. 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
3: Ja, der Sommer, der hat gerade erst angefangen, aber der ist hier schon volles Rohr da. Also heute bis zu 37 Grad. Es ist draußen sonnig, der Himmel ist blau und genauso bleibt es heute. Das Wochenende wird noch heißer. Passt da bitte gut auf euch auf. Bis zu 42 Grad sind drin. Das ganze Wochenende sonnig, trocken. Erst Sonntagabend gibt es eventuell mal ein paar Gewitter. Aber die gute Nachricht ist, ab Montag wird es dann wieder deutlich angenehmer und deutlich kühler.
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4: B172 zwischen Krietschwitz und Struppensiedlung. Passt auf, da liegt ein totes Wildschwein. Und in Großenhain sind die Meißner und die Priesterwitzer Straße zwischen der Park- und der Müllbitzer Straße gesperrt. Und zwar in beiden Richtungen, weil dort die Feuerwehr im Einsatz ist. Habt ihr auch was für uns? Staus oder Blitzer? Einfach kurz Bescheid geben bitte unter 0800 023 4x4.
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4: 6.31 Uhr gleich. Guten Morgen.
3: Wunderschönen guten Morgen.
4: Das heißt, in einer halben Stunde um Punkt 7 schenken wir euch ein Deutschland-Trikot. Ein DFB-Heimtrikot in der Größe S, damit ihr als Fans vorbereitet seid und als Unterstützung auch alles geben könnt, damit es dann jetzt am Montag, wenn es mit unseren K.O.-Spielen los

0: geht. Ein bisschen besser läuft als gestern gegen Ecuador.
1: So, und wir hoffen, im Berufsverkehr läuft es auch rund. Wir wünschen euch eine grüne Welle und Alex Warren sorgt jetzt für Spaß bei euch im Auto mit seinem aktuellen Hit. Hier ist Fever Dream bei Radio PSR.

0: Es ist kurz nach 6:30. Wunderschönen guten Morgen. So, wir wollen uns jetzt unseren Gewinn abholen.
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2: Bin ich jetzt bei 8x4?
3: Ja.
2: Ja, guten Tag, mein Name ist Krause.
3: Ja.
2: Ich hab's jetzt raus und wollte mich erkundigen, was man jetzt gewinnen kann.
3: Was ist denn das für ein Gewinnspiel?
2: Also ich hab's raus, die Lösung lautet 32.
3: Beziehen Sie sich auf das Gewinnspiel im Internet?
2: Nee, ich beziehe mich auf die Flasche hier intensiv von wirkt rund um die Uhr 8x4.
3: Oh, das muss aber ein ganz altes, eine ganz alte Flasche sein.
2: Nee, die habe ich vor kurzem erst gekauft und jetzt habe ich das aus dem Regal genommen und denke mir, Mensch, doch klar, 8x4 ist doch logisch. Das hat man doch schon früher in der Schule gehabt. 8x4 ist 32. Und jetzt wollte ich fragen, ob man jetzt da was gewinnen kann.
3: Nee, da können Sie jetzt nichts mehr gewinnen. So ein Gewinnspiel haben wir überhaupt nicht mehr laufen. Das tut mir leid.
2: Wieso? Jetzt steht da drauf auf meiner Flasche? 8x4?
3: Müssen wir
2: schauen. Das steht bei Ihnen bestimmt auch noch drauf, das Gewinnspiel.
3: Nee.
2: Bei mir auf der Flasche, ich habe es ja auch hier. Achtung. Da steht drauf hier 8x4.
3: Ja,
2: das war gar nicht so schwer. Ich habe kurz überlegt, das kleine 1x1 und jetzt habe ich es raus, 32. Es wäre wirklich sehr schön, wenn Sie mir sagen, was wir gewinnen können. Und wenn es eine Reise gibt, dann täten wir uns für die Reise entscheiden. Weil ein Auto haben wir und Bargeld, naja, das wäre zwar auch nicht so schlecht, aber Sie müssen wissen, wir waren das letzte Mal vor 15 Jahren in Urlaub, dass Sie mal sagen, ja gut, also die Familie Krause, die dürfen jetzt mal in die Karibik, weil die haben es raus oder so.
3: Nee, das tut mir leid, da kann ich Ihnen leider nicht helfen.
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3: Boah.
4: Machen Sie mal Ihren Arm hoch.
3: Schrecklich.
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5: Übrigens, die besten Deo-Gerüche bei der Hitze sind sowas wie Zitrusfrüchte oder Minze oder grüner Tee. Das ist erfrischend, aber so ein Deo, was nach Vanille riecht, das wäre jetzt bei den warmen Temperaturen nicht so eine gute Idee.
0: Ja, aber Minze hast du gesagt, ja?
5: Ja.
0: Ja, das ist doch gut. Also falls ihr gerade sowas nicht zur Hand habt, da könnt ihr auch einfach Mundwasser nehmen und euch damit ein bisschen einreiben. Das ist auch Minze.

0: Viertel sieben ist es. Guten Morgen, hier ist Radio PSR.
1: Und das heute am 37 Grad Freitag. Es wird sehr sonnig, es bleibt heute trocken, das Wochenende noch heißer, 40 bis maximal 42 Grad.
0: Sachsen ist ratlos. Ich habe doch vorhin mal kurz in die Runde geworfen, ob ihr eine Idee habt, wo man bei dieser Hitze mit der Family hingehen kann, wo es erträglich ist. Also vielleicht irgendwas Indoor, was klimatisiert ist. Und bis jetzt ist keine einzige Antwort reingekommen. Also das heißt, das Ergebnis meiner Umfrage lautet, solche Orte gibt es anscheinend in Sachsen nicht. Obwohl ich das nicht glaube.
1: Glaube ich auch nicht.
0: Gut, auf der einen Seite kannst du dich jetzt deinem Hitzeschicksal ergeben und irgendwie das Beste draus machen. Aber es wäre schon schön, wenn man das vielleicht noch irgendwo machen könnte, wo es klimatisiert ist. Also falls ihr dann doch noch eine Idee habt, vielleicht ist ja gerade jemand noch aufgewacht, der diese zündende Idee hat. 0341 39 37 6000.
1: So, und wir spielen euch jetzt ganz aktuelle Musik bei Radio PSR. Kommt direkt aus Irland. Eine unfassbar schöne Männerstimme hat er. Dermot Kennedy ist hier mit Funeral.

0: Guten Morgen am Freitag. Radio PSR ist hier um 6.53 Uhr. Bleibt dran, nach Wetter und Verkehr um Punkt 7 geht's los. Wir schenken euch ein DFB-Heimtrikot in der Größe S. Wir wollen ja vorbereitet sein, besser als das Spiel gestern gegen Ecuador, wenn es dann nächste Woche in die K.O.-Runden geht.
1: Und wir bleiben fußballerisch unterwegs, denn wir spielen euch nächste halbe Stunde den WM-Hit 2026. Shakira und Burna Boy mit Die Die und gefühlvoll wird's mit James Morrison und Nelly Furtado, Broken Strings, dabei hier für die größte Abwechslung an eurem Freitagmorgen. Hier alles ab um 7.
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13: Kurz vor 7, ich bin Hajo Wilken. Schönen guten Morgen. Die deutsche Mannschaft hat ihr letztes Vorrundenspiel bei der WM verloren. Die Partie gegen Ecuador endete 1:2. Das Team hatte sich allerdings schon vorher für die K.O.-Runde qualifiziert. Kapitän Joshua Kimmich sagte bei Magenta:
14: Keiner von uns ist in das Spiel gegangen und hat sich gedacht, wir sind schon sicher Erster, sondern wir wollten unbedingt das Spiel gewinnen. Trotzdem ist jetzt nichts passiert zum Glück. Ja, wir dürfen uns keine weitere Niederlage erlauben, das ist klar.
13: Am Montag hat die Mannschaft ihr nächstes Spiel, gegen wen ist noch offen. Aus der deutschen Gruppe haben auch die Elfenbeinküste und Ecuador die K.O.-Runde erreicht. Weiter sind zudem die Niederlande, Japan, Australien und Schweden. Wegen der Hitze werden in Sachsen immer mehr Veranstaltungen abgesagt. So fallen beispielsweise auch der Eibauer Bierzug, das SZ-Fahrradfest in Dresden und das Drillingstreffen in Neiße-Aue aus. Freiberg hat die für Sonntag geplante Bergparade abgesagt. Auch das Abschlussfeuerwerk zum Bergstadtfest fällt aus wegen der hohen Waldbrandgefahr. In Sachsen werden am Wochenende bis zu 42 Grad erwartet. In der sächsischen Wirtschaft stehen die Zeichen auf Erholung. Das IFO-Institut in Dresden rechnet nach 3 Jahren Flaute wieder mit einem leichten Wirtschaftswachstum. Die Experten erwarten für dieses Jahr ein Plus von 0,5%. Nächstes Jahr sollen es dann 0,7% sein. Aber vielen Unternehmen fehlen Mitarbeiter. Die Kommunen in Deutschland werden finanziell entlastet. Bund und Länder haben sich auf eine Finanzreform geeinigt. Der Bund übernimmt künftig 80% der Kosten, die den Kommunen durch Bundesgesetze entstehen. Das Motto: Wer bestellt, bezahlt. Der Büromöbelhersteller OK aus Neugersdorf ist gerettet. Ein Investorenduo aus dem Kundenkreis übernimmt den Betrieb. Zunächst geht es mit 70 Mitarbeitern weiter. Im Laufe des Jahres soll die Zahl knapp verdoppelt werden. OK baut hochwertige Büromöbel und stattet viele Unternehmen und Verwaltungen aus. Das Unternehmen war durch den Aufbau eines Werks in Polen in wirtschaftliche Schwierigkeiten geraten. 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
1: Ja, momentan ist man noch gerne draußen, denn momentan ist es wirklich noch okay. Wir messen um die 20 Grad. Die Sonne ist bereits aufgegangen. Tagsüber wird es dann sehr, sehr heiß. Also ab 11.30 Uhr haben wir die 30 Grad Marke geknackt. Heute Nachmittag bis 37 Grad und am Wochenende dann noch deutlich heißer. Also ich glaube, Dusche wird der wichtigste Ort die nächsten Tage. Das werden wir 2-3 Mal täglich tun, weil am Wochenende werden bis zu 42 Grad. Und wenn wir das überstanden haben, wird es dann nächste Woche deutlich kühler, dann gehen die Temperaturen wieder runter auf 25 Grad.
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0: A72 Richtung Zwickau, Höhe Kreuz Chemnitz, passt auf, da steht ein kaputtes Fahrzeug. Und B172 zwischen Grietschwitz und Struppensiedlung, da liegt immer noch das tote Wildschwein. Wenn ihr mehr habt für uns zum Ergänzen, einfach kurz durchklingeln, kostenfrei unter 0800 023 4x4.
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0: Jetzt ist es Punkt um 7. Guten Morgen.
1: Morgen.
0: Und jetzt schenken wir euch wie versprochen ein Original-Deutschland-Trikot vom DFB, ein Heimtrikot in der Größe S, damit ihr dann fürs erste K.O.-Spiel bei der WM am Montag bestens ausgestattet seid. Wer möchte das haben? Jetzt geht's los. 0341 3937 6000.
1: So, und trotz anstehender Hitze heute, die Arbeit muss erledigt werden und Radio PSR Star Ray gibt jetzt den Startschuss für diesen arbeitsreichen Freitag mit ihrem aktuellen Hit Where is my husband?

0: 7.11 Uhr. Guten Morgen, hier ist die Radio PSR Morning Show am Freitag. So, Fußball-Weltmeisterschaft, die Vorrunde ist geschafft, auch wenn wir gestern eine kleine Delle sozusagen gegen Ecuador eingefahren haben. Aber jetzt stehen die K.O.-Runden an und wir statten euch für die entscheidenden Spiele aus. Schönen guten Morgen, liebe Marion aus Oppach.
1: Guten Morgen.
2: Morgen.
0: Hast du das Spiel gestern verfolgt?
1: Leider nein.
0: Ja. Hast jetzt auch nichts verpasst.
1: Genau.
0: Deswegen hast du es heute Morgen auch gut rausgeschafft. Das ist gut, dass du jetzt bei uns bist, weil du bekommst jetzt ein Heimtrikot vom DFB in der Größe S. Herzlichen Glückwunsch.
1: Wow, vielen Dank. Cool. Mein Kleiner, der macht gerade so richtig mit, ja.
2: Wie alt ist denn der Kleine? Was heißt denn, der macht gerade so richtig mit?
1: Na, 4. Der wurde so von uns ein bisschen angesteckt mit Schmücken und die deutsche Fahne aufs Gesicht malen und ganze Merchandise rausgraben. Also da ist er voll dabei.
0: So, wie heißt der Kleine?
1: Arthur.
0: Richt uns dem mal schöne Grüße aus. Der wird jetzt wahrscheinlich schon, ist er schon in der Kita?
1: Ja, den habe ich gerade geschafft.
0: Na, dann kann er da demnächst einen schönen Präsidenten machen mit dem.
1: Genau.
0: Marion, ein schönes Wochenende.
1: Dankeschön, ebenso.
2: So, und ihr habt heute Morgen nochmal die Chance auf ein Deutschland-Trikot. Das gibt's dann um 8. Da hauen wir dann ein Heimtrikot für euch in der Größe M raus. Also nicht verpassen. Und wir bleiben jetzt im Fußballmodus. Und zwar hier ist er jetzt, der WM-Hit von diesem Jahr. Hier sind Shakira und Burna Boy.

0: 7.16 Uhr, guten Morgen. Hier ist die Radio PSR Morning Show. Sag mal, Mandy, ist eigentlich noch Kaffee da?
1: Ja, wieso?
0: Ja, wir brauchen Trinkpause.
1: Okay.
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3: Damit die Spieler endlich mal gemeinsam zusammen einen trinken können, gibt es jetzt die Trinkpausen. Und vielleicht auch, damit der eine oder andere ganz gut damit verdienen kann. Und vermutlich ist das erst der Anfang. Wir freuen uns in wenigen Jahren auf die Zigarettenpause. Dann die Essenspause zur Stärkung. Da kommt dann Catering für die Spieler rein. Eine schöne Pizza für alle am Spielfeldrand. Dann die Musikpause. Während der Ecke spielt eine Blaskapelle, Bella Napoli. Dann wird eingeführt die Wellnesspause. Da gibt es Massage, Gesichtsmaske, Fußbad. Und dann wird noch eingeführt die Shoppingpause. Da haben dann auch die Spieler kurz Zeit, noch was einzukaufen fürs Abendbrot oder was aus dem Baumarkt zu besorgen für die Terrasse, für die neue Villa. Und wenn dann zwischendurch noch Zeit bleibt, dann spielen sie auch in Zukunft vielleicht noch ein bisschen Fußball.
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0: Ja, und Trinkpausen sind auch ganz wichtig bei den heißen Temperaturen, weil da kann man ansonsten schon mal so ein bisschen durcheinander kommen, wie der Andreas zum Beispiel.
4: Ja, guten Morgen, Ronny und Mandy.
1: Ronny.
0: Aber hey, ich mach doch alles mit hier in dieser Sendung. Dann bin ich für den Andreas eben ein Ronny.
1: Na los, Ronny, dann mach mal Musik an.

0: Morgen, schönen Freitag, hier ist Radio PSR um 7.25 Uhr. Wo lässt es sich am Wochenende in Sachsen aushalten bei dieser Hitze? 0341 39 37 6000. Guten Morgen, Bernadette.
1: Kommt hier ins Erzgebirge, setzt euch mit einem Picknickkorb an einen kleinen Bach. Wunderbar, lässt sich aushalten.
0: So, wir haben aber noch mehr Tipps von euch bekommen. Lydia zum Beispiel macht es ganz strategisch und Andreas, der rundet seinen Tipp ab mit... Okay, Problem. Das hört alles gleich um kurz nach halb acht.
2: Außerdem hört ihr gleich Sonnenkind Kamrat mit seinem Hit Be Mine, einer der besten Hits von heute und von 2001. Hau Nickelback in die Gitarre in How You Remind Me. Für die größte Abwechslung hier alles nach Wetter und Verkehr.

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0: 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Diesmal
2: geht's ins Leipziger Neuseenland. Im Dreieck zwischen Bitterfeld, Leipzig und Halle liegen 24 Seen. Entstanden sind sie aus ehemaligen Tagebaulöchern, die mit Regenwasser oder durch den Zufluss des Grundwassers geflutet wurden. Den Anfang machte der Kospudener See. Heute sind die Seen ein beliebtes Ziel für Aktivitäten am und im Wasser. Vom Paddeln übers Sonnenbaden bis hin zum Tauchen. Rund um die Ufer gibt es außerdem viele Wege, die sich fürs Radfahren, Inlineskaten, Joggen oder auch natürlich zum Spazierengehen eignen. Die beliebtesten Seen sind der Kospudener, der Kulkwitzer und der Markkleeberger See. Die entstandenen Naturerholungsgebiete sind ein fester Bestandteil im Leben der Leipziger und der Menschen im Umland. Kein Wunder, mit dem Rad sind es gerade mal 30 Minuten vom Stadtzentrum bis ins Grüne. Und das Beste, das Seenland wächst weiter. In den kommenden Jahren sollen 4 weitere Tagebauseen hinzukommen.
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4: Kurz vor 7:30. Ich bin Hajo Wilken. Schönen guten Morgen. Die deutsche Mannschaft hat die Vorrunde der Fußball-WM mit einer Niederlage beendet. Sie musste sich Ecuador am Abend mit 1:2 geschlagen geben. Anders als für die DFB-11 ging es für die Südamerikaner noch um alles. Auch sie sind jetzt weiter. Das gilt ebenfalls für die Elfenbeinküste, die Niederlande, Japan, Australien und Schweden. Am Montag startet die deutsche Mannschaft in die K.O.-Runde. Auf wen sie im 16-Finale trifft, ist noch offen. In Sachsen geht in den nächsten 10 Jahren fast jeder dritte Handwerksmeister in Rente. Um möglichst ausreichend Nachfolger zu gewinnen, wird nach erfolgreicher Ausbildung jetzt ein höherer Meisterbonus gezahlt. Er steigt von 2.000 auf 3.000 Euro. Meisterlehrgänge werden sowohl in Voll- als auch in Teilzeit angeboten, so Andreas Rutzinski von der Handwerkskammer Dresden.
5: Wenn man es in Teilzeit macht, kann das schon 3 Jahre dauern. Das hängt dann noch einfach davon ab, wie stark jemand sich neben seiner beruflichen Tätigkeit tatsächlich in den Meisterkurs, in die Meisterausbildung und auch in die Vorbereitung der Prüfungen natürlich einbringen kann.
4: Die Kommunen in Deutschland werden finanziell entlastet. Darauf haben sich Bund und Länder geeinigt. Künftig gilt, wer bestellt, bezahlt. Heißt, entstehen den Kommunen durch Gesetze des Bundes neue Kosten, übernimmt der Bund 80% davon. Andererseits werden die kommunalen Kassen durch neue Gesetze entlastet, wandert das Geld auch wieder zurück. Die Kommunen stehen finanziell stark unter Druck, vor allem wegen gestiegener Sozialausgaben. In Deutschland haben Verbraucher künftig ein Recht auf Reparatur. Das hat der Bundestag am Abend beschlossen. Das Gesetz verpflichtet die Hersteller dazu, beispielsweise kaputte Waschmaschinen oder Mobiltelefone während der üblichen Lebensdauer zu einem angemessenen Preis zu reparieren. So soll unter anderem Elektroschrott vermieden werden. Beim Baden an der Talsperre Bautzen ist derzeit Vorsicht angesagt. Dort breiten sich die Blaualgen aus. Wo das Wasser besonders grün ist oder Schlieren zu sehen sind, sollte man nicht reingehen. Auch Kinder sollten in diesen Bereichen nicht flanschen und auf keinen Fall das Wasser schlucken. 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
2: Die Hitze, die sitzt uns heute im Nacken. Aktuell ist es am wärmsten in Dresden mit 24 Grad. Heute Nachmittag haben wir Höchstwerte mit bis zu 37 Grad. Komplett sonnig heute, bleibt trocken, auch das Wochenende genauso. Und noch heißer, da haben wir Temperaturen zwischen 40 und 42 Grad. Also macht genügend Pausen, sucht euch Schatten, denkt ans Trinken. Erst Sonntagabend soll es dann endlich mal

0: Gewittern und ab Montag wird es dann wieder deutlich angenehmer mit Temperaturen bis zu 25 Grad.
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2: B172 zwischen Griedschwitz und Struppensiedlung liegt ein Wildschwein auf der Fahrbahn und in Großenhain sind die Meißner Straße und die Priesterwitzer Straße zwischen der Park- und Möbitzer Straße in beiden Richtungen gesperrt, weil dort die Feuerwehr im Einsatz ist. Habt ihr auch was an Staus oder Blitzern für uns? Sagt Bescheid bitte unter 0800 023 4x4. Gute Fahrt.
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2: Und jetzt um 7.32 Uhr gleich mit einem der besten Hits von heute von Weltstar Taylor schwitzt.
0: Genau, und die Hochzeit von Taylor Swift, das ist ja wirklich das Thema in diesem Jahr. Auf jeden Fall ist durchgesickert, bei der Hochzeit wird es keine Geschenke geben, sind strikt verboten. Keine Handys, keine Kameras dürfen mitgebracht werden von den Gästen. Und jeder Gast muss alleine kommen, er darf keine Plus Eins mitbringen.
2: Ich werde nicht da sein.
0: Bei der Hochzeit?
2: Ja, sie wollen mich nicht haben. Ich wäre ja das Geschenk.
0: Nee.

0: Morgen, es ist 7.39 Uhr. Hier ist die Radio PSA Morning Show mit Rocky, Mandy und Lydia.
1: Guten Morgen, liebe Mandy und lieber Rocky. Also der gerade für mich angenehmste Ort ist mein Supermarkt. Denn der ist klimatisiert und zwar richtig. Und das ist äußerst angenehm und ich freue mich heute schon wie verrückt auf meinen Wochenendeinkauf, weil mein Arbeitsplatz hat leider keine Klimaanlage. Ich wünsche euch ein schönes Wochenende.
0: Viel Spaß beim Einkaufen, Lydia. So, und der Andreas aus Frankenberg, der weiß auch noch, was man am Wochenende mit der Familie machen kann.
2: Bei der Hitze geht's am besten immer ins Museum Bergbau. Es gibt auch andere schöne Bergbaumuseen mit Bahn, größere, kleinere. Kann man ruhig reingehen. Da sollte man ja schon mal eventuell über eine Jacke nochmal nachdenken, wow, damit man dann auch nicht erkältet wird. Ne? Schaut es euch an, schöne Sache in Sachsen, kein Problem.
3: Sind auf jeden Fall gute Tipps. Und wenn ihr auch noch einen Tipp habt, wo verbringt ihr das Wochenende? Wo kann man sich denn hier in Sachsen abkühlen? Klar, Freibäder sehen, das ist immer eine gute Idee, aber es denkt sich halt jeder, vielleicht gibt es ja noch was anderes. Also eure Tipps nehmen wir entgegen unter der 0341 39 37 6000.

0: 7.46 Uhr ist es. Guten Morgen. Das war Radio PSR Star Kamra, der beim Blick aufs Thermometer sagt:
1: Weißt du was, leck mich am Arsch.
2: Ich glaube, das denken wir alle, oder? Also heute bis 37 Grad, Sonne saat, Wochenende noch heißer, 40 bis 42 Grad. Das ist der absolute Wahnsinn.
0: So, und denkt dran, wir statten euch ja gleich wieder aus, und zwar fürs K.O.-Spiel am Montag mit Original-Deutschland-Trikots vom DFB. Ihr wisst, die Dinger sind echt teuer, also lohnt sich da mitzumachen. Um 8 habt ihr dann die nächste Chance auf euer Deutschland-Trikot. Es ist ein Heimtrikot in der Größe M, also bleibt einfach dran.
2: So, und mit geschnippelter Wassermelone geht's Richtung Arbeit, und wir sorgen bei euch im Radio für die richtige Abwechslung aus dem Jahr 2012. Hier ist Sean Paul mit She Does.

0: 7.54 Uhr haben wir es. Einen schönen Freitag wünscht die Radio PSR Morning Show. Das wünschen wir euch jeden Morgen mit den besten Hits von heute und der größten Abwechslung.
1: Da haben wir für euch nächste halbe Stunde Radio PSR-Star Pitbull, der jetzt im Juli einen Weltrekord übrigens aufstellen möchte. Bei einem seiner Konzerte will er den Rekord aufstellen für die größte Ansammlung von Menschen mit Glatzenkappen. Und die Chancen, dass er das schafft, liegen auch gut, weil diesen Rekord gibt es halt bisher nicht.
0: Ja.
1: Nächste halbe Stunde Pitbull Back in Time läuft hier ab um 8.
0: Wissen wir ja, wo demnächst Steffen Lukas hin muss.
1: Ja, genau.
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14: Kurz vor 8. Ich bin Hajo Wilken. Schönen guten Morgen. Die deutsche Mannschaft hat bei der Fußball-WM einen Dämpfer bekommen. Im letzten Vorrundenspiel gegen Ecuador hat sie mit 1:2 verloren. Bundestrainer Julian Nagelsmann sagte bei Magenta:
15: Für Ecuador ging es um alles. Hat man schon gemerkt, dass die auf dem Gaspedal waren. Wir hatten mit Ball keine richtige Struktur mehr, haben kaum mehr Entlastung gehabt. In der zweiten Halbzeit war es dann auch verdient.
14: Das Ticket für die K.O.-Runde hatte Deutschland schon vor dem Spiel sicher. Am Montag geht's in Boston weiter. Gegen wen ist noch unklar. Ecuador hat sich durch den Sieg gegen Deutschland ebenfalls qualifiziert. Außerdem weiter sind die Elfenbeinküste, die Niederlande, Japan, Australien und Schweden. Wegen der Hitze werden in Sachsen immer mehr Veranstaltungen abgesagt. So fallen beispielsweise auch der Eibauer Bierzug, das SZ-Fahrradfest in Dresden und das Drillingstreffen in Neißauer aus. Freiberg hat die für Sonntag geplante Bergparade abgesagt. Auch das Abschlussfeuerwerk zum Bergstadtfest fällt aus wegen der hohen Waldbrandgefahr. In Sachsen werden am Wochenende bis zu 42 Grad erwartet. In der sächsischen Wirtschaft stehen die Zeichen auf Erholung. Das IFO-Institut in Dresden rechnet nach 3 Jahren Flaute wieder mit einem leichten Wirtschaftswachstum. Die Experten erwarten für dieses Jahr ein Plus von 0,5%. Nächstes Jahr sollen es dann 0,7% sein. Aber vielen Unternehmen fehlen Mitarbeiter. Die Kommunen in Deutschland werden finanziell entlastet. Bund und Länder haben sich auf eine Finanzreform geeinigt. Der Bund übernimmt künftig 80% der Kosten, die den Kommunen durch Bundesgesetze entstehen. Das Motto: Wer bestellt, bezahlt. Auf der A14 bei Leipzig stehen Bauarbeiten an. Zwischen den Anschlussstellen Leipzig Nordost und Ost in Richtung Magdeburg wird die Fahrbahn erneuert. Deshalb ist auch die Auffahrt Leipzig Ost gesperrt. Die Bauarbeiten werden sich bis Ende August ziehen. Sie kosten rund 2 Millionen Euro. 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
1: Ja, das wird von Minute zu Minute immer wärmer. In Königsbrück, in Radebeul und auch in Dresden, da ist es momentan am wärmsten mit 25 Grad momentan. Heute Nachmittag werden es stellenweise bis zu 37 Grad, den ganzen Tag Sonne, den ganzen Tag trocken. Und besonders am Wochenende müssen wir uns die Schattenplätze wirklich teilen, weil es wird sehr heiß. Samstag 40, Sonntag bis 42 Grad.
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0: A4 Chemnitz Richtung Dresden, zwischen Chemnitz Mitte und Chemnitz Glöser steht ein kaputtes Auto auf der rechten Spur in der Baustelle. Und A72 Plauen Richtung Zwickau, zwischen Plauen Ost und Treuen, da liegen Fahrzeugteile. So, und dann gucken wir nochmal nach Großenhain. Die Meißner Straße und die Priestewitzer Straße sind zwischen Park und Mühlpitzer Straße in beiden Richtungen immer noch gesperrt, weil dort die Feuerwehr im Einsatz ist. Wenn ihr was zum Ergänzen habt, dann sagt kurz Bescheid, kostenfrei unter 0800 023 4x4.
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0: Es ist Punkt um 8 und die Leitungen sind schon voll. Was ist denn hier los? Sind das alles Hellseher bei uns in der Show?
1: Ja.
0: Ja, wir schenken euch jetzt das nächste Original Deutschland-Trikot vom DFB. Jetzt geht's um ein Heimtrikot in der Größe M, damit ihr dann fürs erste K.O.-Spiel am Montag bestens ausgestattet seid. 0341 39 37 6000.
1: So, und jetzt machen wir es alle wie Robin Schulz. Wir setzen die Sonnenbrille auf und machen uns kühle Gedanken. Hier ist er mit seinem Hit Speechless bei Radio PSR. Guten Morgen.

0: Es ist kurz nach acht. Schönen guten Morgen. Hier ist die Radio PSR Morning Show mit Rocky, Mandy und Tino aus Niederwürschnitz.
1: Einen wunderschönen guten Morgen.
2: Morgen.
0: So, Tino, was sagst du zu unserem Auftritt gestern gegen Ecuador?
1: Naja, geht besser, oder?
0: Ja. Wir stempeln das jetzt einfach mal als kleinen Dämpfer ab, ja, und nehmen das nicht als Trend für die nächsten Spiele.
1: Hoppo mal.
0: Kimmich hat Folgendes gesagt nach dem Spiel.
3: Wir wollten unbedingt das Spiel gewinnen, das ist klar.
0: Sie wollten das Spiel gewinnen und du, Tino, du gewinnst jetzt unser Spiel hier in diesem Moment und bekommst ein Heimtrikot in der Größe M.
1: Das ist super, da freue ich mich. Mein Sohn freut sich darüber.
0: Na, das haben wir uns fast gedacht, weil wenn du es ansiehst, ist es ja bauchfrei. Das ist ja Quatsch.
2: Wow!
1: Aber den schönen Bauch kann man zeigen.
0: Ja, natürlich.
2: Wo führt denn das Gespräch hier gerade hin, Leute?
0: Dino, vielen Dank fürs Anrufen, fürs Radio PSR hören und grüß mir den Sohnemann und guck, dass er das Wochenende übersteht.
1: Das machen wir so. Ich wünsche ein schönes Wochenende.
2: So, und ihr habt heute Morgen bei uns nochmal die Chance auf euer Deutschland-Trikot. Und zwar haben wir hier noch ein Auswärtstrikot in der Größe XL liegen. Diese Chance darauf habt ihr dann hier bei uns um 9.

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0: 8.14 Uhr, kurz vor Viertel neun, hier ist Radio PSR. Guten Morgen.
1: Ja, und so wie das Wetter jetzt ist, so bleibt es auch nur noch eine Schippe heißer. Aktuell sind es um die 25 Grad, heute Nachmittag bis zu 37.
0: Hier sind Rocky, Mandy und die Stefanie aus Limpim.
2: Also, wir fahren am Wochenende baden, aber nicht wie alle anderen ins Freibad, sondern wir suchen uns ein Hallenbad mit Außenbeckenfunktion. Somit kann man vor der Hitze flüchten, aber auch die Wärme genießen, wer das mag, und hat eine Auffrischung über den ganzen Tag.
0: Das ist natürlich auch schlau. Ne? Ja. Vielleicht ist das Hallenbad tendenziell auch etwas leerer.
1: Etwas entspannter. Und die Kathleen hat auch noch eine Idee, was man am Hitzewochenende mit der Family machen kann.
3: Mein Tipp für die heißen Tage und natürlich auch die Sommerferien: Kommt doch mal ins Vogtland und besucht die Drachenhöhle in Syrau. Dort sind immer von Natur aus angenehme 10 Grad. Viel Spaß und ein schönes Wochenende.
1: Das klingt so fantastisch.
0: Ich rufe da jetzt an, ich möchte einziehen.
1: Habt ihr noch einen Tipp? Wie übersteht ihr die Hitze am Wochenende? 0341 39 37 6000.

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1: Man merkt auch, dass sie sich halt auch super gut verstehen und es macht dort auch einfach Spaß zuzuhören, wenn sie wieder einen Spruch bringen, wo man dann

0: 8.22 Uhr ist es. Schönen guten Morgen. Hier ist die Radio PSR Morning Show. In der nächsten halben Stunde gibt es auch wieder einen Überraschungshit. Ihr wisst, es sind die Songs, die besonders viel Spaß machen, die wir lange nicht im Ohr hatten. Und der danach kommt, also der passt ja perfekt auch zu dieser Hitzewelle, ja, möchte ich fast sagen. Die erste Sekunde reicht und du weißt, wer es ist. Das reicht, oder? Es ist spannend.
1: Boah, das ist schon schwierig.
0: Ja, das ist das geheimnisvolle Geräusch. Radio PSR. Wer versteckt sich hinter diesem Geräusch? Jetzt anrufen.
1: Also wenn ihr das rauskriegt, wirklich, größter dann, Respekt.
0: Ja, kleiner Tipp vielleicht noch, es ist der Sommerhit aus dem Jahr 1997.
1: Läuft hier 10 vor 9.
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3: Kurz vor 8:30. Ich bin Hajo Wilken. Schönen guten Morgen. Angehende Handwerksmeister in Sachsen bekommen jetzt eine höhere Ausbildungsprämie. Das hat der Landtag beschlossen. Der Meisterbonus steigt von 2.000 auf 3.000 Euro. Die Betriebe hoffen, damit künftig mehr Bewerber für die Meisterlehrgänge zu gewinnen. In den nächsten 10 Jahren geht fast jeder dritte Chef in Rente. Andreas Brzezinski von der Handwerkskammer Dresden sagte uns:
4: Das ist insbesondere stark nachgefragt im ländlichen Bereich. Da ist ja häufig das Thema demografische Entwicklung noch ein bisschen schärfer. Aber in allen Bereichen hat man Chancen und Möglichkeiten, eine Rolle als potenzieller Unternehmer einzunehmen.
3: In Deutschland haben Verbraucher künftig ein Recht auf Reparatur. Das hat der Bundestag am Abend beschlossen. Das Gesetz verpflichtet die Hersteller dazu, beispielsweise kaputte Waschmaschinen oder Mobiltelefone während der üblichen Lebensdauer zu einem angemessenen Preis zu reparieren. So soll unter anderem Elektroschrott vermieden werden. Die Kommunen in Deutschland werden finanziell entlastet. Darauf haben sich Bund und Länder geeinigt. Künftig gilt, wer bestellt, bezahlt. Heißt, entstehen den Kommunen durch Gesetze des Bundes neue Kosten, übernimmt der Bund 80% davon. Andererseits werden die kommunalen Kassen durch neue Gesetze entlastet, wandert das Geld auch wieder zurück. Die Kommunen stehen finanziell stark unter Druck, vor allem wegen gestiegener Sozialausgaben. Der Verkehrsverbund Mittelsachsen dünnt während der Sommerferien den Fahrplan aus. Gekürzt wird bei der C11, C14 und der RB30. Die Citybahnen fahren dann meist nur noch stündlich statt wie bisher alle 30 Minuten. Auf der RB30-Strecke fallen die Verdichterzüge weg. Grund sind unter anderem die hohen Trassenpreise. Dämpfer für die deutsche Mannschaft bei der Fußball-WM. Sie hat ihr letztes Vorrundenspiel gegen Ecuador mit 1:2 verloren. Der Gruppensieg war allerdings vorher schon sicher. Am Montag geht es im 16. Finale weiter. Gegen wen Deutschland dann spielt, ist noch unklar. Ecuador hat sich mit dem Sieg ebenfalls qualifiziert. Außerdem weiter sind die Elfenbeinküste, die Niederlande, Japan, Australien und Schweden. Radio PSR. Neue Nachrichten wieder in einer halben Stunde.
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5: Ja, Sachsen riecht heute Morgen nicht nach Parfüm, sondern heute Morgen schon nach Sonnencreme. Es ist jetzt schon wirklich warm da draußen. Wir messen aktuell um die 24, um die 25 Grad. Die Sonne ist bereits gut am Start. Heute Nachmittag bis 37 Grad, so wie das Wetter jetzt ist, so bleibt es heute auch den ganzen Tag. Und am Wochenende wird es dann noch deutlich heißer. Passt da bitte gut auf euch auf. Denkt an Trinkpausen, denkt an Schatten, weil Samstag, Sonntag liegen die Höchstwerte zwischen 40 und 42 Grad.
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6: A4 Chemnitz Richtung Dresden. Zwischen Chemnitz Mitte und Chemnitz Klöser steht ein kaputtes Auto auf der rechten Spur in der Baustelle. A72 Plauen Richtung Zwickau. Zwischen Plauen Ost und Treuen, da liegen Fahrzeugteile. Und geblitzt wird auf der A4 Chemnitz Richtung Dresden zwischen dem Dreieck Dresden West und Dresden Altstadt. Danke fürs Melden, Stefan. Habt ihr auch was? Staus oder Blitzer? Einfach kurz Bescheid geben unter 0800 023 4x4.
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5: Wünscht einen fröhlichen, heißen guten Morgen. Genau 8:30 ist es. Und gestern klang es bei Radio PSR Star Leonie so. Jawohl, Leonie ist gestern 29 Jahre alt geworden. Auch von uns nochmal herzlichen Glückwunsch.
6: Ja, und nach mehrfachem Schreien und mehrfachem Sektgenuss klang sie dann so.
7: Das lassen wir knallen.
5: Und jetzt klingt sie wieder so. Hier ist sie mit ihrem aktuellen Hit Don't Worry.

0: Guten Morgen, 8.36 Uhr, kurz nach 8:30 Uhr, hier ist die Radio PSR Morning Show. Und falls bei euch das Wochenende feucht-fröhlich wird und der ein oder andere vielleicht dann doch zu heftig am Glücksrad gedreht hat, dann kann das natürlich schon mal sein, dass man den Betrunkenen nicht so richtig versteht. Aber wir helfen gerne.
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2: Betrunkenensprache ist es, wenn du Wörter sagst, die plötzlich was anderes bedeuten. Der Klassiker Eishockey ist dann ja plötzlich eine Nachfrage, ob alles okay ist.
3: Puh, Eishockey?
2: Gilt genauso für den Bundesstaat Alaska. Der Betrunkene möchte nur wissen, ob denn alles klar sei.
3: Alles klar bei dir?
2: Wenn jemand deutlich zu viel getrunken hat und gefragt wird, warum er denn so komisch redet, wird er zum Philosophen.
3: Ja, ich bin ziemlich hacke. Ich hab leider viel zu Philosophen.
2: Wenn dann jemand aus der Kneipe nach Hause gehen will, wird er nach seinem Hausschuh gefragt.
4: Oh, Hausschuh ab?
2: Ja, und die Verabschiedung von Betrunkenen ist immer Kohl.
3: Also, wir singen!
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0: Guten Morgen, es ist 8.42 Uhr, hier ist Radio PSR. Denkt dran, ihr habt nachher um 9 die Chance auf ein Original DFB-Deutschland-Trikot, ein Auswärtstrikot der Größe XL.
1: Ja, und damit willkommen im 37 Grad heiß werdenden Freitag. Aktuell sind es um die 26 Grad, es ist blauer Himmel, es ist sonnig. Und so bleibt es heute einfach den ganzen Tag und das Wochenende noch heißer, bis zu 42 Grad.
0: Ja, und wenn du da am Wochenende deine Freizeit nicht nur im Keller verbringen willst, dann hätte die Stefanie noch einen guten Tipp.
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0: Ja.
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1: Ja, und falls ihr auch noch einen Tipp habt, wo man die Tage, die Hitze wirklich gut ertragen kann, dann immer her damit an die 0341 3937 6000. Und jetzt hier neue DJ-Musik für euch. DJ Kygo hat was Neues rausgehauen, Save My Love. Jetzt hier bei Radio PSR. Guten Morgen.

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1: Und der jetzt kommt, da brauchst du nur... Und du weißt doch gleich, wer gemeint ist, oder? Wer ist am Telefon? Guten Morgen.
2: Schönen guten Morgen, hier ist der Dirk aus Ramsdorf. Ich wollte lösen.
3: Was? Das ist nicht dein Ernst, dass du es an diesem Dritt erkannt hast?
2: Natürlich.
1: Sommerhit aus dem Jahr 97?
2: Von Safri Duo.
1: Das ist leider falsch, Dirk.
2: Nee, ehrlich?
1: Ja.
3: Ja.
2: Okay.
1: Aber ich weiß, was du meinst, weil das Safri-Duo mit Play the Life, die fangen ja auch mit Trommeln an.
2: Genau, alles klar. Euch ein schönes, heißes Wochenende.
1: So, nächste Leitung, guten Morgen. Wer ist denn dran?
4: Ja, hallo, hier ist die Ivi aus Spigau.
3: Hallo, Ivi.
4: Also, das ist Samba de Janeiro von der Gruppe Bellini.
3: Ja. Das ist ja Wahnsinn.
1: Absolut richtig.
4: Danke.
3: Richtig gut. Du hast damit unseren allergrößten Respekt verdient und gewonnen.
4: Vielen Dank. Das ist meine Lieblingsgruppe. Samba.

0: Der Radio PSR Überraschungshit in dieser Stunde war auch der Sommerhit im Jahr 1997 und geht heute natürlich genauso gut. Bellini mit Samba de Janeiro.
1: Ja, und vom Karneval in Rio reisen wir nächste Stunde nach Spanien. 10 vor 10, der nächste Radio PSR Überraschungshit, auch ein Sommerhit. Und wenn ihr bis jetzt nicht ins Schwitzen gekommen seid, dann werdet ihr es definitiv. Es wird heiß.
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11: Kurz vor 9. Ich bin Hajo Wilken. Schönen guten Morgen. Wegen der Hitze werden in Sachsen immer mehr Veranstaltungen abgesagt. So fallen beispielsweise auch der Eibauer Bierzug, das SZ-Fahrradfest in Dresden und das Drillingstreffen in Neißeaue aus. Freiberg hat die für Sonntag geplante Bergparade abgesagt. Und auch das Abschlussfeuerwerk zum Bergstadtfest fällt aus wegen der hohen Waldbrandgefahr. In Sachsen werden am Wochenende bis zu 42 Grad erwartet. Meisterkurse im sächsischen Handwerk werden jetzt noch attraktiver. Der Bonus für eine erfolgreiche Ausbildung steigt von 2.000 auf 3.000 Euro. Die Betriebe hoffen damit auf mehr Bewerber für den Meisterbrief. Allein in Ostsachsen verabschieden sich in den nächsten 10 Jahren etwa 4.000 Handwerksmeister in den Ruhestand. Andreas Brzezinski von der Handwerkskammer Dresden sagte uns:
12: Jedes Unternehmen ist alle 35 Jahre sozusagen vor einer Übergabe. Aber wir haben natürlich jetzt auch die besondere Situation, dass gerade die Generation, die nach 1990 nochmal durchgestartet ist, ihre Betriebe in neue Hände geben will.
11: In der sächsischen Wirtschaft stehen die Zeichen auf Erholung. Das IFO-Institut in Dresden rechnet nach 3 Jahren Flaute wieder mit einem leichten Wirtschaftswachstum. Die Experten erwarten für dieses Jahr ein Plus von 0,5%. Nächstes Jahr sollen es dann 0,7% sein. Aber vielen Unternehmen fehlen Mitarbeiter. Der Büromöbelbauer OK aus Neugersdorf ist gerettet. Ein Investorenduo aus dem Kundenkreis übernimmt den Betrieb. Zunächst geht es mit 70 Beschäftigten weiter. Im Laufe des Jahres soll die Zahl fast verdoppelt werden. OK war durch den Aufbau eines Werks in Polen in wirtschaftliche Schwierigkeiten geraten. Die deutsche Mannschaft hat ihr letztes Vorrundenspiel bei der WM verloren. Die Partie gegen Ecuador endete 1:2. Das Team hatte sich allerdings schon vorher für die K.O.-Runde qualifiziert. Kapitän Joshua Kimmich sagte bei Magenta:
13: Keiner von uns ist in das Spiel gegangen und hat sich gedacht, wir sind schon sicher Erster, sondern wir wollten unbedingt das Spiel gewinnen. Trotzdem ist jetzt nichts passiert zum Glück. Ja, wir dürfen uns keine weitere Niederlage erlauben, das ist klar.
11: Am Montag hat die Mannschaft ihr nächstes Spiel. Gegen wen ist noch offen? Aus der deutschen Gruppe haben auch die Elfenbeinküste und Ecuador die K.O.-Runde erreicht. Weiter sind zudem die Niederlande, Japan, Australien und Schweden. 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
14: Die Sonne, die gibt hier alles. Aktuell auch keine einzige Wolke auf dem Satellitenmonitor zu sehen. Am heißesten momentan ist es bei euch in Meißen mit momentan 27 Grad. Aber das ist ja noch nicht das Ende der Fahnenstange. Bis zu 37 Grad werden es heute. Es bleibt sonnig, es bleibt trocken. Am Wochenende teilen wir uns alle die Schattenplätze. Da wird es richtig heiß mit 40 bis 42 Grad. Sonntagabend soll es dann gewittern und ab dann wird es dann endlich wieder angenehmer. Es wird kühler, Montag 25 Grad.
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15: Königswartha, B96, Hauptstraße. Höhortseingang, passt auf, da liegen Reifenteile. Und geblitzt wird auf der A4 Chemnitz Richtung Dresden zwischen dem Dreieck Dresden-West und Dresden-Altstadt. Göda, Dresdner Straße Richtung Bischofswerda. In Dresden Heinrich-Zille-Straße stadteinwärts und in Schneeberg stehen sie in der Seminarstraße und blitzen berghoch. Also, wenn ihr auch was habt für uns, Staus oder Blitzer, ruft einfach kurz durch, kostenfrei wie immer unter 0800 023 4x4.
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15: 8:58, guten Morgen zusammen. So, jetzt wird's allerhöchste Zeit. Wir haben hier nämlich nochmal ein Original DFB Deutschland Trikot für euch. Ein Auswärtstrikot, diesmal in der Größe XL. Wir wollen doch alle fürs erste K.O.-Spiel bei der WM dann am Montag, da müssen wir ran. Da wollen wir ja bestens ausgestattet sein, oder? 0341 393 7600, jetzt geht's los. Wer will das Auswärtstrikot? 0341 393 7600.
14: So, und musikalisch schicken wir euch jetzt aufs Festival mit kühler Brise natürlich. Und Bebe Rexha ist hier mit Faithless und New Religion. Das ist einer der besten Hits von heute. 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

0: 9.12 Uhr, kurz vor Viertel 10 haben wir es. Guten Morgen. Radio PSR Morning Show ist hier Ihr offizieller DFB-Ausstatter. Wir wollen doch, dass ihr richtig gut dabei seid, wenn es dann am Montag mit den K.O.-Spielen in der Fußball-WM losgeht. Und deswegen verschenken wir jetzt ein originales Deutschland-Trikot, ein Auswärtstrikot in der Größe XL. Und die Jessica aus Jahnbach kriegt das jetzt. Herzlichen Glückwunsch!
1: Oh, danke schön! Geil, weil ich habe erst in bunten vor einem halben Jahr und deswegen ist noch ein bisschen Babybauch da. Deswegen ist es in der Größe schon besser.
2: Aber das wirst du bestimmt trotzdem zusammenknoten müssen. Aber das wird super aussehen an dir.
1: Ein bisschen.
0: Da gratulieren wir dir jetzt quasi nicht nur zu dem Auswärtstrikot, sondern auch noch nachträglich zur frisch gebackenen Mama.
1: Dankeschön.
0: Jessica, dann wünschen wir dir ganz viel Spaß mit dem Trikot. Denk ein bisschen an uns, wenn du es trägst.
1: Das mache ich. Vielen Dank.
0: Und dann habt ein tolles Wochenende.
1: Ihr auch. Vielen Dank.

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0: 9.26 Uhr, schönen guten Morgen. Hier ist die Radio PSR Morning Show mit vielen Grüßen an die Winterdienste in Thüringen. Also ja, da hat man bei unseren Nachbarn jetzt die Tage auch nicht schlecht geguckt, weil der Winterdienst eben unterwegs war. Da hat ein Winterdienstfahrzeug die Landstraße im Unst- und Hainich-Kreis mit Wasser abgekühlt, um Hitzeschäden am Asphalt zu verhindern.
1: Ja, also falls ihr auch demnächst in Sachsen vielleicht den Winterdienst seht, denen ist nicht die Hitze zu Kopf gestiegen, die haben die Jahreszeit nicht verwechselt, denen geht es gut.
0: Ja. Wir schwitzen ja auch viel, man hat einen Salzverlust, deswegen ist das ja auch wichtig, weißt du?
1: Ja, genau. Und was heute sonst noch wichtig ist aus Sachsen und der Welt, das hört ihr bei uns in den Radio PSR Nachrichten. Die nächsten gibt's um kurz vor 10.
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8: Im Auto läuft die Klimaanlage auf Hochtour. Es ist schon heiß draußen, stellenweise messen wir bereits schon um die 28 Grad. Plus die Sonne ist am Start, keine einzige Wolke am Himmel zu sehen und sonnig bleibt es heute den restlichen Freitag, dazu trocken bei maximal 37 Grad.
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9: A17, Dresden Richtung Prag, zwischen Dresden-Gorbitz und dem Tunnel Altfranken, da liegen Reifenteile. Und im Erzgebirgskreis ist die Straße zwischen Drehbach und Venusberg nach einem Unfall gesperrt. Geblitzt wird auf der A4 Chemnitz Richtung Dresden zwischen dem Dreieck Dresden-West und Dresden-Altstadt. In Dresden selbst auch Heinrich-Zille-Straße einwärts, Göda Dresdner Straße Richtung Bischofswerda und die Saskia hat auch einen.
10: Glück auf in Schneeberg in der Seminarstraße. Berghoch zu in der 30er-Zone wird geblitzt. Für alle zur Info und ja, kommt gut durch den Tag.
9: Tschüss. Du hoch, danke, ciao, ciao. Wenn ihr auch noch Staus oder Blitze habt, ruft kurz durch, kostenfrei unter 0800 023 4x4.
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9: Es ist 9:30. Schönen guten Morgen zusammen.
8: Ja, guten Morgen.
9: So, die Birgit hat noch eine wichtige Frage. Vielleicht kannst du die beantworten, Mandy. Darf ich 30 Grad Wäsche bei 40 Grad aufhängen?
8: ja? Gut, nein, ich weiß es nicht.
9: Mandy, denk nochmal drüber nach. Oder vielleicht noch eine andere Frage. Hat die Polizei eigentlich auch schon auf Wasserpistole umgestellt?
8: Ich glaube, das wäre die beste Idee für die alle.

0: Schönen Start in den Freitag. Es ist 10 nach halb 10. Die Radio PSR Morning Show ist hier. Heute bei bis zu 37 Grad und am Wochenende kriegen wir sogar 40 Grad und mehr. Wie geht's euch denn eigentlich mit der Hitze? Ist alles gut? 0341 393 7600. Guten Morgen, Steffen.
1: Moin. Also mir geht's soweit ganz gut. Ich habe das seit gestern schon Wochenende. Und da habe ich tatsächlich was im Garten gemacht. Aber da dort nur Sonne ist, da habe ich natürlich gestern bei diesen Tätigkeiten alles rausgeschwitzt, was mein Vater früher getrunken hat. Aber sonst geht es mir gut.
0: Ja.
1: Also ja, ich genieße es trotzdem.
0: Das macht richtig, Steffen. Jette aus Torgau, wie ist bei dir?
2: Guten Morgen, ihr zwei Süßen. Mir geht es halbwegs gut, aber meine zwei Hunde haben schon zu kämpfen bei der Wärme. Die kommen dann mit in den Pool, kriegen Eiswürfel mit Leckerli. So überstehen wir die heißen Tage.
0: Ja.
2: Macht weiter so. Ciao.
0: Macht sie auch richtig.
3: Absolut. Ich wäre gern ein Hund von der Jette.
0: Ja, wieso? So weit entfernt ist es nicht. Du hast doch auch viele Eiswürfel mit Leckerli. Das Leckerli ist bei dir halt der Aperol Spritz, aber ansonsten...
3: Oh!
0: Ansonsten ja ähnlich.
3: Na dann, wir wünschen euch ein schönes Wochenende, bewahrt einen kühlen Kopf und ein fröhliches Schwitzen.

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1: Das ist immer ein Hit zum Ende der Stunde, den wir lange nicht im Ohr hatten, der richtig viel Spaß macht. Und da kommt jetzt ein Hit. Ihr kennt ja alle das Sprichwort, ohne Moos nichts los. Deswegen jetzt Beilermoos von Enrique.
2: Oh mein Gott, man möchte meinen, die Hitze ist dir zu Kopf gestiegen. Aber okay, dann machen wir das so.

0: Mit der Nummer bist du doch jetzt eine Woche vor den Sommerferien gedanklich schon im Spanienurlaub. Der Radio PSR Überraschungshit von Enrique Iglesias, Bailamos.
1: Und hier übernimmt jetzt Nicole das Studio und die sucht gleich ab um 10 den coolsten Chef in Sachsen und das im wahrsten Sinne des Wortes. Also was sie vorhat, es geht an das gesamte Führungspersonal in Sachsen. Ihr seid bei Nicole gleich ein ganz, ganz großes Thema.
0: Also hat sie mich im Interview, ja?
1: Dein Träum oder was?
0: So, habt ein schönes Wochenende, bis Montag.
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1: Kurz vor 10. Ich bin Hajo Wilken. Schönen guten Tag. Lebenslange Haft, so lautet das Urteil für den Attentäter vom Magdeburger Weihnachtsmarkt. Die anschließende Sicherungsverwahrung wurde zum jetzigen Zeitpunkt nicht angeordnet. Das wird zum Ende der regulären Haftzeit geprüft. Der 51-Jährige war vor anderthalb Jahren mit einem Mietwagen über den Weihnachtsmarkt in Magdeburg gerast. 6 Menschen starben, mehr als 300 wurden verletzt. Viele Weihnachtsmärkte in Deutschland haben seitdem ihre Sicherheitsmaßnahmen verschärft. Wegen der Hitze werden in Sachsen immer mehr Veranstaltungen abgesagt. So fallen beispielsweise auch der Eibauer Bierzug, das SZ-Fahrradfest in Dresden und das Drillingstreffen in Neißeaue aus. Freiberg hat die für Sonntag geplante Bergparade abgesagt. Auch das Abschlussfeuerwerk zum Bergstadtfest fällt aus, wegen der hohen Waldbrandgefahr. In Sachsen werden am Wochenende bis zu 42 Grad erwartet. Angehende Handwerksmeister in Sachsen bekommen jetzt eine höhere Ausbildungsprämie. Das hat der Landtag beschlossen. Der Meisterbonus steigt von 2.000 auf 3.000 Euro. Die Betriebe hoffen, damit künftig mehr Bewerber für die Meisterkurse zu gewinnen, weil in den nächsten 10 Jahren fast jeder dritte Chef in Rente geht. Die Dresdner Feuerwehr hat in der Nacht mehrere Menschen gerettet. Im Keller eines Hauses in Strehlen war ein Feuer ausgebrochen. Über das Treppenhaus und geöffnete Fenster breitete sich Rauch in die Wohnungen aus. Die Feuerwehr holte mehrere Bewohner aus dem Gebäude, unter anderem mit einer Drehleiter. 5 Menschen kamen zur weiteren Untersuchung ins Krankenhaus. Langsam füllt sich bei der Fußball-WM der Spielplan für das 16-Finale. Das XXL-Turnier und die viele Rechnerei bereitet dem ein oder anderen Land aber auch Kopfzerbrechen. Finn Riebesel, Freundlieb, fasst zusammen.
2: Erst 4 von 16 Partien sind komplett. Den Auftakt machen übermorgen Kanada und Südafrika. Beide haben es zum ersten Mal aus der Gruppe geschafft. Kurios, obwohl die USA schon Gruppensieger und Bosnien-Herzegowina schon vorgestern durch war, ist jetzt erst klar, dass sie aufeinandertreffen. Hintergrund ist der komplizierte Vergleich der Gruppendritten. Noch offen ist, auf wen die Deutschen am Montag treffen. Mittlerweile sind nur noch 3 Gegner möglich: Schottland, Paraguay und Schweden.
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3: Achtung, auf der A14 in Magdeburg Richtung Dresden. Zwischen Döbeln-Nord und Döbeln-Ost haben wir Reifenteile auf der Autobahn. Außerdem ist im Erzgebirgskreis die Straße zwischen Drehbach und Venusberg nach einem Unfall gesperrt. Und die neuesten Blitzer für Sachsen, die stehen gerade in Neublauerschütz auf der Dresdner Straße Richtung Bischofswerda. In Dresden haben wir einen auf der Heinrich-Zille-Straße. Da blitzen sie stadteinwärts. Und auf der A4 Erfurt Richtung Dresden stehen sie zwischen Dreieck Dresden-West und Dresden-Altstadt. Danke dir, Steffen, fürs Bescheid geben. Ja, und wenn ihr noch was entdeckt habt, Staus oder Blitzer, ruft einfach hier durch unter der 0800 023 und 4x4.
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3: Ja, und da ist der Übergang quasi zwischen Badewetter und Backofen fließend. Es ist einfach wahnsinnig heiß heute. Schon 27 Grad in Sachsen, bis zu 37 sollen heute drin sein. Am Wochenende sogar bis zu 40. Passt euch auf euch auf und genießt ein bisschen das Badewetter.
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3: Der einzige wahre Tipp gegen die Hitze im Büro. Raus da, sage ich euch. Hi, ich bin's Nicole und zusammen schwitzen wir uns jetzt hier durch diesen heißen Freitag. Und da ich ja weiß, dass wir richtig coole Chefs hier im Land haben, ist jetzt meine Frage. Traut sich einer von euch Chefs da draußen einfach mal dem Team heute Hitze freizugeben? Hier live im Radio. Ruft an 0341 39 37 6000 und wenn es auch mal einfach nur eine Stunde eher Feierabend ist, ich sag euch, ihr werdet heute damit garantiert zum Held. So, Alex Warren ist ja auch gleich für euch am Start mit Fever Dream, eine richtig heiße Nummer und einer der besten Hits von heute. Vorher lassen wir aber hier das Monster raus. Das ist Radio PSR.

0: Sachsen klebt am Bürostuhl. Es ist heiß an diesem Freitag. Ihr hört Radio PSR und Jette in Torgau. Sag mal, wie geht's denn dir heute?
1: Mir geht's halbwegs gut, aber meine zwei Hunde haben schon zu kämpfen bei der Wärme. Die kommen dann mit in den Pool, kriegen Eiswürfel mit Leckerli. So überstehen wir die heißen Tage. Macht weiter so. Ciao.
0: Na, immer doch, Mensch. Und ich find's richtig toll, wie du dich um deine zwei Schnuffis kümmerst. Kommt mir gut durchs Wochenende. Genießt vor allem den kühlen Pool. Und unter der 0341 3937 6000 könnt auch ihr mir mal erzählen, mit welcher Strategie kommt ihr jetzt durch die heißen Tage? Und könnt natürlich auch ganz einfach eine WhatsApp ins Studio schicken. Ne? Wir machen es uns heute ein bisschen leicht. Jetzt hier für euch die Queen am Pop-Olymp mit einem der besten Hits von heute. Das ist Taylor Swift bei Radio PSR.

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0: J-Lo ist heiß, Sachsen ist heiß, ja, von der Baustellenbrut bis in die Bürosauna bei der Arbeit läuft Radio PSR und gleich der Hit, der gerade auf jeder Hochzeit läuft. Ray, Where is my Husband, einer eurer Lieblingshits. Und weil wir ja immer für eine Überraschung gut sind, hauen wir hier stündlich eine raus. Diesmal der vielleicht heißeste deutsche Sommerhit der 2000er. Der Radio PSR Überraschungshit der Stunde gibt's hier kurz vor um 11.
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0: Und da haben wir tatsächlich mal die Woche erwischt, in der die Temperaturen schneller steigen als die Spritpreise. Aktuell schon um die 28, 29 Grad in Sachsen. Es gibt Sonne satt bis ans Ende des Wochenendes.

ihr jetzt auch noch was entdeckt habt, Staus oder Blitze, könnt ihr hier wie immer ganz bequem melden über unsere App. Ja, und einen heißen Sommertipp habe ich noch für euch Autofahrer. Warum ihr jetzt beim Parken unbedingt euer Lenkrad einschlagen müsst, das hört ihr hier in 10 Minuten.

kann es auch klingen, wenn man sich mal wieder die Pfoten am heißen Lenkrad verbrannt hat. Aber das passiert euch jetzt nicht mehr. Hier ist Radio PSR bei der Arbeit und mein heißer Tipp für alle Autofahrer: Schlagt nach dem Einparken das Lenkrad voll ein, sodass die untere Seite oben ist und Sonne abbekommt. Und wenn ihr nachher, wenn ihr Feierabend habt, wieder losfahren müsst oder vom See zurückfahren wollt, dann dreht ihr das Lenkrad logischerweise ja zurück und dann ist die kühlere Seite oben, wo ihr anfassen wollt. So einfach ist es. Einfach beim Einparken voll einschlagen. Ja, und jetzt macht da einfach mal die Klimaanlage im Auto aus. Ich weiß, das ist oldschool, aber das kann man auch mal wieder genießen. Ihr lasst das Fenster runter, lasst den Arm mal wieder so ein bisschen rausbaumeln und genießt es einfach. Eine herrlich entspannte Fahrt mit Teddy Swims, Mr. Know-It-All, neu bei Radio PSR.

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0: Ich meine natürlich nicht die Nummer oder die Zahl, besser gesagt, die wir gerade auf dem Thermometer sehen, sondern den heißesten Sommerhit der 2000er. Immer zum Ende der Stunde, wisst ihr, hauen wir hier einen Hit raus, den ihr gar nicht mehr auf dem Schirm hattet, der aber so richtig fetzt und passend zu den heute bis zu 37 Grad in Sachsen muss die Nummer natürlich laufen. Das sind Monroes Hot Summer für euch.

0: Hotter geht's nicht mehr. Hot Summer. Obwohl, der nächste Radio PSR Überraschungshit ist ja auch schon wieder am Start. Nächste Stunde wieder 10 vor 12. Ja, wie ist es heute bei euch? Habt das schön muckelig warm in der Bude. Hallöchen, Jeanette, Grüße nach Zwickau.
1: In meiner Dachgeschosswohnung sind schöne 31 Grad, also sehr warm. Aber ich habe das Glück, dass mein Mann, ich finde, nach 14 Jahren ist man automatisch irgendwie verheiratet, ein Bauernhaus hat, wo es angenehm kühl ist. Also mein Tipp, der Trend geht zur Zweitwohnung. Tschüss.
0: Ciao, ciao. Ja, sag mal, das ist jetzt schon mein absoluter Highlight-Tipp des Tages. Einfach noch eine kühle Bude für den Sommer anschaffen. Finde ich großartig. Jeanette, hab ein richtig schönes Wochenende mit deinem Männle. Und gleich habe ich für euch alle Harry Styles dabei. As It Was, das ist ein Song, der fühlt sich an wie das offene Fenster, das wir gerade alle brauchen, wo herrlich kühle Luft reinweht. Einer der besten Hits von heute hier bei Radio PSR. Gleich für euch.
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1: Kurz vor 11, ich bin Dirk Justus, guten Tag. Der Attentäter vom Magdeburger Weihnachtsmarkt muss lebenslang hinter Gitter. Das hat das Magdeburger Landgericht entschieden. Die Richter stellten auch die besondere Schwere der Schuld fest, Silas Quiring.
2: Ja, das wird wichtig, wenn es darum geht, wann der heute 51-jährige Verurteilte zum ersten Mal beantragen kann, aus der normalen Haft entlassen zu werden. Nach 15 Jahren wird das dann noch nichts. Außerdem hat das Gericht angeordnet, nochmal zu prüfen, ob der Mann anschließend in die Sicherungsverwahrung gehen soll. Nebenkläger und viele Angehörige hatten gehofft, dass die von vornherein verhängt wird. Bei der Todesfahrt wurden vor 1,5 Jahren 6 Menschen getötet, mehr als 300 verletzt.
1: Der Stellenabbau bei VW fällt wohl deutlich größer aus als gedacht. Laut Manager-Magazin stehen weltweit 100.000 Jobs auf der Streichliste. Bislang war von halb so vielen die Rede. Das könnte auch die Werke in Zwickau, Hannover und Emden sowie das Audi-Werk in Neckarsulm hart treffen. Meisterkurse im sächsischen Handwerk werden jetzt noch attraktiver. Der Bonus für eine erfolgreiche Ausbildung steigt von 2.000 auf 3.000 Euro. Die Betriebe hoffen damit auf mehr Bewerber. In Sachsen verabschiedet sich in den nächsten 10 Jahren fast jeder dritte Handwerksmeister in den Ruhestand. Wegen der Hitze werden in Sachsen immer mehr Veranstaltungen abgesagt. So fallen beispielsweise auch der Eibauer Bierzug, das SZ-Fahrradfest in Dresden und das Drillingstreffen in Neißeraue aus. Freiberg hat die für Sonntag geplante Bergparade abgesagt. Auch das Abschlussfeuerwerk zum Bergstadtfest fällt aus, wegen der hohen Waldbrandgefahr. In Sachsen werden am Wochenende bis zu 42 Grad erwartet. Bei der WM richtet sich der Blick fürs deutsche Team nach der Pleite gegen Ecuador schon aufs nächste Spiel. Wegen des komplizierten Rankings der Gruppendritten kommen fürs 16. Finale am Montag jetzt nur noch 3 Gegner in Frage. Schottland, Paraguay und Schweden. Radio PSR, neue Nachrichten wieder in einer Stunde.
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3: Und das ist einfach unfassbar heiß. Wir knacken gerade die 30-Grad-Marke in Sachsen. Und das geht noch hoch auf bis zu 37 Grad. Huiuiui, ich hoffe, ihr habt was zu trinken dabei und findet irgendwo ein kleines Schattenplätzchen. Und dann kommt mir gut durch das heiße Wochenende, denn da geht's sogar bis auf 40 Grad hoch.
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3: Und da schauen wir einmal auf die A4 Dresden Richtung Erfurt. Zwischen Wilsdruff und dem Dreieck Nossen liegen Spanngurte auf der Fahrbahn. Außerdem A14 Halle-Leipzig bei Leipzig-Nord liegen in beiden Richtungen Reifenteile auf der Autobahn. Und A14 Magdeburg Richtung Dresden zwischen Döbeln-Nord und Döbeln-Ost liegen ebenfalls Reifenteile auf der Straße. Außerdem ist in Pörna auf der Dresdner Straße Höhe Fabrikstraße die Ampelanlage ausgefallen. Hier in alle Richtungen, also bitte vorsichtig unterwegs sein. Die neuesten Blitzer für Sachsen und die Knipsen auf der A4 Erfurt Richtung Dresden zwischen dem Dreieck Dresden-West und Dresden-Altstadt. Außerdem auf der B174 am Abzweig nach Kühnheide stehen sie Richtung Reizenhain und in Dresden noch einer auf der Heinrich-Zille-Straße stadteinwärts. Und wenn ihr jetzt noch was entdeckt habt, Staus oder Blitzer in der Hitze, ja dann gerne hier melden. Geht einfach anrufen 0800 023 und 4x4.
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3: Hitze kann man schaffen. Arbeiten dabei, das ist die Kunst. Hi, ich bin Nicole und das Wochenende, das ist auf jeden Fall schon mal gerettet. Das sinnlos Sommermärchen von Steffen Lukas und Maximilian Reg ist wieder da und ihr müsst euch dafür nur noch auf die Gartenliege schmeißen oder einfach vor den Ventilator und dann Kopfhörer rein oder Bluetooth-Box anwerfen und dann startet ihr Rapunzel vom 10-Meter-Turm. Mit dabei und ich weiß, ihr feiert sie, ihr liebt sie, die schwer erziehbaren Zwerge. Und diesmal wollen sie Rapunzel freien, die auf dem 10-Meter-Turm gefangen gehalten wird. Das sinnlos Sommermärchen, jetzt in unserer App, das ist wieder richtig wild und richtig lustig. Hier jetzt für euch noch der Sommerhit, der ganz Europa heiß gemacht hat, Kamerad. Mit einem der besten Hits von heute, Be Mine.

0: 34 Grad. Ihr hört Radio PSR. Ja, und das Auto von Ragnar zeigt gerade 34 Grad an. Ich sag mal, Ragnar, wohin bist du denn gerade unterwegs?
1: Ja, wo bin ich unterwegs? In Dresden. Mit 34 Grad, wie ich dir per Auto geschickt habe, im Radio läuft Radio PSR, als Kurierfahrerin. Und ja, dank Klima und viel Trinken geht das schon so halbwegs.
0: Oh, aber halbwegs, ne? Also wirklich bei dem Wetter Pakete wuchten. Ich habe einen heiden Respekt vor dir, vor deinen Kollegen. Und hey, wenn bei euch heute die Ragnar vorbeikommt mit dem Paket oder einer ihrer Kollegen, dann bietet doch gern einfach mal ein kühles Getränk an. Vielleicht habt ihr auch einfach mal noch ein Eis übrig. Das tut gerade richtig gut. Und ich suche ja hier immer noch den coolsten Chef Sachsens. Traut sich einer, hier bei mir anzurufen unter der 0341 39 37 6000 und einfach mal live im Radio seinem Team zu verkünden, heute hitzefrei. Einfach mal eine Stunde eher gehen. Das ist gerade so viel wert. Meldet euch auch gerne mal per WhatsApp hier rein. So lang ergebe ich mich jetzt Dermot Kennedy. Also Freunde, der hat eine Stimme zum Dahinschmelzen und der schreibt seine Songtexte auch immer noch mit Stift, auf Papier. Aber ich sag euch, das genau ist der Zauber. Ehrlich, frei, jetzt für euch. Dermot Kennedy, Funeral, neu bei Radio PSR. 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

0: Hitze kann ja jeder, aber wir stehen auch diesen hitzigen Freitag einfach jetzt zusammen durch. Wobei, mir geht es eigentlich noch ganz gut hier im Studio. Ich habe einen Ventilator vor mir stehen. Draußen auf der Baustelle sieht es schon ganz anders aus, oder Bruno?
1: Und das so im Prinzip, dass wir sehr viel trinken den ganzen Tag und haben eine Kopfbedeckung offen. Früh wird eingecremt mit Hautcreme und dann ist alles schick. Da gibt es nicht hier Lust und Lust und keine Lust gibt es nicht. Wir müssen fertig werden.
0: Das ist mal eine Ansage. Ey Bruno, gutes Schaffen heute und einen zeitigen Feierabend. Ja, und zum Durchhalten gibt es hier die besten Hits von heute, gleich mit Sommer Homewrecker. Das ist quasi so ein kleiner Urlaubsflirt für eure Ohren. Und stündlich gibt es ja auch hier den Radio PSR Überraschungshit. Diesmal wird es der größte Popskandal der 80er, kurz vor um 12.
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13: Es riecht nach Sonnencreme in Sachsen und es gibt dazu wirklich auch Sonne satt. Schützt euch heute gut, packt die Sonnenbrille auf jeden Fall mit ein. Bei bis zu 37 Grad lohnt sich dann auch nochmal ein Sprung ins Wasser, ob im hauseigenen Pool oder wenn ihr einen See in der Nähe habt, nutzt das auf jeden Fall. Und am Wochenende einfach breit auf der Liege liegen bleiben, denn bei bis zu 40 Grad ist es schon verdammt heiß.
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13: Auf der A4 Dresden Richtung Erfurt vorsichtig fahren in der Abfahrt Glauchau West. Da liegt ein Auspuff auf der Fahrbahn. Und die neuesten Blitzer für Sachsen, die knipsen auf der A4 Erfurt Richtung Dresden zwischen dem Dreieck Dresden West und Dresden Altstadt. Außerdem auf der B174 am Abzweig nach Kühnheide Richtung Reizenheim.

Besten Blitzer für Sachsen, die knipsen auf der A4 Erfurt Richtung Dresden zwischen dem Dreieck Dresden-West und Dresden-Altstadt. Außerdem auf der B174 am Abzweig nach Kühnheide Richtung Reizenhain. Neue Bloa-Schütz haben wir einen auf der Dresdner Straße Richtung Bischofswerda und in Dresden noch einen auf der Heinrich-Zille-Straße. Hier wird stadteinwärts geknipst. Und wenn auch ihr noch was gesehen habt, Staus oder Blitzer könnt ihr immer ganz bequem melden über unsere App. Ja, eine eigentlich eine Trinkpause, ne, ist es ja bei den Spielen der Fußball-WM. Und wenn ihr dachtet, da war die FIFA kreativ, wartet mal ab. Jans Herbst hat noch ein paar mehr kreative Ideen für eine kurze Unterbrechung. In unserer Comedy Die Welt in 30 Sekunden gibt's hier in 10 Minuten.

0: Trinken, wisst ihr, dürft ihr heute nicht vergessen, ihr hört Radio PSR. Ja, und die Trinkpause ist ja auch was ganz Neues bei der Fußball-WM dieses Jahr. Jans Herbst hat aber sogar noch neue Ideen, wie die FIFA das Spiel mal kurz unterbrechen könnte.
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2: Damit die Spieler endlich mal gemeinsam zusammen einen trinken können, gibt es jetzt die Trinkpausen. Und vielleicht auch, damit der eine oder andere ganz gut damit verdienen kann. Und vermutlich ist das erst der Anfang. Wir freuen uns in wenigen Jahren auf die Zigarettenpause, dann die Essenspause zur Stärkung. Da kommt dann Catering für die Spieler rein, eine schöne Pizza für alle am Spielfeldrand. Dann die Musikpause. Während der Ecke spielt eine Blaskapelle, Bella Napoli. Dann wird eingeführt die Wellnesspause, da gibt es Massage, Gesichtsmaske, Fußbad. Und dann wird noch eingeführt die Shoppingpause. Da haben dann auch die Spieler kurz Zeit, noch was einzukaufen, fürs Abendbrot oder was aus dem Baumarkt zu besorgen, für die Terrasse, für die neue Villa. Und wenn dann zwischendurch noch Zeit bleibt, dann spielen sie auch in Zukunft vielleicht noch ein bisschen Fußball.
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0: Ich traue der FIFA auf jeden Fall alles zu. Aber wir verdauen jetzt erstmal diesen 1:2 Dämpfer von gestern. Ui, ui, ui. Ja, Ecuador hat uns schön in die Ecke gestellt. Trotzdem gehen wir natürlich als Gruppensieger ins 16. Finale. Und wer da unser Gegner wird, das erfahren wir übers Wochenende. Auf jeden Fall könnt ihr euch schon mal auf eine lange Fußballnacht am Montag einstellen. Ihr hört Radio PSR, jetzt wieder eine der besten Hits von heute. Und der hat so dieses "Mit dir ist einfach alles besser" Gefühl. Ordinary von Alex Warren.
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0: weil es mit uns nie langweilig wird, gibt's den hier für euch.
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0: Wir gehen rein in die knallbunten 80er. Ein Hit, der Spaß macht, aber auch den größten Popskandal aller Zeiten ausgelöst hat, als live auf der Bühne das hier passierte. Und die Jungs, die haben noch versucht mitzusingen, aber nützte alles nichts. Die sind dann von der Bühne geflüchtet. Milli Vanilli, jetzt für euch euer Radio PSR Überraschungshit Girl, You Know It's True.

0: Euer Radio PSR Überraschungshit der Stunde. Den nächsten gibt's hier 10 vor 1. Ja, und gleich für euch dabei Leonie, gestern 29 Jahre alt geworden und die hat einfach eine herrlich leichte Lebenseinstellung. Don't Worry, einer der besten Hits von heute, gibt's gleich für euch und ich verrate euch, warum Autoreifen zur Sterneküche gehören. 10 nach 12 bei Radio PSR.
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1: Kurz vor 12. Ich bin Dirk Jostes. Guten Tag. Lebenslange Haft, so lautet das Urteil für den Attentäter vom Magdeburger Weihnachtsmarkt. Außerdem wurde die besondere Schwere der Schuld festgestellt. Der Verurteilte kann also erst viel später beantragen, aus der normalen Haft zu kommen. Und auch dann wird geprüft, ob er anschließend in die Sicherungsverwahrung geht. Der 51-Jährige war 2024 mit einem Mietwagen über den Markt gerast. 6 Menschen starben, mehr als 300 wurden verletzt. Viele Weihnachtsmärkte in Deutschland haben seitdem ihre Sicherheitsmaßnahmen verschärft. Bangen in Zwickau. Der VW-Konzern will weltweit 100.000 Stellen abbauen und in Deutschland 4 Werke dicht machen. Das berichtet das Manager-Magazin. Demnach könnte auch das Zwickauer VW-Werk betroffen sein. Der Gewinn des größten Autokonzerns Deutschlands war letztes Jahr um fast die Hälfte eingebrochen. Angehende Handwerksmeister in Sachsen bekommen jetzt eine höhere Ausbildungsprämie. Das hat der Landtag beschlossen. Der Meisterbonus steigt von 2.000 auf 3.000 Euro. Die Betriebe hoffen damit, künftig mehr Bewerber für die Meisterlehrgänge zu gewinnen. In den nächsten 10 Jahren geht fast jeder dritte Chef in Rente. Andreas Brezinski von der Handwerkskammer Dresden sagte uns:
3: Das ist insbesondere stark nachgefragt im ländlichen Bereich. Da ist ja häufig das Thema demografische Entwicklung noch ein bisschen schärfer. Aber in allen Bereichen hat man Chancen und Möglichkeiten, eine Rolle als potenzieller Unternehmer einzunehmen.
1: In Thüringen sind 2 Jugendliche wegen Terrorverdachts festgenommen worden. Sie sollen die rechtsextreme Terrorgruppe Letzte Verteidigungswelle unterstützt haben. Die Bundesanwaltschaft wirft ihnen auch versuchten Mord vor. Die beiden sollen letztes Jahr versucht haben, eine bewohnte Asylbewerberunterkunft in Schmölln anzuzünden. Langsam aber sicher füllt sich bei der Fußball-WM der Spielplan für die erste K.O.-Runde. 4 von 16 Partien sind komplett. Zum Auftakt spielt übermorgen Südafrika gegen Kanada. Für das Spiel der Deutschen am Montag sind jetzt nur noch 3 Gegner möglich: Schottland, Paraguay und Schweden. Radio PSR, neue Nachrichten wieder in einer Stunde.
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23: Und der Mitarbeiter des Tages ist doch garantiert euer Ventilator oder Klimaanlage, wenn er zu den Glücklichen gehört. Sonne satt gibt's heute und an diesem Wochenende, heute sogar bis zu 37 Grad. Am Wochenende kommt sogar die 40-Grad-Welle. Also bleibt, wo ihr könnt, im Schatten und schön trinken. Und dann kommen wir auch gut durch dieses Hitzewochenende.
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23: Auf der A4 Erfurt Richtung Dresden zwischen Siebenlehen und dem Dreieck Nossen habt ihr ein Lkw-Rad auf der mittleren Spur. Weiter auf der A4 Richtung Dresden zwischen dem Dreieck Dresden-West und Dresden-Altstadt liegen Reifenteile auf der rechten Spur. A9 Nürnberg Richtung Berlin zwischen Leipzig-West und Großkugel haben wir Gegenstände auf der mittleren Spur. Und A38 Halle Richtung Leipzig zwischen Leipzig-Südost und dem Dreieck Hadenau ist die rechte Spur jetzt gesperrt. Da ist ein Auto stehen geblieben und da ist auch Öl ausgelaufen. Fahrt da bitte vorsichtig. Und die neuesten Blitzer für Sachsen, die haben wir auf der B174 am Abzweig nach Kühnheide Richtung Reizenhain und in Neubloerschütz stehen sie auf der Dresdner Straße Richtung Bischofswerda. Und wenn ihr noch was gesehen habt, Staus oder Blitzer, ruft gern hier durch unter der 0800 023 und 4x4.
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23: Mahlzeit, der Feinschmecker-Hotspot in Sachsen, bleibt Leipzig. 3 Restaurants dürfen weiterhin den begehrten Michelin-Stern tragen. Der Stadtpfeifer im Gewandhaus, das Frieda in Gohlis und das Cultivo in Schleußig. Ja, und wisst ihr eigentlich, was Autoreifen in der Sterneküche zu suchen haben? Macht euch bereit, es wird eine wilde Story und die hat sogar Einfluss auf euren Lieblingsitaliener. Ich bin Nicole und jetzt legt erstmal den Schraubenschlüssel zur Seite, sperrt den Rechner und dann kommt ganz entspannt an in eure Mittagspause mit Ed Sheeran. Das ist Radio PSR.

Waffenhersteller lässt Sterneköche zittern. Ihr hört Radio PSR und das ist wirklich eine wilde Geschichte. Zwei Brüder haben 1889 eine Reifenfabrik in Frankreich. So, und damit ihr eine Vorstellung habt, damals gab es nur rund 3000 Autos im Land. Das heißt, da hast du jetzt nicht so viel Umsatz mit Reifen. Also haben die zwei Brüder sich überlegt, wie können wir den Umsatz steigern? Fakt war ja, die Leute müssen einfach weitere Strecken fahren und so ihre Reifen verbrauchen. Also bringen die beiden Brüder ein rotes Büchlein raus und das war quasi ein kostenloser Reiseführer mit Werkstätten und Restaurants. Und 1926 fangen die sogar an, den Restaurants Sterne zu geben, mit dem Ziel, dass die Leute noch weitere Strecken fahren. Weil die dann wissen, okay, noch weiterfahren lohnt sich, weil da ist ein richtig gutes Restaurant. Ja, und den Reifenhersteller, den kennt ihr alle. Michelin. Ja, und das hätte ich auf jeden Fall nie gedacht, dass wirklich der Ursprung der Top-Cuisine des Michelin-Sterns der Reifenhersteller Michelin ist. Ja, unsere Spitzenköche heutzutage, die zittern, weil damals zwei Brüder Reifen verkaufen wollten. Jetzt für euch Hozier mit einem der besten Hits von heute, Too Sweet. Das ist jetzt quasi euer Dessert bei Radio PSR.

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1: Also ich auf Arbeit persönlich, ich höre zwischen den Patienten, ich höre

0: Da stöhnt selbst der Schatten und sucht gerade Schatten, oder? Mittagshitze in Sachsen, ihr hört Radio PSR. Lydia, wie hältst du die Hitze aus?
1: Also der gerade für mich angenehmste Ort ist mein Supermarkt. Denn der ist klimatisiert und zwar richtig. Und das ist äußerst angenehm und ich freue mich heute schon wie verrückt auf meinen Wochenendeinkauf, weil mein Arbeitsplatz hat leider keine Klimaanlage.
0: Naja, aber das ist doch auch mal was. Und ich glaube, du wirst auch nicht allein heute an der Kühltheke ein bisschen länger stehen bleiben, liebe Lydia. Ey, viel Spaß beim Einkauf nachher. Und hier laufen auch schon wieder die Boxen heiß mit Bibi Rexha und Faithless. New Religion gibt's gleich für euch. Und am Ende der Stunde gibt's noch die 90er-Version von Ed Sheeran. Ein funky Rotschopf mit dem perfekten Groove für euren Freitag. Der Radio PSR Überraschungshit der Stunde kurz vor eins.
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1: Heißer Freitag, noch heißeres Wochenende, kannst du dir gar nicht vorstellen, oder? Aktuell um die 33 Grad in Sachsen und das kann bis zum Abend noch auf bis zu 37 Grad hochgehen und am Wochenende knacken wir sogar mal die 40 Grad Marke.

0: ist die rechte Spur gesperrt, da ist ein Auto stehen geblieben und da ist auch Öl ausgelaufen. Außerdem in Kittitz ist jetzt die Weißenberger Landstraße zwischen Ringstraße und der alten Schulstraße gesperrt. Da kommt dann beide Richtungen nicht mehr durch nach einem Unfall. Und die neuesten Blitzer für Sachsen, die haben wir in Neubloerschütz auf der Dresdner Straße Richtung Bischofswerda und in Dresden auf der Heinrich-Zille-Straße stadteinwärts. Und wenn ihr jetzt noch was gesehen habt, Staus oder Blitzer, könnt ihr immer ganz bequem melden über unsere App. Und wenn ihr noch einen Tipp habt, wo es ein kühles Fleckchen in Sachsen gibt, gerne her damit. Meldet euch rein 0341 39 37 6000 oder Nachricht schicken wie die Stefanie aus Limbach-Oberfrohna. Die hat schon mal einen richtig coolen Kühltipp hier in 10 Minuten für euch.
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0: Warum fühlen sich eigentlich 35, 40 Grad hier in Deutschland so viel wärmer an als anderswo in Europa? Ihr hört Radio PSR und die Antwort ist unter anderem, wir bauen zu gut. Unsere Häuser sind massiv, die sind dafür gemacht, Wärme zu isolieren und das spart uns im Winter auch schön Heizkosten. Aber im Sommer ist es eben der perfekte Backofen. Wie kühlen wir uns jetzt am besten ab? Ich suche eure Tipps und Stefanie, du hast einen guten. Wie machst du's?
1: Also wir fahren am Wochenende baden, aber nicht wie alle anderen ins Freibad, sondern wir suchen uns ein Hallenbad mit Außenbeckenfunktion. Somit kann man vor der Hitze flüchten, aber auch die Wärme genießen, wer das mag. Und hat eine Auffrischung über den ganzen Tag.
0: Ja, und du hast auf jeden Fall auch Schatten. Also echt schlau, liebe Stefanie. Viel Spaß wünsche ich dir beim Baden. Und wenn auch ihr noch einen coolen Tipp habt, dann gerne reinschicken hier per WhatsApp oder anrufen 0341 3937 6000. Jetzt gibt's aber erstmal für euch die WM-Hymne von Shakira und Burna Boy. Die, neu bei Radio

0: Und jetzt pass auf, denn die Nummer, die habt ihr garantiert nicht auf dem Schirm.
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0: Wie cool ist es bitte, dass wir genau diese Hits wieder auf die Antenne holen? Und das hier ist ein echter 90er Ohrwurm von quasi der Funky-Version von Ed Sheeran, nämlich unser Rotschopf Simply Red mit Something Got Me Started. Jetzt für euch. So.

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1: Kurz vor eins. Ich bin Sirk Justus. Guten Tag. Der Attentäter vom Magdeburger Weihnachtsmarkt muss lebenslang hinter Gitter. Das hat das Magdeburger Landgericht entschieden. Die Richter stellten auch die besondere Schwere der Schuld fest, Silas Quiring.
2: Ja, das wird wichtig, wenn es darum geht, wann der heute 51-jährige Verurteilte zum ersten Mal beantragen kann, aus der normalen Haft entlassen zu werden. Nach 15 Jahren wird das dann noch nichts. Außerdem hat das Gericht angeordnet, nochmal zu prüfen, ob der Mann anschließend in die Sicherungsverwahrung gehen soll. Nebenkläger und viele Angehörige hatten gehofft, dass die von vornherein verhängt wird. Bei der Todesfahrt wurden vor 1,5 Jahren 6 Menschen getötet, mehr als 300 verletzt.
1: Der Stellenabbau bei VW fällt womöglich deutlich größer aus als gedacht. Das Manager-Magazin berichtet, dass der Konzern weltweit 100.000 Stellen streichen will. Dem Bericht zufolge stehen 4 Werke in Deutschland vor dem Aus, auch das in Zwickau. Der VW-Gewinn war letztes Jahr massiv eingebrochen. Große Baustellen sollen in Deutschland künftig schneller fertig werden. Der Bundestag hat dafür jetzt grünes Licht gegeben. Vor allem Straßen- und Schienenprojekte sollen zügiger geplant und genehmigt werden. Umweltverbände warnen allerdings vor Nachteilen für den Naturschutz. Der Büromöbelbauer Oka aus Neugersdorf ist gerettet. Ein Investorenduo aus dem Kundenkreis übernimmt den Betrieb. Zunächst geht es mit 70 Beschäftigten weiter. Im Laufe des Jahres soll die Zahl fast verdoppelt werden. Oka war durch den Aufbau eines Werks in Polen in wirtschaftliche Schwierigkeiten geraten. Meisterkurse im sächsischen Handwerk werden jetzt noch attraktiver. Der Bonus für eine erfolgreiche Ausbildung steigt von 2.000 auf 3.000 Euro. Die Betriebe hoffen damit auf mehr Bewerber. In Sachsen verabschiedet sich in den nächsten 10 Jahren fast jeder dritte Handwerksmeister in den Ruhestand. Radio PSR, neue Nachrichten wieder in einer Stunde.
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3: Und da ist der Übergang vom Badewetter zum Backofen einfach fließend. Aktuell um die 33, 34 Grad schon in Sachsen. Und das könnte noch hochgehen auf bis zu 37 Grad. Und das ist nur der Vorgeschmack auf ein noch heißeres Wochenende. Da knacken wir sogar die 40 Grad Marke hier in Sachsen mit Sonne satt.
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3: Auf der A4 Dresden Richtung Erfurt vorsichtig fahren. Zwischen Merane und Altenburger Land liegen Reifenteile auf der Autobahn. A14 Dresden Richtung Magdeburg in Höhe Rastplatz Mühlenberg Nord steht ein LKW und da ist auch ein Reifen auf der linken Spur. A38 Göttingen Richtung Leipzig zwischen Leipzig Südost und dem Dreieck Patenau habt ihr auf der rechten Spur ein defektes Fahrzeug und da ist auch Öl ausgelaufen. Da bitte vorsichtig unterwegs sein. Und in Kittlitz ist die Weißenberger Landstraße zwischen Ringstraße und Alte Schulstraße in beide Richtungen gesperrt. Da gab es einen Unfall. Die neuesten Blitzer für Sachsen und die knipsen auf der B174 am Abzweig nach Kühnheide Richtung Reizenhain und sie stehen in Dresden auf der Heinrich-Zille-Straße stadteinwärts. Wenn ihr noch was gesehen habt, Staus oder Blitzer, gerne her damit. Ruft durch unter der 0800 023 und 4x4.
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3: Was brauchen wir? Nämlich, und ihr könnt euch jetzt zum coolsten Chef aller Zeiten machen, indem ihr einfach hier bei mir durchruft und eurer Belegschaft eine Stunde eher freigibt. Das ist heute so viel wert. Ihr werdet zum Held, ich sag's euch. Ruft an 0341 3937 6000 und dann schicken wir die Fleißbienchen heute mal einfach eine Stunde eher zum Freibad oder auf die Hollywood-Schaukel. 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Ich bin Nicole und die Nummer hier, die hat Miles Smith in der Welt berühmt gemacht. Zu Recht einer der besten Hits von heute, Stargazing, jetzt bei Radio PSR.

Heiß auf Feierabend, das kennen wir alle. Aber seit Schichtbeginn, sind wir ehrlich, sind wir doch nur noch heiß. Ihr hört Radio PSR an diesem Hitzi-Schwitzi-Freitag. Und den kriegen wir rum mit der besten, neuesten Sommermucke. Und ja, so ein Sommerhit kannst du natürlich dezent angehen oder aber volle Bude. Ohne Kompromisse. Schnappst du dir zum Beispiel DJ Kaigo. Der hat ja schon den Tropenbeat quasi in der Blutbahn. Dazu die großartige Stimme von Khalid. Und um wirklich jeden Zweifel zu vernichten, packst du natürlich noch eine glitzernde grüne Palme aufs Cover. So ist es passiert bei Save My Love. Und die Nummer ist wirklich ein grandioser Sommer-Nachts-Party-Hit. Und jetzt neu bei Radio PSR. Hier sind Khalid und Kaigo.

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0: Das ist Radio PSR und Bernadette, wir brauchen Abkühlung. Was ist dein Tipp?
1: Kommt hier ins Erzgebirge, setzt euch mit einem Picknickkorb an einen kleinen Bach. Wunderbar, lässt sich aushalten.
0: Ich sag dir, allein der Gedanke an so einen kühlen Bach, das hilft mir schon gerade. Bernadette, richtig schöne Idee. Und wenn ihr auch noch einen kühlen Ort in Sachsen kennt, gerne raus damit per WhatsApp oder hier anrufen 0341 3937 6000. Und die nächste halbe Stunde wird's richtig schön sommerlich leicht bei uns mit Taylor Swift und eurem Lieblingshit Fate of Ophelia und ein Sommerhit, den wir der schönsten, tropischsten Sommerwerbung überhaupt zu verdanken haben. Der Radio PSR Überraschungshit der Stunde hier kurz vor zwei.
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0: Also so langsam schmilzt dann auch die Motivation dahin. Haltet noch ein bisschen durch, auch wenn es verdammt heiß ist. Schon 33, 34 Grad in Sachsen und bis zu 37 können es heute werden. Und das ist nur der Trailer fürs Wochenende, denn da kriegen wir sogar bis zu 40 Grad.
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0: Und da ist noch ein bisschen was los auf der A4 Erfurt Richtung Dresden zwischen Siebenlehn und dem Dreieck Nossenheim, ein LKW-Rad auf der mittleren Spur. A38 Göttingen Richtung Leipzig zwischen Leipzig Südost und dem Dreieck Paternau. Bitte Vorsicht, da ist die rechte Spur gesperrt, da steht ein Auto und da ist Öl ausgelaufen. Und in Kittlitz ist die Weißenberger Landstraße zwischen der Ringstraße und der alten Schulstraße gesperrt. Da kommt er nach einem Unfall in beide Richtungen nicht mehr durch. Am besten macht er gleich einen Bogen drum. Und die neuesten Blitzer für Sachsen. Klaus, da hast du was für uns.
1: Ja, ich möchte einen Blitzer melden.
0: Ja, sag an.
1: Und zwar ganz kurios in Eschdorf in Richtung Pirna, genau am Abzweig Dittersbach. Hinterm Haus versteckt so ein transportables, großes Gerät. Ab der Baustelle hinten, wo sie da bauen, die neue Umgehungsstraße. Und deswegen ist dort 30.
0: Aber dank dir wissen wir jetzt Bescheid. Eschdorf am Abzweig Dittersbach, da passt er auf. Und wenn ihr noch was gesehen habt, Staus oder Blitzer, könnt ihr hier immer ganz

0: Must-Have des Tages, eindeutig das Deo. Ihr hört Radio PSR und wir bringen es jetzt aber fertig, dass wir die Verkäuferin von so einem Deo mal so richtig ins Schwitzen bringen. Das ist Sachsens lustigste Radio-Comedy.
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2: Bin ich jetzt bei 8x4?
3: Ja.
2: Ja, guten Tag, mein Name ist Krause.
3: Ja.
2: Ich hab's jetzt raus und wollte mich erkundigen, was man jetzt gewinnen kann.
3: Was ist denn das für ein Gewinnspiel?
2: Also ich hab's raus, die Lösung lautet 32.
3: Beziehen Sie sich auf das Gewinnspiel im Internet?
2: Nee, ich beziehe mich auf die Flasche hier intensiv von wirkt rund um die Uhr 8x4.
3: Oh, das muss aber ein ganz altes... Eine ganz alte Flasche sein.
2: Nee, die habe ich vor kurzem erst gekauft. Und jetzt habe ich das aus dem Regal genommen und denke mir, Mensch, doch klar, 8x4 ist doch logisch. Das hat man doch schon früher in der Schule gehabt. 8x4 ist 32. Und jetzt wollte ich fragen, ob man jetzt da was gewinnen kann.
3: Nee, da können Sie jetzt nichts mehr gewinnen. So ein Gewinnspiel haben wir überhaupt nicht mehr laufen. Das tut mir leid.
2: Wieso? Steht da drauf auf meiner Flasche? 8x4?
3: Müssen wir
2: schauen. Das steht bei Ihnen bestimmt auch noch drauf, das Gewinnspiel.
3: Nee.
2: Bei mir auf der Flasche, ich habe es ja auch hier. Achtung. Da steht drauf hier 8x4.
3: Ja, das
2: war gar nicht so schwer. Ich habe kurz überlegt, das kleine 1x1 und jetzt habe ich es raus, 32. Es wäre wirklich sehr schön, wenn Sie mir sagen, was wir gewinnen können. Und wenn es eine Reise gibt, dann täten wir uns für die Reise entscheiden. Weil ein Auto haben wir und Bargeld, naja, das wäre zwar auch nicht so schlecht, aber Sie müssen wissen, wir waren das letzte Mal vor 15 Jahren in Urlaub, dass Sie mal sagen, ja gut, also die Familie Krause, die dürfen jetzt mal in die Karibik, weil die haben es raus oder so.
3: Nee, das tut mir leid, da kann ich Ihnen leider nicht helfen.
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3: Schrecklich.
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0: Schrecklich, sagte da am Ende. Dabei hatte das so schön gemacht und sich so eine Mühe gegeben, Mensch. Gute Laune gibt's jetzt von 0 auf 100 und das schafft wie immer Alex Warren. Also der Typ, der macht dir in 3 Sekunden sowas von ein Grinsen ins Gesicht. Stellt euch einfach vor, ihr würdet mit dem Hit jetzt zur Eisdiele laufen. So fühlt sich's an. Neu bei Radio PSR. Fever Dream.

0: Jetzt kommt da euer Kurzurlaub in die Karibik mitten im Arbeitsalltag.
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0: Bekommt ihr hier jede Stunde und dieser Erfolgshit, der war sogar für die Sängerin eine Überraschung, denn eigentlich hat sie nur einen Werbejingle eingesungen. Weil aber die Werbung so durch die Decke ging, wurde der Hit vollständig produziert und veröffentlicht. Ja, und jetzt stellt euch mal vor, das wäre mit dem Sahnejoghurt passiert. Hinein ins Weekend Feeling. Hätte ich auch sehr gefeiert, aber nein, das ist jetzt natürlich für euch Kate Janai, Summer Dreaming.

0: der könnte gefährlich werden im Homeoffice. Der ist zum Dahinschmelzen. Euer Radio PSR Überraschungshit der Stunde. Und den nächsten gibt es hier schon 3:10. Ja, und ich hoffe, dann könnt ihr auch schon in den Feierabend starten. Auf jeden Fall bleiben wir an eurer Seite mit den besten Hits von heute. Und da habe ich gleich für euch Ray. Die sucht irgendwie immer noch ihren Ehemann. Where is my husband? Hier gleich.
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7: Kurz vor zwei. Ich bin Nanju Kuhlmann. Guten Tag. Bangen in Zwickau. Der VW-Konzern will weltweit 100.000 Stellen abbauen und in Deutschland 4 Werke dicht machen. Das berichtet das Manager-Magazin. Auch das Zwickauer VW-Werk könnte es treffen. Sachsens Wirtschaftsminister Panther sagt dazu.
8: Zu einem so geleakten Papier, das wir im Detail nicht kennen, kann ich mich jetzt auch nicht im Detail äußern. Aber völlig klar ist, dass wir das nicht hinnehmen werden und das Werk um die Arbeitsplätze kämpfen werden. Das steht außer Frage. Das tun wir schon seit anderthalb Jahren. Das werden wir auch weiter tun. Und weil wir der Meinung sind, dass der produktivste und innovativste Produktionsstandort von VW nicht irgendwelchen pauschalen Kürzungen zum Opfer fallen darf.
7: Der Attentäter vom Magdeburger Weihnachtsmarkt muss lebenslang hinter Gitter, so das Urteil. Außerdem soll bei einer möglichen späteren Entlassung aus der normalen Haft geprüft werden, ob er im Anschluss in die Sicherungsverwahrung kommt. 6 Menschen waren bei der Tat gestorben. Deutschland leuchtet lila. Der Deutsche Wetterdienst warnt im ganzen Land vor teils extremer Hitze. Bis zu 41 Grad sind heute möglich. So heiß war es im Juni hier noch nie. Die Hitze kann beispielsweise zu Kreislaufproblemen führen. Besonders gefährdet sind etwa Ältere, Schwangere oder auch Kinder. Stuttgart 21 wird nicht nur noch später fertig, sondern auch noch deutlich teurer. Die Deutsche Bahn rechnet mit zusätzlichen Kosten von 3 Milliarden Euro für den Tiefbahnhof. Insgesamt sind es damit fast 15 Milliarden. Außerdem wird die Eröffnung von Ende des Jahres auf 2031 verschoben. Langsam aber sicher füllt sich bei der Fußball-WM der Spielplan für die erste K.O.-Runde. 4 von 16 Partien sind komplett. Zum Auftakt spielt übermorgen Südafrika gegen Kanada. Für das Spiel der Deutschen am Montag sind jetzt nur noch 3 Gegner möglich: Schottland, Paraguay und Schweden. Radio PSR, neue Nachrichten wieder in einer Stunde.
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9: Das Wetter ist einfach heiß und sonnig heute bei bis zu 37 Grad und 34 haben wir davon jetzt schon erreicht. Und das ist nur der Vorgeschmack aufs Wochenende, denn da warten schon 40 Grad und Sonne satt.
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9: Wir schauen nach Kittlitz. Da ist weiterhin die Weißenberger Straße nach einem Unfall gesperrt. Da kommt in beide Richtungen nicht mehr durch, zwischen der Ringstraße und der alten Schulstraße. Und die neuesten Blitzer für Sachsen. Und da haben wir einen auf der B174 am Abzweig nach Kühnheide Richtung Reizenhain. Ja, wenn ihr auch noch was entdeckt habt, Staus oder Blitzer, könnt ihr hier jederzeit durchrufen unter der 0800 023 und 4x4.
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9: 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Ich bin Nicole und wenn jetzt euer Chef vielleicht auch schon aus dem Haus ist, dann würde ich sagen, machen wir doch hier Kommando halbe Arschbacke, oder? Also ganz ehrlich, die Welt retten wir jetzt nicht mehr und irgendwie müssen wir ja auch durch die Hitze kommen. Und zum Durchhalten gibt es hier natürlich eure Lieblingshits und da habe ich jetzt für euch Leonie mit Remedy. Schönen Freitag.

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2: Anna, hallo.
0: Schön, dass ich dich dran habe. Sag mal, hast du Bock auf echten Fahrspaß und die weltweit erste Multi-Launch-Wasserachterbahn Donnerwind?
2: Sehr gerne.
0: Dann machen wir's kurz. Das Familienticket für den Freizeitpark Plon gibt's jetzt für dich.
2: Jawohl, danke. Ich freue mich.
0: Gerne, gerne. Also das wird richtig aufregend. Mein Kollege durfte es ja schon testen. Und Donnerwind ist wirklich eine Weltneuheit, bei der du im Wagen sitzt und einfach noch spektakulär immer wieder mit so einem richtigen Kickstart losgeschossen wirst. Also wirklich blitzschnell dazu nach Richtungswechsel. Also das ist ein richtiger Adrenalinstoß. Das kribbelt richtig im Bauch. Ja, und bei den heißen Temperaturen ist es natürlich auch noch die perfekte Abkühlung. Und dazu kriegst du auch noch über 80 weitere Aktionen, wo auch schon die Kleinsten richtig viel Spaß haben werden. Wen nimmst du denn mit?
2: Ich nehme meine Kinder mit, meine 4 Kinder.
0: Ach, perfekt. Da könnt ihr in großer Runde ganz viel erleben.
2: Richtig.
0: Genießt das.
2: Ja.
0: Macht euch dann schöne Sommerferien.
2: Danke.
0: 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Und das schnappt ihr euch, indem ihr euch jetzt am besten sofort anmeldet auf radiopsr.de. Die nächsten Tickets gehen nämlich raus bei unserem Steffen Lukas in der Feierabendshow.
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0: So muss er klingen, dieser Hitzefreitag mit Radio PSR. Und Ronny, sag mal, wie kommst denn du durch die Wärme?
1: Ich schnapp mir meine Frau und die Kinder und dann geht's ab in den Garten, in den Pool. Und dort werden ja die Männer bekanntlich wieder zu den Kindern.
0: Ne? Oh ja. Und dann wird die Mama nass gemacht. Das kenne ich selber sehr, sehr gut. Viel Spaß, lieber Ronny. Und gleich habe ich hier für euch alle da draußen den Mann fürs gute Gefühl. Denn wenn Kamerad läuft, dann ist die Welt eben nochmal kurz in Ordnung. Be Mine gibt's gleich für euch, einer der besten Hits von heute. Und am Ende der Stunde wird's richtig royal. Auf euch wartet der einzig wahre King of Pop im Radio PSR. Überraschungshit der Stunde, kurz vorm 4.
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0: Und das ist einfach verdammt heiß bei aktuell 34 bis 35 Grad. Hoffe ich, dass euer Chef jetzt hitzefrei ausruft. Und die Temperaturen, die gehen noch höher. Bis zu 37 Grad heute. Also bleibt am besten im Schatten und trinkt schön fleißig. Esst ein Eis und genießt einfach die Sonne, wie es geht. Bei bis zu 40 Grad am Wochenende ist dann auf jeden Fall Badespaß angesagt, würde ich sagen.
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0: Und da haben wir aktuell freie Straßen in Sachsen. Auch kein Blitzer, es sei denn, ihr habt noch einen entdeckt. Dann sagt gerne mal Bescheid, wo noch einer steht. Könnt ihr hier jederzeit ganz bequem melden über unsere App. Außerdem gesucht die coolsten Tipps fürs Wochenende. Stefanie legt hier gleich schon mal vor mit einem richtig coolen Badfest. Wo das steigt, hört ihr hier in 10 Minuten.

0: Hütte brennt hier bei Radio PSR, also ab geht's jetzt ins Wasser. Und Stefanie, du hast den genau richtigen, richtig coolen Tipp fürs Wochenende für uns.
1: Also für die, die sich wirklich raustrauen am Wochenende, kann ich nur das Lausitzbad Hoyerswerda empfehlen. Da findet am Samstag ein Familienfest statt, Meerjungfrau-Entenrennen und garantiert Eis ohne Ende und super frischen 29,5 Grad Wassertemperatur. Komm vorbei, es lohnt sich.
0: Wirst du nicht glauben, aber für mich ist das die perfekte Badetemperatur. Ja, und für alle anderen gibt es ja genug Eis, wa? Danke dir, Stefanie, für den klasse Tipp. Und wenn auch ihr noch was habt fürs Wochenende, einen coolen Ausflugstipp, dann gerne her damit. Einfach reinmelden per WhatsApp oder anrufen 0341 3937 6000. So, und jetzt hier der etwas andere Sommerhit. Der ist eben nicht so knallig bunt, sondern der ist mehr so Sonnenuntergang mit Tiefgang. Ein bisschen Sehnsucht am Meer haben geschafft hier Klock Klock.

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0: Gibt's hier immer am Ende der Stunde. Und das ist quasi in eurer Eisdiele die Spezialeissorte, auf die man sich so freut. Eben nur für die Ohren. Und jetzt habe ich hier für euch Michael Jackson, über den es gerade eine neue Doku auf Netflix gibt. Da geht's um seinen Prozess. Und ich muss ehrlich sagen, die hat mich mitgerissen. Ich habe Sachen dadurch erfahren, die mir so völlig durchgerutscht sind. Und man bekommt mal einen Einblick in die Neverland Ranch. Und das ist ja ein absolut kurioser Ort gewesen. Also schaut's euch mal gerne an. Und jetzt feiern wir aber erstmal unseren King of Pop mit Remember the Time. Das ist Michael Jackson.

0: Euer Radio PSR Überraschungshit der Stunde und den nächsten bekommt ihr hier schon 10 vor um 4 in der Feierabendshow. Das heißt, hier übernimmt der Mann, der euren Start ins Wochenende gleich viel besser macht. Steffen Lukas ist für euch da und ich gehe jetzt erstmal raus ein Eis essen.
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16: Kurz vor drei. Ich bin Nanju Kuhlmann. Guten Tag. Das VW-Werk in Zwickau soll auf einer Streichliste des Konzerns stehen. Das berichtet das Manager-Magazin. Demnach will VW weltweit 100.000 Stellen streichen. Dem Bericht zufolge stehen 4 Werke in Deutschland vor dem Aus, darunter auch das in Zwickau-Mosel. Sachsens Wirtschaftsminister Panther.
17: Also dass Volkswagen momentan sehr unter Druck ist, der gesamte Konzern, das ist ja völlig klar. Und deshalb wird es wahrscheinlich auch verschiedene Szenarien geben, aber im Detail können wir uns dazu jetzt nicht äußern. Wir suchen auch schon den Draht in Richtung Niedersachsen, in Richtung VW, in Richtung Politik, aber auch in Richtung Gewerkschaft, um zu schauen, wie wir damit jetzt umgehen können, wie wir kämpfen können für das Werk in Mosel.
16: Lebenslange Haft. So lautet das Urteil für den Attentäter vom Magdeburger Weihnachtsmarkt. Außerdem wurde die besondere Schwere der Schuld festgestellt. Der 51-Jährige war 2024 mit einem Mietwagen über den Markt gerast. 6 Menschen starben, mehr als 300 wurden verletzt. Die extreme Hitze hat Europa weiter im Griff. In Deutschland werden heute bis zu 41 Grad erwartet. Das wäre ein neuer Rekord für einen Tag im Juni. In Paris wurde fürs Wochenende sogar der Ausschank von Alkohol verboten, um das Gesundheitssystem nicht unnötig zu belasten. Bei der WM richtet sich der Blick fürs deutsche Team nach der Pleite gegen Ecuador schon aufs nächste Spiel. Wegen des komplizierten Vergleichs der Gruppendritten kommen fürs 16-Finale am Montag jetzt nur noch 3 Gegner in Frage: Schottland, Paraguay und Schweden. Radio PSR, neue Nachrichten wieder in einer halben Stunde.
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18: Bis zum Abend ist es sonnig und es bleibt trocken. Die Höchstwerte zwischen 32 und 37 Grad. Die Nacht ist dann auch klar und trocken. Tiefstwerte heute zwischen 23 und 17 Grad. Morgen und am Sonntag scheint die meiste Zeit die Sonne im Land. Es wird sehr heiß mit Höchstwerten zwischen 40 und 42 Grad. Erst Sonntagabend, dann die ersten Gewitter. Und Montag wird es ein bisschen frischer im Land. Da bekommen wir Schauer und Gewitter und Höchstwerte zum Wochenstart zwischen 20 und 25 Grad.
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18: Nichts los zurzeit. Der Verkehr rollt. Fahrt schön vorsichtig, dass es so bleibt. Keine Staus, keine Blitzer. Wenn ihr was entdeckt, Staus oder Blitzer, könnt ihr ganz bequem ergänzen über unsere App. Oder ihr ruft kurz durch 0800 023 4x4.
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18: Um 3 Uhr am Freitag bitte nicht so viel bewegen heute auf Arbeit. Viel trinken, viel Musik hören, wo man es gerade gut aushält am Tropenfreitag in Sachsen. Wir hören es gleich von der Lydia in 10 Minuten. Und jetzt auf Richtung Feierabend mit euch. Hier ist Alex Warren.

0: Depeche Mode, Enjoy the Silence, kurz nach drei, die Feierabendshow am heißen tropischen Freitag im Land. Ich bin Steffen Lukas, hier ist Radio PSR und falls ihr die Lydia sucht, wir wissen, wo sie ist.
1: Also der gerade für mich angenehmste Ort ist mein Supermarkt. Denn der ist klimatisiert und zwar richtig und das ist äußerst angenehm und ich freue mich heute schon wie verrückt auf meinen Wochenendeinkauf, weil mein Arbeitsplatz hat leider keine Klimaanlage. Ich wünsche euch ein schönes Wochenende.
0: Das wünschen wir dir auch, liebe Lydia. Wahrscheinlich hält man es eher aus in der Gefrierabteilung im Supermarkt. Wie haltet ihr euch denn frisch an so einem heißen Tag wie heute? Wo seid ihr und wie kühlt ihr euch runter? Schickt mal eine Sprachnachricht über WhatsApp 0341 3937 6000. Jetzt bei mir neue frische Mucke. Ich sage absichtlich nicht heiße Mucke. Hier ist Teddy Swims mit Mr. Know-It-All.

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0: Gleich halb vier. Hoffentlich habt ihr das bald geschafft mit der Kleche. Hier ist die Feierabendshow. Ich bin Steffen Lukas. Ihr hört Radio PSR. Und ihr wisst, kurz vorum gibt's wieder den Radio PSR Überraschungshit. Hits, die richtig Spaß machen, für noch mehr Abwechslung bei uns im Programm. Und so Hits, die wir lange bei Radio PSR nicht gehört haben. Kurz vor vier, da ist es ein Song, der heute am heißen, trockenen Freitag super gültig ist. Da wünscht sich nämlich jemand, dass es endlich mal wieder ordentlich regnet. Lasst euch überraschen. Der Überraschungshit läuft pünktlich kurz vor vier. Und ab halb vier geht's weiter mit den besten Hits von heute hier bei Radio PSR. Mit dabei Leonie und Swedish House Mafia mit Moth to a Flame. Alles ab halb vier bei Radio PSR.
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9: Mit Hanna Messerschmidt. Das Wäldchen am Kotterweg soll bleiben. Dafür sind Umweltverbände zusammen mit zahlreichen Leipzigern gestern auf die Straße gegangen. Das Wäldchen soll gerodet werden. Die Stadt will RB Leipzig das Areal verkaufen, damit das Trainingsgelände erweitert werden kann. Im September stimmt der Stadtrat über die Pläne ab. Die Hitze sorgt dafür, dass die Waldbrandgefahr weiter steigt. Morgen gilt fast überall in Sachsen die zweithöchste Stufe, heißt hohe Gefahr. In Teilen der Landkreise Nordsachsen und Bautzen, dem Kreis Meißen sowie Dresden steigt die Waldbrandgefahr dann übermorgen auf die höchste Stufe. Sachsen-Forstsprecher Lars Richter.
10: Ganz wichtig ist, dass vor allem die Waldwege frei bleiben. Das heißt, auch an den Waldeingängen die Waldeinfahrten nicht zuparken, sondern das sind Zufahrtswege für auch die Feuerwehr und Rettungsdienst, die dann in einem Brandfall natürlich schnell den Brandherd auch erreichen müssen.
9: Leipzig bekommt rund 1,5 Millionen Euro von der Landesdirektion für die Bodensanierung der ehemaligen Bauchemie. Damit sollen die Flächen im Stadtquartier an der Lößniger Straße wieder nutzbar gemacht werden. Aktuell ist der Boden noch mit Schadstoffen belastet. Später sollen hier neue Wohnungen entstehen. Radio PSR. Neue Nachrichten wieder in einer halben Stunde.
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11: Man kann sich eigentlich nicht beschweren über dieses perfekte Sommerwetter, wenn es doch nicht so heiß wäre. Bis 37 Grad, teilweise bis 39 Grad heute. Keine Wolken am Himmel, strahlender Sonnenschein und auch kein Regen in Sicht. Das wird so bleiben. Wochenende wird noch ein bisschen heißer, 40 bis 42 Grad, aber am Sonntagabend. Da gibt es dann die ersten Gewitter, bisschen Abkühlung und der Montag ist dann verregnet, aber frisch. 20 bis 25 Grad.
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11: Autobahn A4 Richtung Görlitz zwischen Burkau und Uist. Aufpassen, da steht ein defektes Auto. A14 Leipzig-Halle in Höhe Schkeuditz. Da steht ein brennender PKW auf der Autobahn. A17 Dresden-Prag zwischen Dresden-Südvorstadt und der Nötnitz-Grundbrücke. Da liegen Reifenteile. Und A38 Richtung Halle zwischen Leipzig-Süd und Leipzig-Neuer Hart steht ein defekter LKW auf der rechten Fahrspur. Und dort liegen auch Reifenteile auf der Autobahn. Schön vorsichtig fahren. Wenn ihr was entdeckt, Staus oder Blitzer auf dem Heimweg oder auf dem Weg ins Wochenende, einfach anrufen bei uns. 0800 023 und 4x4.
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11: Halb vier am Freitag. Bei der Hitze vergesst mir mal nicht den Hydration Break. Viel trinken bei dieser Wärme. Da nehmen wir uns doch gerne ein Beispiel an den vielen Trinkpausen bei der Fußball-Weltmeisterschaft. Aber wir machen uns auch ein bisschen drüber lustig. Mit dem Jan Zerbst in der Welt in 30 Sekunden. Bei mir in der Show in 10 Minuten.

0: Die Feierabendshow bei Radio PSR. Ich bin Steffen Lukas, kurz nach 3:30. Wir schauen aufs Thermometer. Leipzig 35 Grad. Ey, Freunde, Dresden auch 35, Chemnitz 34, Zwickau 35, Görlitz 33 Grad. Ich würde sagen, Trinkpause, oder?
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2: Damit die Spieler endlich mal gemeinsam zusammen einen trinken können, gibt es jetzt die Trinkpausen. Und vielleicht auch, damit der eine oder andere ganz gut damit verdienen kann. Und vermutlich ist das erst der Anfang. Wir freuen uns in wenigen Jahren auf die Zigarettenpause. Dann die Essenspause zur Stärkung. Da kommt dann Catering für die Spieler rein. Eine schöne Pizza für alle am Spielfeldrand. Dann die Musikpause. Während der Ecke spielt eine Blaskapelle, Bella Napoli. Dann wird eingeführt die Wellnesspause. Da gibt es Massage, Gesichtsmaske, Fußbad. Und dann wird noch eingeführt die Shoppingpause. Da haben dann auch die Spieler kurz Zeit, noch was einzukaufen, fürs Abendbrot oder was aus dem Baumarkt zu besorgen, für die Terrasse, für die neue Villa. Und wenn dann zwischendurch noch Zeit bleibt, dann spielen sie auch in Zukunft vielleicht noch ein bisschen Fußball.
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0: Danke, Jan Zerbst. Die Welt in 30 Sekunden bei uns in der Feierabendshow. Immer 3:50. Und ich würde gern das mit der Musikpause aufgreifen. Mach doch einfach bis zum Feierabend eine schöne lange Musikpause. Jetzt mit Leonie und Don't Worry. Einen happy Freitagnachmittag wünscht die Feierabendshow.

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1: Endlich kurz vor vier, endlich wieder Überraschungshitzeit. Das machen wir immer am Ende der Stunde für noch mehr Abwechslung. Da gibt es so einen Hit, der richtig Laune macht und vor allen Dingen, der lange nicht bei Radio PSR im Programm lief. Und der Mann, der jetzt singt, singt uns doch wohl allen bei dieser Affenhitze in Sachsen aus der Seele. Phil Collins, I Wish It Could Rain Down.

0: Das ist schon gar kein Song, das ist Kunst. Phil Collins, I Wish It Could Rain Down. Was für ein Brett. Und so sehr wie dir sich wünscht, dass es mal wieder regnen könnte, bis Montag müssen wir in Sachsen noch warten. Dann haben wir Schauer und Gewitter, geht's schon am Sonntagabend los. Erst dann gibt's Abkühlung im Land. Aber der nächste Radio PSR Überraschungshit, den gibt's schon in einer Stunde, pünktlich kurz vor 5. Und hier bei mir geht's gleich ab um 4 weiter mit der superlässigen Neuauflage von Insomnia. Bibi Rexha und Faithless, New Religion. Da machen wir alle gemeinschaftlich das Radio ein bisschen lauter. Und zur Abwechslung gibt's Evanescence mit Bring Me To Life. Alles ab 4 bei Radio PSR in der Feierabendshow.
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21: Kurz vor 4. Ich bin Nanju Kuhlmann. Guten Tag. So heiß ist es in einem Juni in Deutschland noch nie gewesen. Der Hitzerekord ist jetzt geknackt worden. In Saarbrücken hat der Deutsche Wetterdienst vorläufig 40,0 Grad gemessen, sagte uns ein Sprecher. Den bisherigen Juni-Rekord gab es 2019 mit 39,6 Grad. Der Deutsche Wetterdienst warnt heute im ganzen Land vor teils extremer Hitze. Im Westen des Landes haben einige Regionen schon über eine Woche mit besonders hohen Temperaturen zu kämpfen. Durch die Hitze steigt die Waldbrandgefahr in Sachsen weiter an. Morgen gilt fast überall in Sachsen die zweithöchste Gefahrenstufe, also hoch. In Teilen der Landkreise Nordsachsen und Bautzen, dem Kreis Meißen sowie Dresden steigt die Waldbrandgefahr dann übermorgen sogar auf die höchste Stufe. Bangen in Zwickau. Der VW-Konzern will weltweit 100.000 Stellen abbauen und in Deutschland 4 Werke dicht machen. Das berichtet das Manager-Magazin. Auch das Zwickauer VW-Werk könnte es treffen. Sachsens Wirtschaftsminister Panther sagt dazu.
0: Zu einem so geleakten Papier, das wir im Detail nicht kennen, kann ich mich jetzt auch nicht im Detail äußern. Aber völlig klar ist, dass wir das nicht hinnehmen werden und das Werk um die Arbeitsplätze kämpfen werden. Das steht außer Frage. Das tun wir schon seit 1,5 Jahren. Das werden wir auch weiter tun. Und weil wir der Meinung sind, dass der produktivste und innovativste Produktionsstandort von VW nicht irgendwelchen pauschalen Kürzungen zum Opfer fallen darf.
21: Langsam aber sicher füllt sich bei der Fußball-WM der Spielplan für die erste K.O.-Runde. 4 von 16 Partien sind komplett. Zum Auftakt spielt übermorgen Südafrika gegen Kanada. Für das Spiel der Deutschen am Montag sind jetzt nur noch 3 Gegner möglich: Schottland, Paraguay und Schweden. Radio PSR, neue Nachrichten wieder in einer halben Stunde.
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1: Oh, du schönes Sommerwetter, oder? Bis 38 Grad heute im Land. Alle schwitzen vor sich hin und suchen ein bisschen Abkühlung. Vergesst mir das Trinken nicht. Bei so viel Sonne, keine Wolke am Himmel, kein Regen in Sicht. Morgen und übermorgen wird es noch ein bisschen heißer im Land. Dann haben wir 40 bis 42 Grad, die Höchsttemperaturen am Wochenende. Abkühlung erst ab Sonntagabend, da kommen die ersten Gewitter. Der Montag wird dann ein bisschen verregnet sein im Land, aber wir werden alle aufatmen. Frische 20 bis 25 Grad zum Wochenstart.
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1: Autobahn A4 Richtung Dresden zwischen Chemnitz-Mitte und Chemnitz-Glösa liegt ein Auspuff auf der linken Fahrspur. A4 Richtung Dresden nochmal zwischen Berbersdorf und Siebenlehen, da liegt ein Reifen. A4 Richtung Görlitz zwischen Ohorn und dem Rastplatz Rödertal Süd, defekter LKW auf der rechten Fahrspur. Und A14 Richtung Halle in Höhe Schkeuditz, Feuerwehreinsatz, brennender PKW. Wenn ihr noch irgendwo Staus oder Blitzer entdeckt, einfach anrufen. 0800 023 4x4.
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1: Es ist um 4 Uhr, noch ein Kaffee, noch ein Keks, dann ab zum Bus mit euch, endlich Feierabend. Ich korrigiere mich, noch ein Eiskaffee und ein Keks und dann vielleicht noch eine Stunde Schreibtisch aufräumen oder Maschine putzen. Heute machen wir nichts mehr, oder? Hitzefrei. Was die Stefanie aus Limbach-Oberfrohna am Wochenende plant, um dieser Hitze zu entfliehen, das hören wir uns an in 10 Minuten in der Feierabendshow

0: Es ist kurz nach vier, hier ist die Feierabendshow. Ich bin Steffen Lukas, ihr hört Radio PSR. Gemeinschaftliches Schwitzen heute in Sachsen, der 38-Grad-Freitag, der Monster-Freitag. Wir suchen uns alle irgendwie eine Möglichkeit, uns abzukühlen, entweder am Ventilator oder draußen am See. Aber da ist es eben auch nur heiß. Stefanie aus Limbach oder Frohnau, was hast du dir vorgenommen?
1: Also wir fahren am Wochenende baden, aber nicht wie alle anderen ins Freibad, sondern wir suchen uns ein Hallenbad mit Außenbeckenfunktion. Somit kann man vor der Hitze flüchten, aber auch die Wärme genießen, wer das mag, und hat eine Erfrischung über den ganzen Tag.
0: Das riecht nach dem Cleverpreis 2026. Wünsche ich ein schönes Wochenende im Hallenbad. Stefanie aus Limbach-Oberfrohna. Wen's ins Freibad zieht oder an den Baggersee, guckt mal auf radiopsr.de. Da haben wir für euch eine sachsenweite Badekarte bereitgestellt. Da könnt ihr gucken, wo in eurer Nähe die Möglichkeit besteht, ins Nass zu huppen. Da wünschen wir viel Spaß am Wochenende in den Bädern in Sachsen und am See. Jetzt Taylor Swift und Opalite. Auf geht's Richtung Feierabend.

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0: Gleich 16:30 die Feierabendshow mit Steffen Lukas. Hier ist Radio PSR. Der Andreas aus Frankenberg hat eine gute Idee, wie man sich abkühlen kann bei der Hitze.
1: Bei der Hitze geht's am besten immer ins Museum Bergbau. Es gibt auch andere schöne Bergbaumuseen mit Bahn, größere, kleinere. Kann man ruhig reingehen. Da sollte man ja schon mal eventuell über eine Jacke nochmal nachdenken, damit man dann auch nicht erkältet wird. Ne? Schaut es euch an. Schöne Sache in Sachsen. Kein Problem.
0: Schönes Wochenende, lieber Andreas. Danke für den Tipp. Wenn ihr auch eine Idee habt, wo man sich am 42-Grad-Wochenende ordentlich abkühlen kann, Sprachnachricht über WhatsApp an die 0341 39 37 6000. In der nächsten halben Stunde gibt's bei mir die neue Nico Santos, Optimist. Dazu eine Portion Abwechslung mit Bastille of the Night. Und wir freuen uns auf den Radio PSR Überraschungshit am Ende der Stunde. So ein Hit, der richtig Spaß macht, der lange nicht bei Radio PSR gelaufen ist. Kurz vor 5 hören wir einen Mann mit einer unglaublichen Stimme und unheimlich viel Gefühl. Lasst euch überraschen, der Radio PSR Überraschungshit kurz vor 5.
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1: Mit Hanna Messerschmidt. Die Hitze lässt die Waldbrandgefahr weiter steigen. Fast überall in Sachsen gilt morgen die zweithöchste Stufe, heißt hohe Gefahr. In Teilen der Landkreise Nordsachsen und Bautzen, dem Kreis Meißen sowie Dresden steigt die Waldbrandgefahr dann übermorgen sogar auf die höchste Stufe. Wichtig, Waldwege und Zufahrten sollten niemals zugeparkt werden. Sachsen-Forst-Sprecher Lars Richter.
2: Ansonsten ist auch zu beachten, dass bei so hohen Waldbrandstufen die Landkreise und kreisfreien Städte auch Allgemeinverfügung erlassen können, die dann das Betretungsrecht einschränken. Da sollen sich die Waldbesuchenden bitte vorher informieren, ob für ihre Region da entsprechende Regelungen gelten.
1: Wenn in Sachsen die Sommerferien starten, wird der Leipziger Hauptbahnhof zur Baustelle. Die LVB erneuern auf der Westseite die Straßenbahngleise. Zwischen Hauptbahnhof und Gördeler Ring fahren dann bis Ende Juli keine Bahnen. An der Ostseite werden schon jetzt Trinkwasserleitungen saniert. Der Busbahnhof ist zum Teil gesperrt. In Leipzig haben Polizisten einen betrunkenen Autofahrer aus dem Verkehr gezogen. Der 36-Jährige war letzte Nacht hinterm Steuer eingeschlafen. Er stand mit seinem Pkw an einer Ampel auf der Schomburgstraße und fuhr einfach nicht weiter. Ein Beamter parkte das Auto um. Der 36-Jährige ist seinen Führerschein jetzt los. 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Neue Nachrichten wieder in einer halben Stunde.
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3: Habt ihr noch ein bisschen Geduld, so bis Sonntagabend, dann gibt's die erste Abkühlung, dann die ersten Gewitter. Bis dahin wird es heißer und immer heißer. Wir haben heute bis 38 Grad, am Wochenende werden es 40 bis 42 Grad unter sengender Sonne. Kein Regen, nur blauer Himmel. Wie gesagt, aber am Sonntagabend, da gibt's ein bisschen Abkühlung in Form der ersten Gewitter. Und der Montag wird verregnet und frisch, 20 bis 25 Grad.
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3: 16.30 Uhr, Grüße zu euch ins Auto A4 Dresden-Görlitz zwischen Ohorn und dem Rastplatz Rödertal Süd. Da steht ein defekter LKW auf der rechten Fahrspur. A13 Dresden Richtung Schönefelder Kreuz zwischen Landesgrenze und Ortrand. Liegen gebliebenes Auto. A14 Richtung Halle in Höhe Schkeuditz, da ist ein Feuerwehreinsatz, da hat ein PKW gebrannt. Und B175 Glauchau Richtung Rochlitz in Höhe der Abfahrt Glauchau Ost. LKW mitten auf der Straße. Wenn ihr noch was seht, Staus oder Blitzer, einfach anrufen 0800 023 und 4x4. Oder ihr meldet Staus und Blitzer ganz bequem über unsere App.
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3: Halb fünf in der Sonne. Ich bin Steffen-Lukas, wünsche euch einen tollen Feierabend. Wer sich's

0: 38 Grad am Freitag. Also die ganz Harten treffen sich am Wochenende auf einer Erdbeertorte im Garten. Schön in der Sonne sitzen und zugucken, wie die Torte breit läuft. Falls ihr nicht eingeladen seid oder falls ihr keine Einladung ausgesprochen habt in den Garten zur Erdbeertorte, trotzdem die Sprühsahne nicht vergessen.
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2: Ja.
3: Inge?
2: Ja.
3: Der Lothar, grüß dich.
2: Grüß dich.
3: Ich soll dir von der Eva ausrichten, wenn du heute Nachmittag in die Laube kommst, bringe mal bitte eine Flasche Sprühsahne mit.
2: Wer hat das gesagt?
3: Die Eva.
2: Was für eine Eva?
3: Meine Frau. Ich soll mir Zettel lesen, ich soll dich anrufen und dir Bescheid sagen, weil die Brünnhilde hat einen Kirschkuchen gebacken und die hat aber keine Schlagsahne besorgt. Deshalb sollst du die mitbringen, bitte.
2: Na, wer ruft mich denn da überhaupt an?
3: Der Lothar Wächter. Von der Eva, der Mann.
2: Ja, die kenne ich doch gar nicht.
3: Hä? Wieso verabredeten ja ich jeden Donnerstag in der Laube, wenn jetzt hier...
2: Na, da sind sie falsch verbunden heute.
3: Wieso?
2: Ich bin die Frau Lehnert.
3: Die Lehnert, Inge?
2: Ja.
3: Naja.
2: Und ich tue mich mit niemandem verabreden.
3: Ah, Inge, willst du mich jetzt verkohlen, ja?
2: Nee, ich verkohle sie nicht.
3: Du könntest zum Fernsehen gehen. So hat mich noch keiner reingelöscht jetzt hier. Nee, es wäre auch egal, welche Marke. Hauptsache Sprühsahne.
2: Ich hatte keine Sahne. Ich habe sowas gar nicht im Haus. Noch nie im Haus gehabt.
3: Du sollst es mitbringen in die Laube.
2: Doch,
3: nee,
2: ich komme doch in keine Laube.
3: Ach, du kommst heute gar nicht.
2: Ich komme überhaupt nicht. Ach, ich bin noch nie in der Laube gewesen.
3: Das wird jetzt blöd. Jetzt sollen die den Kirschkuchen beide alleine fressen oder was?
2: Ich komme doch in keine Laube. Ich bin noch nie in der Laube gewesen.
3: Na, da wär's doch mal Zeit.
2: Nee.
3: Heute Nachmittag aber bitte eine Flasche Sprühsahne mitbringen.
2: Ich habe doch keine. Ich habe doch noch nie welche im Haus gehabt. Ja. Ich kaufe sowas nicht.
3: Frau Lehnert.
2: Ja.
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2: Na, ich werde Ihnen gleich was erzählen.
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0: Ich finde wichtig, dass man das bespricht vorneweg, ne? Nicht, dass es zu Missverständnissen kommt. Also Sprühsahne nicht vergessen und nicht vergessen Sinnlos Telefon. 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Jetzt bei mir eine Überraschung, die neue Nico Santos, gefühlvoll wie nie. Hier ist Optimist, Radio PSR wünscht einen schönen Freitagnachmittag.

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1: Kurz vor 5, endlich wieder Überraschungshit-Zeit. Das machen wir immer am Ende der Stunde. Da gibt es für euch so einen Song, der richtig Spaß macht und der vor allen Dingen lange nicht mehr im Radio gelaufen ist. Wirklich eine Überraschung kommt jetzt. Hier ist Chris Isaak. Ruppt das Radio auf. Hier ist Blue Hotel.

0: Chris Isaak, Blue Hotel. Was für ein Wurf, oder? Der Radio PSA Überraschungshit für diese Stunde war das. Den nächsten gibt's pünktlich in einer Stunde kurz vor 6. Und ab 5 geht's weiter mit den besten Hits von heute. Mit dabei Shakira, Die Die, die offizielle WM-Hymne. Und Panic at the Disco mit High Hopes für die Abwechslung. Alles ab 5 in der Feierabendshow.
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16: Kurz vor 5. Ich bin Nanju Kuhlmann. Guten Tag. So heiß ist es in einem Juni in Deutschland noch nie gewesen. Der Hitzerekord ist jetzt geknackt worden. In Saarbrücken hat der Deutsche Wetterdienst vorläufig 40,0 Grad gemessen, sagte uns ein Sprecher. Den bisherigen Juni-Rekord gab es 2019 mit 39,6 Grad. Der Deutsche Wetterdienst warnt heute im ganzen Land vor teils extremer Hitze. Im Westen des Landes haben einige Regionen schon über eine Woche mit besonders hohen Temperaturen zu kämpfen. Das VW-Werk in Zwickau soll auf einer Streichliste des Konzerns stehen. Das berichtet das Manager-Magazin. Demnach will VW weltweit 100.000 Stellen streichen. Dem Bericht zufolge stehen 4 Werke in Deutschland vor dem Aus, darunter auch das in Zwickau-Mosel. Sachsens Wirtschaftsminister Panther.
17: Also dass Volkswagen momentan sehr unter Druck ist, der gesamte Konzern, das ist ja völlig klar und deshalb wird es wahrscheinlich auch verschiedene Szenarien geben, aber im Detail können wir uns dazu jetzt nicht äußern. Wir suchen auch schon den Draht in Richtung Niedersachsen, in Richtung VW, in Richtung Politik, aber auch in Richtung Gewerkschaft, um zu schauen, wie wir damit jetzt umgehen können, wie wir kämpfen können für das Werk in Mosel.
16: Der Attentäter vom Magdeburger Weihnachtsmarkt muss lebenslang hinter Gitter, so das Urteil. Außerdem soll bei einer möglichen späteren Entlassung aus der normalen Haft geprüft werden, ob er im Anschluss in die Sicherungsverwahrung kommt. 6 Menschen waren bei der Tat gestorben. Bei der WM richtet sich der Blick fürs deutsche Team nach der Pleite gegen Ecuador schon aufs nächste Spiel. Wegen des komplizierten Vergleichs der Gruppendritten kommen fürs 16. Finale am Montag jetzt nur noch 3 Gegner in Frage: Schottland, Paraguay und Schweden. Radio PSR, neue Nachrichten wieder in einer halben Stunde.
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0: Die Hitze hält sich heute hartnäckig bis 38 Grad im Land. Morgen wird es sogar noch ein bisschen wärmer, 40 bis 42 Grad. Am gesamten Wochenende viel Sonne, blauer Himmel, kein Regen. Die ersten Gewitter erst am Sonntagabend und der Montag, der wird uns alle ein bisschen abkühlen. Da haben wir einen verregneten Tag und 20 bis 25 Grad.
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0: A4 Richtung Görlitz zwischen Ohorn und dem Rastplatz Rödertal Süd. Defekter LKW auf der rechten Fahrspur. A13 Dresden Richtung Schönefelder Kreuz zwischen Landesgrenze und Ortrand. Da steht ein liegen gebliebenes Auto. Und A14 Richtung Halle Feuerwehreinsatz in Höhe Schkeuditz. B175 Richtung Rochlitz in Höhe der Abfahrt Glauchau Ost. Da haben wir einen LKW auf der Straße. Und wenn ihr noch irgendwo was seht, Staus oder Blitzer, einfach anrufen. 0800 023 4x4. Wir wünschen euch eine gute Fahrt. Kommt gut an.
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0: Es ist um 5 Uhr. Happy Feierabend wünscht die Feierabendshow bei Radio PSR. Ich kenne einen Platz, wo ihr euch garantiert ein bisschen abkühlen könnt, nämlich im Freizeitpark Plon. Die haben seit dem vergangenen Wochenende eine ganz neue Attraktion, die heißt Donnerwind. Ist eine neue Wasserachterbahn und eine echte Weltneuheit. Das ist nämlich die erste Multi-Launch-Wasserachterbahn der Welt mit ganz vielen Katapultstarts. Du denkst dauernd, das ist vorbei, geht's nochmal los. Und ihr werdet ordentlich nass, also da kannst du dich abkühlen. 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In 10 Minuten gibt's hier bei mir in der Feierabendshow das nächste Familienticket für euch.

0: Palim, Palim, was für ein schönes Lied. Vanessa Carlton, 1000 Miles in der Feierabendshow am Freitag. 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
0: 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Das hat auch der Patrick Pomper aus Mittweida gemacht. Hallo Patrick.
2: Hallo.
0: Patrick, wir wollen dich einladen in den Familienfreizeitpark nach Plon.
2: Ja, danke schön.
0: Wo treibst du dich gerade rum?
2: Oh, ich bin gerade beim Sommerfest vom Kindergarten. Ist sehr viel los, sehr warm. Die Feuerwehr ist da, die Polizei ist da. Ist sehr schön.
0: Habt ihr genug zu trinken?
2: Ja, das ist auf alle Fälle.
0: Ich wünsche einen tollen Familienausflug in den Freizeitpark Plon mit deiner ganzen Familie. Hast alles richtig gemacht und wünsche dir jetzt ein schönes, heißes Wochenende.
2: Ja, danke schön.
0: Tschüss, Patrick.
2: Tschüss.
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0: So gut wie halb sechse, hier ist die Feierabendshow. Ich bin Steffen Lukas. Hand hoch, wer hat Bock auf einen Überraschungshit? Hier seid ihr richtig. Kurz vor sechs läuft der nächste Radio-PSA-Überraschungshit für noch mehr Abwechslung. So ein Song, der richtig Laune macht und vor allen Dingen, der lange nicht bei Radio-PSA lief. Ich spiele euch einen Überraschungshit von Laith Aldean um kurz vor sechse. Und ich liefere euch für die nächste halbe Stunde Ray mit Where is my Husband und für die Abwechslung Dinoro und Gigi D'Agostino. Alle lieben Quietsche-Stimme in my mind. Alles ab halb sechse bei Radio PSR.
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7: Mit Hanna Messerschmidt. Das Wäldchen am Kotterweg soll bleiben. Dafür sind Umweltverbände zusammen mit zahlreichen Leipzigern gestern auf die Straße gegangen. Das Wäldchen soll gerodet werden. Die Stadt will RB Leipzig das Areal verkaufen, damit das Trainingsgelände erweitert werden kann. Im September stimmt der Stadtrat über die Pläne ab. Die Hitze sorgt dafür, dass die Waldbrandgefahr weiter steigt. Morgen gilt fast überall in Sachsen die zweithöchste Stufe, heißt hohe Gefahr. In Teilen der Landkreise Nordsachsen und Bautzen, dem Kreis Meißen sowie Dresden steigt die Waldbrandgefahr dann übermorgen auf die höchste Stufe. Sachsen-Forstsprecher Lars Richter.
8: Ganz wichtig ist, dass vor allem die Waldwege frei bleiben. Das heißt, auch an den Waldeingängen die Waldeinfahrten nicht zuparken, sondern das sind Zufahrtswege für auch die Feuerwehr und Rettungsdienst, die dann in einem Brandfall natürlich schnell den Brandherd auch erreichen müssen.
7: Leipzig bekommt rund 1,5 Millionen Euro von der Landesdirektion für die Bodensanierung der ehemaligen Bauchemie. Damit sollen die Flächen im Stadtquartier an der Lößniger Straße wieder nutzbar gemacht werden. Aktuell ist der Boden noch mit Schadstoffen belastet. Später sollen hier neue Wohnungen entstehen. Radio PSR. Neue Nachrichten wieder in einer halben Stunde.
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9: Auweia, ich habe gerade gelesen, morgen ist Siebenschläfer und da gibt es ja eine alte Bauernregel, die besagt, wie das Wetter am Siebenschläfer sich verhält, ist es 7 Wochen lang bestellt. Viele werden jetzt spontan ausrufen,
10: na bloß nicht, Herr Lukas!
9: Manche sagen ja sowieso, das stimmt eh nicht wegen des gregorianischen Kalenders und das hat sich ja alles um 10 Tage verschoben. Also 50-50, ob der Sommer wirklich so heiß ist wie das kommende Wochenende. Bis 42 Grad die Temperaturen, Abkühlung erst ab Sonntagabend, da gibt es die ersten Gewitter. Und der Montag ordentlich verregnet, aber angenehm frisch, 20 bis 25 Grad.
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9: 17.30 Uhr, Grüße zu euch ins Auto A4 Dresden-Görlitz zwischen Ohorn und dem Rastplatz Rödertal Süd. Aufpassen, da steht ein defekter LKW auf der rechten Fahrspur. Dasselbe Bild haben wir auf der A4 Richtung Chemnitz. Da steht der LKW auf der rechten Spur zwischen Berbersdorf und Hainichen. Bundesstraße 97, Dresden-Königsbrücker Straße ist das, in Höhe Stauffenbergallee, da funktionieren die Ampeln gerade nicht. Und B175, Glauchau Richtung Rochlitz. In Höhe der Abfahrt Glauchau-Ost, da haben wir einen LKW auch mitten auf der Straße. Wenn ihr Staus und Blitzer seht auf eurem Weg, einfach ganz bequem melden über die App oder durchklingeln bei Radio PSR, kostenfrei für euch. 0800 023 4x4.
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9: 17:30 kommt gut nach Hause. Es gibt Berufe, da ist die aktuelle Hitze echt im Weg, sind wir uns einig, oder? Denken wir mal an die Helden auf den Baustellen im Land, unter freiem Himmel im Straßenbau. Das muss man mögen. Deshalb gibt es gleich den Radio PSR Jobsong. Für alle Bauarbeiter in Sachsen läuft hier bei mir in der Feierabendshow in 10 Minuten vorher Sommer.

0: Mr. Laith Aldean und alles an dir. Möcht mal wissen, was der heutzutage macht? Lange nichts mehr gehört von ihm und wirklich lange nicht mehr gelaufen, dieser Song bei Radio PSR. So sind sie, die Radio PSR Überraschungshits. Das machen wir immer am Ende der Stunde. Deshalb gibt's den nächsten schon pünktlich in einer Stunde, kurz vor 7. In der nächsten halben Stunde hier Happy Pop, Kamerad, Be Mine und für die Abwechslung Katy Perry, Teenage Dream. Alles ab 6 bei Radio PSR.
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3: Kurz vor sechs. Ich bin Nanju Kuhlmann. Guten Abend. So heiß ist es in einem Juni in Deutschland noch nie gewesen. Der Hitzerekord ist jetzt geknackt worden. Unter anderem in Saarbrücken hat der Deutsche Wetterdienst vorläufig über 40 Grad gemessen, sagte uns ein Sprecher. Der bisherige Juni-Rekord lag 2019 bei 39,6 Grad. Die Hitze sorgt dafür, dass die Waldbrandgefahr weiter steigt. Morgen gilt fast überall in Sachsen die zweithöchste Stufe, heißt hohe Gefahr. In Teilen der Landkreise Nordsachsen und Bautzen, dem Kreis Meißen sowie Dresden steigt die Waldbrandgefahr dann übermorgen auf die höchste Stufe. Sachsen-Forst-Sprecher Lars Richter.
4: Ganz wichtig ist, dass vor allem die Waldwege frei bleiben. Das heißt, auch an den Waldeingängen die Waldeinfahrten nicht zuparken, sondern das sind Zufahrtswege für auch die Feuerwehr und Rettungsdienst, die dann in einem Brandfall natürlich schnell den Brandherd auch erreichen müssen.
3: Bangen in Zwickau. Der VW-Konzern will weltweit 100.000 Stellen abbauen und in Deutschland 4 Werke dicht machen. Das berichtet das Manager-Magazin. Auch das Zwickauer VW-Werk könnte es treffen. Der Gewinn des größten Autokonzerns Deutschlands war letztes Jahr um fast die Hälfte eingebrochen. Langsam aber sicher füllt sich bei der Fußball-WM der Spielplan für die erste K.O.-Runde. 4 von 16 Partien sind komplett. Zum Auftakt spielt übermorgen Südafrika gegen Kanada. Für das Spiel der Deutschen am Montag sind jetzt nur noch 3 Gegner möglich: Schottland, Paraguay und Schweden. Radio PSR, neue Nachrichten wieder in einer halben Stunde.
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5: Heute Abend und in der Nacht ist es klar und es bleibt trocken. Eine Abkühlung gibt es nicht so richtig. Vielerorts in Sachsen heute eine tropische Nacht mit Temperaturen zwischen 23 und 20 Grad. Morgen am Samstag wird es noch heißer mit Höchstwerten zwischen 40 und 42 Grad. Und hier ist der Ausblick für eure Region. In und um Leipzig kaum Wolken am Himmel am Samstag. Die Sonne scheint ungehindert. Regen ist nicht in Sicht und es wird super heiß. Wir bekommen bis 40 Grad in Delitzsch und bis 39 Grad in Rochlitz. Dasselbe Bild haben wir dann auch am Sonntag in Sachsen. Viel Sonne, die Höchstwerte um die 40 Grad. Allerdings gibt's Sonntagabend dann die ersten Gewitter, die für ein bisschen Abkühlung sorgen könnten. Und am Montag, da hat der Hitzespuk dann vorerst ein Ende. Da gibt es Schauer und Gewitter und angenehmere Temperaturen um die 25 Grad in Sachsen.
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5: Punkt 6 A4 Chemnitz Dresden zwischen dem Dreieck und Wilstruff. Da sind Personen nach einem Unfall auf der Straße. Und A4 Dresden Chemnitz zwischen Berbersdorf und Hainichen. Da steht ein defekter LKW auf der rechten Fahrspur. Auf der A4 Erfurt Chemnitz zwischen Glauchau Ost und Hohenstein-Ernsttal Unfall. B97 Königsbrücker Straße in Höhe Stauffenbergallee in Dresden ist die Ampel außer Betrieb. Auf der B175 Glauchau Richtung Rochlitz in Höhe der Abfahrt Glauchau Ost. Da haben wir einen LKW auf der Straße und in Augustusburg, Marienberger Straße zwischen Bottichberg und Neue Straße, Ölspur. Staus und Blitzer könnt ihr ganz bequem melden, wenn ihr was entdeckt, oder ihr ruft einfach mal kurz an, kostenfrei 0800 023 4x4.
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5: Es ist um 6 Feierabendstimmung im Land, endlich Freizeit. Nochmal eine Runde an den See oder ins Freibad. Das habt ihr euch verdient. Vor allen Dingen, das ist ja auch der einzige Platz, wo man es ein bisschen aushält. Es sei denn, man ist gerade in der Gefrierabteilung im Supermarkt unterwegs, aber am Baggersee und im Freibad, da lässt sich's aushalten. Passt schön auf euch auf, trinken nicht vergessen. Was unternehmen wir denn an dem schönen heißen Wochenende? Reden wir drüber in 10 Minuten. Vorher Ofenbach und Quarterhead. Head, Shoulders, Knees and Toes. Ich wünsche einen schönen Abend bei Radio PSR.

Radio PSA, die Feierabendshow mit Katy Perry. Es ist kurz nach sechs. Ich bin Steffen Lukas. Morgen haben die meisten von uns frei. Habt ihr Bock, was zu unternehmen bei der Hitze? In Oschatz ist kleine Gartenschau im Oschatzpark. Morgen bis 22 Uhr sogar mit Live-Mucke auf zwei Bühnen. Und wenn euch ein bisschen nach Abkühlung zumute ist und euch ist nach Abkühlung zumute, vielleicht klappt's ja in der Antarktis-Ausstellung im Panometer Leipzig mit 360-Grad-Panoramabild von Jadegar Assisi. Da seht ihr Gletscher, Eisberge, Pinguine, Wale und Robben im gekühlten Panometer in Leipzig. In Dresden starten die Filmnächte am Elbufer. Heute Abend übrigens Konzert mit Mark Foster. Liebe Grüße nach Dresden. Und es werden Stadtfeste gefeiert in Aue und auch das Bergstadtfest Freiberg an diesem Wochenende. Guckt mal, wo in eurer Nähe was los ist. Das checkt ihr am besten auf unserer Homepage auf radiopsr.de unter Musik und Events. Jetzt Hozier, Too Sweet. Ich wünsche einen schönen Freitagabend.

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0: Nicht mehr weit bis 6:30 und auch nicht mehr weit bis zum nächsten Radio PSA Überraschungshit, kurz vor Das machen wir immer zur vollen Stunde. Da gibt es so einen ganz besonderen Song, der euch richtig Bock macht, richtig Laune macht, aber eben lange nicht mehr gelaufen ist. Kurz vor 6:00, ich sag's gleich, gibt's bei mir in der Feierabendshow die Popgruppe Echt mit einem echten Schmachtfetzen. Ab 6:30 die neue Kaigo, Save My Love und Boss Hoss für die Abwechslung mal wieder. Featuring Come On Linettes mit Jolene, Jolene, Jolene, Jolene. Ja, ich höre schon auf.
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1: Mit Hanna Messerschmidt. Die Hitze lässt die Waldbrandgefahr weiter steigen. Fast überall in Sachsen gilt morgen die zweithöchste Stufe, heißt hohe Gefahr. In Teilen der Landkreise Nordsachsen und Bautzen, dem Kreis Meißen sowie Dresden steigt die Waldbrandgefahr dann übermorgen sogar auf die höchste Stufe. Wichtig, Waldwege und Zufahrten sollten niemals zugeparkt werden. Sachsen-Forst-Sprecher Lars Richter.
2: Ansonsten ist auch zu beachten, dass bei so hohen Waldbrandstufen die Landkreise und kreisfreien Städte auch Allgemeinverfügung erlassen können, die dann das Betretungsrecht einschränken. Da sollen sich die Waldbesuchenden bitte vorher informieren, ob für ihre Region da entsprechende Regelungen gelten.
1: Wenn in Sachsen die Sommerferien starten, wird der Leipziger Hauptbahnhof zur Baustelle. Die LVB erneuern auf der Westseite die Straßenbahngleise. Zwischen Hauptbahnhof und Gördeler Ring fahren dann bis Ende Juli keine Bahnen. An der Ostseite werden schon jetzt Trinkwasserleitungen saniert. Der Busbahnhof ist zum Teil gesperrt. In Leipzig haben Polizisten einen betrunkenen Autofahrer aus dem Verkehr gezogen. Der 36-Jährige war letzte Nacht hinterm Steuer eingeschlafen. Er stand mit seinem Pkw an einer Ampel auf der Schomburgstraße und fuhr einfach nicht weiter. Ein Beamter parkte das Auto um. Der 36-Jährige ist seinen Führerschein jetzt los. Radio PSR. Neue Nachrichten wieder in einer halben Stunde.
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3: Heute Abend und in der Nacht ist es klar und es bleibt trocken. Eine Abkühlung gibt es nicht so richtig. Vielerorts in Sachsen heute eine tropische Nacht mit Temperaturen zwischen 23 und 20 Grad. Morgen am Samstag wird es noch heißer mit Höchstwerten zwischen 40 und 42 Grad. Und hier ist der Ausblick für eure Region. In und um Leipzig kaum Wolken am Himmel am Samstag. Die Sonne scheint ungehindert. Regen ist nicht in Sicht und es wird super heiß. Wir bekommen bis 40 Grad in Delitzsch und bis 39 Grad in Rochlitz. Dasselbe Bild haben wir dann auch am Sonntag in Sachsen. Viel Sonne, die Höchstwerte um die 40 Grad. Allerdings gibt's Sonntagabend dann die ersten Gewitter, die für ein bisschen Abkühlung sorgen könnten. Und am Montag, da hat der Hitzespuk dann vorerst ein Ende. Da gibt es Schauer und Gewitter und angenehmere Temperaturen um die 25 Grad in Sachsen.
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3: Autobahn A4 Richtung Dresden zwischen dem Dreieck Nossen und Wilsdruff. Unfall, Achtung, da sind Personen auf der Autobahn. A4 Dresden Chemnitz zwischen Berbersdorf und Hainichen. Defekter Laster auf der rechten Fahrspur. Nochmal A4 Erfurt Richtung Chemnitz zwischen Glaucher Ost und Hohenstein-Ernsthal. Unfall. B97 Dresden Königsbrücker Straße in Höhe Stauffenberg Allee. Da funktionieren die Ampeln nicht. B175 Richtung Rochlitz in Höhe der Abfahrt Glauchau Ost. Da steht ein LKW auf der Straße und in Augustusburg. Marienberger Straße zwischen Bottichberg und Neue Straße Ölspur. Solltet ihr noch was entdecken, Staus oder Blitzer, könnt ihr ganz bequem melden über unsere App oder einfach durchklingeln. 0800 023 4x4.
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3: Am heißen Freitag, ey, bis 38 Grad und das Wochenende wird noch heißer, 40 bis 42 Grad. Wir sind angewiesen auf eure Tipps, wo man es denn aushalten kann. Und die Kathleen und die Stefanie haben beide eine super Idee. Hören wir uns an in 10 Minuten in der Feierabendshow.

0: Hier ist die heiße Feierabendshow. Ich bin Steffen Lukas, ihr hört Radio PSR kurz nach 6:30. Vielen Dank für eure vielen Sprachnachrichten, für eure vielen Meldungen. Wir sind angewiesen drauf auf eure Tipps, denn niemand als ihr weiß besser, wo man es aushalten kann am Wochenende in dieser Hitze. Kathleen.
1: Mein Tipp für die heißen Tage und natürlich auch die Sommerferien. Kommt doch mal ins Vogtland und besucht die Drachenhöhle in Syrau. Dort sind immer von Natur aus angenehme 10 Grad. Viel Spaß und ein schönes Wochenende.
0: Dankeschön, liebe Kathleen. Was für ein super Tipp ab in die Drachenhöhle Syrau. Da ist es nicht nur schön kühl, das ist auch toll dort. Stefanie, was ist deine Idee?
2: Also für die, die sich wirklich raustrauen am Wochenende, kann ich nur das Lausitzbad Hörswalde empfehlen. Da findet am Samstag ein Familienfest statt, Meerjungfrau, Entenrennen und garantiert Eis ohne Ende und super frischen 29,5 Grad Wassertemperatur.
0: Siehste?
2: Komm vorbei, es lohnt sich.
0: Das machen wir. Danke für deinen Tipp, Stefanie. Wir wünschen dir allen ein schönes Wochenende. Und apropos Lausitzbad, falls ihr wissen wollt, wo in eurer Nähe ein Freibad auf hat oder wo man schön in den See hupen kann, guckt mal auf radiopsr.de. Da haben wir für euch eine sachsenweite Badekarte.

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1: Immer am Ende der Stunde gibt es eine ganz besondere Nummer, die lange nicht mehr im Radio gelaufen ist, wo wir aber wissen, die macht Bock, die macht Spaß. Jetzt, die Kopfstimme ist hoffentlich gut geölt. Eine Erinnerung an die Popgruppe Echt. Du trägst keine Liebe in dir.

0: könnte ich mir eine Wanne einlassen. Du trägst keine Liebe in dir. Die Popgruppe Echt, das war der Radio-PSA-Überraschungshit für diese Stunde. Den nächsten gibt es pünktlich kurz vor 8 hier in der Feierabendshow. Und ab 7 gibt's Abendbrot und die neue Single von Clock Clock, Out of the Dark. Außerdem Rihanna SOS für die Abwechslung. Alles ab 7 hier in der Feierabendshow.
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10: Kurz vor 7. Ich bin Mia Hin. Guten Abend. So heiß ist es in Deutschland noch nie gewesen. Der Allzeithitzerekord wurde geknackt. In Saarbrücken hat der Deutsche Wetterdienst vorläufig 41,3 Grad gemessen. Der bisherige Spitzenwert stammt aus dem Jahr 2019 mit 41,2 Grad. Das VW-Werk in Zwickau soll auf einer Streichliste des Autokonzerns stehen. Das berichtet das Manager-Magazin. Demnach will VW weltweit 100.000 Stellen streichen. Dem Bericht zufolge stehen 4 Werke in Deutschland vor dem Aus, darunter auch das in Zwickau-Mosel. Sachsens Wirtschaftsminister Panther.
11: Also dass Volkswagen momentan sehr unter Druck ist, der gesamte Konzern, das ist ja völlig klar und deshalb wird es wahrscheinlich auch verschiedene Szenarien geben, aber im Detail können wir uns dazu jetzt nicht äußern. Wir suchen auch schon den Draht in Richtung Niedersachsen, in Richtung VW, in Richtung Politik, aber auch in Richtung Gewerkschaft, um zu schauen, wie wir damit jetzt umgehen können, wie wir kämpfen können für das Werk in Mosel.
10: In Deutschland soll es bei der Sanierung von Straßen, Brücken und Schienen schneller gehen. Ein entsprechendes Gesetz hat der Bundestag jetzt verabschiedet. Es soll Planungen und Genehmigungen beschleunigen, vor allem bei Verkehrs- und Energieprojekten. Umweltverbände befürchten Einbußen beim Naturschutz. Bei der WM richtet sich der Blick fürs deutsche Team nach der Pleite gegen Ecuador schon aufs nächste Spiel. Wegen des komplizierten Vergleichs der Gruppendritten kommen fürs 16. Finale am Montag jetzt nur noch 3 Gegner in Frage. Schottland, Paraguay und Schweden. Radio PSR, neue Nachrichten wieder in einer halben Stunde.
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0: Heute Abend und in der Nacht ist es klar und es bleibt trocken. Eine Abkühlung gibt es nicht so richtig. Vielerorts in Sachsen heute eine tropische Nacht mit Temperaturen zwischen 23 und 20 Grad. Morgen am Samstag wird es noch heißer mit Höchstwerten zwischen 40 und 42 Grad. Und hier ist der Ausblick für eure Region. In und um Leipzig kaum Wolken am Himmel am Samstag. Die Sonne scheint ungehindert. Regen ist nicht in Sicht und es wird super heiß. Wir bekommen bis 40 Grad in Delitzsch und bis 39 Grad in Rochlitz. Dasselbe Bild haben wir dann auch am Sonntag in Sachsen. Viel Sonne, die Höchstwerte um die 40 Grad. Allerdings gibt es Sonntagabend dann die ersten Gewitter. die für ein bisschen Abkühlung sorgen könnten. Und am Montag, da hat der Hitzespuk dann vorerst ein Ende. Da gibt es Schauer und Gewitter und angenehmere Temperaturen um die 25 Grad in Sachsen.
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12: Auf der A4 Dresden Richtung Chemnitz, Vorsicht, zwischen Chemnitz Ost und Chemnitz Glöser steht ein Liegenbleiber auf der linken Spur und es laufen Leute auf der Straße rum. Auf der A9 Halle Leipzig Richtung Berlin liegen am Schkeuditzer Kreuz in der Überleitung zur A14 Richtung Halle Metallteile auf der Straße. Auf der A4 Erfurt Richtung Chemnitz ist die Straße zwischen Glauchau Ost und Hohenstein-Ernsthal nach einem Unfall auf eine Spur verengt. Außerdem ist auf der A4 Dresden Richtung Chemnitz zwischen Berbersdorf und Hainichen die rechte Spur wegen eines defekten LKW gesperrt. Auf der B101 Annaberg-Buchholz Richtung Freiberg kommt es in Höhe Hilmersdorf-Heinzebank wegen eines brennenden Autos mehrfach zu kurzfristigen Sperrungen. Auf der B175 Glauchau Richtung Rochlitz steht in Höhe der Abfahrt Glauchau Ost ein LKW auf der Straße. Und die Straße zwischen Stauchitz und Bloßwitz ist nach einem Unfall in beiden Fahrtrichtungen gesperrt. Staus oder Blitzer einfach melden unter 0800 023 und 4x4.
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0: Ach, das ist Musik in meinen Ohren, dieser Name, Claudia Svitala. Wie schmerzlich wir sie alle vermissen. Aber es ist Licht am Ende des Tunnels. Am Montag endet der Jahrtausende andauernde Urlaub von Claudia Svitala. Dann ist sie endlich wieder da. Und dann werden wir sie um 7 auch ordentlich ausquetschen. Dann heißt es hier wieder Hose runter, Abendbrotvergleich. Weil wir brauchen alle ein bisschen Inspiration im Alltag. Deshalb frage ich Claudia für mein Leben gern, was gibt's denn bei ihr zu essen? So, heute ist sie noch nicht da, muss ich aus dem Nähkästchen plaudern. An so heißen Tagen wie heute gibt's in der Familie Lukas traditionsgemäß Kartoffeln, Gurkensalat und Rührei. Ist eine ganz einfache Nummer, ein total klasse Sommergericht. Macht das auch, ich wünsche einen guten Appetit.

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3: Hallo, ich bin Friederike Ursprung. Kindern Urlaub schenken, das soll in diesem Jahr ohne den traditionellen Spendenlauf funktionieren. Der war für morgen in Leipzig geplant und ist nun abgesagt worden, um bei fast 40 Grad Hitze niemanden zu gefährden. Mit den erlaufenen Spenden unterstützt die Aktion Kindern Urlaub schenken seit 2012 Ferienerlebnisse für Kinder und Jugendliche aus Familien mit wenig Geld. Etwa 5.000 profitieren jedes Jahr davon. Damit das auch dieses Jahr möglich bleibt, bitten die Diakonie Sachsen und die Diakonie Mitteldeutschland jetzt um Spenden. 5.750 Jugendliche in Sachsen bekommen in diesen Tagen Post von Landesbischof Tobias Bilz. Sie sind 15 oder 16 und gehören durch ihre Taufe und Konfirmation zur Sächsischen Landeskirche. Der Landesbischof will sie ermutigen, sich in der Kirche zu engagieren, im Ehrenamt oder auch, wenn bald Schulabschluss und Berufswahl in Sicht kommen. Außerdem spricht er das Thema Frieden an, das viele Jugendliche zurzeit beschäftigt, und fragt nach ihren Vorstellungen und Wünschen zur Zukunft der Kirche. Ein Segenswunsch gehört auch zum Brief. Gunda Röstl ist Präsidentin der neuen Sächsischen Landessynode. Das Kirchenparlament hat sie bei seiner konstituierenden Sitzung am vorigen Wochenende an die Spitze gewählt. Die 64-Jährige gehört zu den 20 Synodalen, die von der Kirchenleitung im Frühjahr in die neue Synode berufen wurden. Hauptberuflich leitet sie die Stadtentwässerung Dresden. Ende der 90er Jahre war sie eine der beiden Bundesvorsitzenden von Bündnis 90, die Grünen.
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7: Mit Hanna Messerschmidt. Das Wäldchen am Kotterweg soll bleiben. Dafür sind Umweltverbände zusammen mit zahlreichen Leipzigern gestern auf die Straße gegangen. Das Wäldchen soll gerodet werden. Die Stadt will RB Leipzig das Areal verkaufen, damit das Trainingsgelände erweitert werden kann. Im September stimmt der Stadtrat über die Pläne ab. Die Hitze sorgt dafür, dass die Waldbrandgefahr weiter steigt. Morgen gilt fast überall in Sachsen die zweithöchste Stufe, heißt hohe Gefahr. In Teilen der Landkreise Nordsachsen und Bautzen, dem Kreis Meißen sowie Dresden steigt die Waldbrandgefahr dann übermorgen auf die höchste Stufe. Sachsen-Forstsprecher Lars Richter.
8: Ganz wichtig ist, dass vor allem die Waldwege frei bleiben. Das heißt, auch an den Waldeingängen die Waldeinfahrten nicht zuparken, sondern das sind Zufahrtswege für auch die Feuerwehr und Rettungsdienst, die dann in einem Brandfall natürlich schnell den Brandherd auch erreichen müssen.
7: Leipzig bekommt rund 1,5 Millionen Euro von der Landesdirektion für die Bodensanierung der ehemaligen Bauchemie. Damit sollen die Flächen im Stadtquartier an der Lößniger Straße wieder nutzbar gemacht werden. Aktuell ist der Boden noch mit Schadstoffen belastet. Später sollen hier neue Wohnungen entstehen. Radio PSR. 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
9: Heute Abend und in der Nacht ist es klar und es bleibt trocken. Eine Abkühlung gibt es nicht so richtig. Vielerorts in Sachsen heute eine tropische Nacht mit Temperaturen zwischen 23 und 20 Grad. Morgen am Samstag wird es noch heißer mit Höchstwerten zwischen 40 und 42 Grad. Und hier ist der Ausblick für eure Region. In und um Leipzig kaum Wolken am Himmel am Samstag. Die Sonne scheint ungehindert. Regen ist nicht in Sicht und es wird super heiß. Wir bekommen bis 40 Grad in Delitzsch und bis 39 Grad in Rochlitz. Dasselbe Bild haben wir dann auch am Sonntag in Sachsen. Viel Sonne, die Höchstwerte um die 40 Grad. Allerdings gibt's Sonntagabend dann die ersten Gewitter, die für ein bisschen Abkühlung sorgen könnten. Und am Montag, da hat der Hitzespuk dann vorerst ein Ende. Da gibt es Schauer und Gewitter und angenehmere Temperaturen um die 25 Grad in Sachsen.
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10: Auf der B175 Glauchau Richtung Rochlitz. Achtung, in Höhe der Abfahrt Glauchau Ost steht ein kaputter LKW auf der Straße. Auf der A4 Erfurt Richtung Chemnitz ist zwischen Glauchau Ost und Hohenstein-Ernsttal die Straße nach einem Unfall auf eine Spur verengt. Auf der B101 Annaberg-Buchholz Richtung Freiberg kommt es in Höhe Hilmersdorf-Heinzebank wegen eines brennenden Autos mehrfach zu kurzfristigen Sperrungen. Die Straße zwischen Stauchitz und Bloßwitz ist nach einem Unfall in beiden Fahrtrichtungen gesperrt. Und in Kamenz ist die Pulsnitzer Straße zwischen dem Böhnischplatz und der Zwingerstraße wegen Straßenschäden in beiden Richtungen gesperrt. Staus oder Blitzer einfach melden unter 0800 023 und 4x die 4.
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9: 7:30 in der Sonne. Ich bin Steffen Lukas, wünsche euch einen tollen Freitagabend, einen wunderbaren Start ins heiße Wochenende. Und es sind ja nur noch ein paar Minuten bis zum nächsten Radio PSR Überraschungshit. Das machen wir immer am Ende der Stunde. So ein besonderer Song, der richtig Bock macht, den ihr lange nicht gehört habt. Diesmal eine der größten Stimmen der Welt. Wir erinnern an Whitney Houston mit dem Radio PSR Überraschungshit. 7:50 hier bei Radio PSR.

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1: Jetzt ist es kurz vor acht. Jetzt gibt's den Radio PSR Überraschungshit der Stunde. Diesmal Whitney Houston. Was für ein Werk. It's not right, but it's okay.

0: Whitney Houston, it's not right, but it's okay. Der Radio PSA Überraschungshit der Stunde. Ich bin Steffen Lukas, wünsche euch jetzt einen tollen Freitagabend, ein schönes heißes Wochenende. Ab um 8 bei uns bei Radio PSR. Frische Mucke von Taylor Swift. I knew it, I knew you. Kommt gut ins Wochenende.
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6: Kurz vor 8, ich bin Mia Hehn. Guten Abend. Deutschland hat einen neuen Hitzerekord. An einer Messstation in Saarbrücken hat der Deutsche Wetterdienst 41,3 Grad gemessen. So heiß war es noch nie seit Beginn der Aufzeichnungen. Die Hitze sorgt unter anderem auch auf den Autobahnen für Probleme. Auf mehreren Strecken ist die Fahrbahn aufgebrochen. Die Hitze lässt die Waldbrandgefahr weiter steigen. Fast überall in Sachsen gilt morgen die zweithöchste Stufe, heißt hohe Gefahr. In Teilen der Landkreise Nordsachsen und Bautzen, dem Kreis Meißen sowie Dresden steigt die Waldbrandgefahr dann übermorgen sogar auf die höchste Stufe. Wichtig, Waldwege und Zufahrten sollten niemals zugeparkt werden. Sachsenforstsprecher Lars Richter.
7: Ansonsten ist auch zu beachten, dass bei so hohen Waldbrandstufen die Landkreise und kreisfreien Städte auch Allgemeinverfügung erlassen können, die dann das Betretungsrecht einschränken. Da sollen sich die Waldbesuchenden bitte vorher informieren, ob für ihre Region da entsprechende Regelungen gelten.
6: In Venezuela werden nach dem schweren Doppelerdbeben über 50.000 Menschen vermisst. Rund 600 wurden bereits tot geborgen. Retter suchen mit schwerem Gerät und bloßen Händen weiter nach Überlebenden. Nach der Katastrophe am Mittwoch ist es ein Rennen gegen die Zeit. Bei der WM richtet sich der Blick fürs deutsche Team nach der Pleite gegen Ecuador schon aufs nächste Spiel. Wegen des komplizierten Vergleichs der Gruppendritten kommen für 16-Finale am Montag jetzt nur noch 3 Gegner in Frage. Schottland, Paraguay und Schweden. Radio PSR, neue Nachrichten wieder in einer halben Stunde.
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0: Heute Abend und in der Nacht ist es klar und es bleibt trocken. Eine Abkühlung gibt es nicht so richtig. Vielerorts in Sachsen heute eine tropische Nacht mit Temperaturen zwischen 23 und 20 Grad. Morgen am Samstag wird es noch heißer mit Höchstwerten zwischen 40 und 42 Grad. Und hier ist der Ausblick für eure Region. In und um Leipzig kaum Wolken am Himmel am Samstag. Die Sonne scheint ungehindert. Regen ist nicht in Sicht und es wird super heiß. Wir bekommen bis 40 Grad in Delitzsch und bis 39 Grad in Rochlitz. Dasselbe Bild haben wir dann auch am Sonntag in Sachsen. Viel Sonne, die Höchstwerte um die 40 Grad. Allerdings gibt's Sonntagabend dann die ersten Gewitter, die für ein bisschen Abkühlung sorgen könnten. Und am Montag, da hat der Hitzespuk dann vorerst ein Ende. Da gibt es Schauer und Gewitter und angenehmere Temperaturen um die 25 Grad in Sachsen.
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8: Auf der B175 Glauchau Richtung Rochlitz. Achtung, in Höhe der Abfahrt Glauchau Ost steht ein kaputter LKW auf der Straße. Auf der A14 Leipzig Richtung Nossen ist zwischen Döbeln Nord und Döbeln Ost die rechte Spur wegen eines defekten LKW gesperrt. Auf der B101 Annaberg-Buchholz Richtung Freiberg kommt es in Höhe Hilmersdorf-Heinzebank wegen eines brennenden Autos mehrfach zu kurzfristigen Sperrungen. Die Straße zwischen Stauchitz und Bloßwitz ist nach einem Unfall in beiden Fahrtrichtungen gesperrt. Und auf der A4 Erfurt Richtung Chemnitz ist zwischen Glauchau-Ost und Hohenstein-Ernsttal die Straße nach einem Unfall auf eine Spur verengt. Staus oder Blitzer einfach melden unter 0800 023 und 4x4.

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1: Mit Hanna Messerschmidt. Die Hitze lässt die Waldbrandgefahr weiter steigen. Fast überall in Sachsen gilt morgen die zweithöchste Stufe, heißt hohe Gefahr. In Teilen der Landkreise Nordsachsen und Bautzen, dem Kreis Meißen sowie Dresden steigt die Waldbrandgefahr dann übermorgen sogar auf die höchste Stufe. Wichtig, Waldwege und Zufahrten sollten niemals zugeparkt werden. Sachsen-Forst-Sprecher Lars Richter.
2: Ansonsten ist auch zu beachten, dass bei so hohen Waldbrandstufen die Landkreise und kreisfreien Städte auch Allgemeinverfügung erlassen können, die dann das Betretungsrecht einschränken. Da sollen sich die Waldbesuchenden bitte vorher informieren, ob für ihre Region da entsprechende Regelungen gelten.
1: Wenn in Sachsen die Sommerferien starten, wird der Leipziger Hauptbahnhof zur Baustelle. Die LVB erneuern auf der Westseite die Straßenbahngleise. Zwischen Hauptbahnhof und Gördelerring fahren dann bis Ende Juli keine Bahnen. An der Ostseite werden schon jetzt Trinkwasserleitungen saniert. Der Busbahnhof ist zum Teil gesperrt. In Leipzig haben Polizisten einen betrunkenen Autofahrer aus dem Verkehr gezogen. Der 36-Jährige war letzte Nacht hinterm Steuer eingeschlafen. Er stand mit seinem Pkw an einer Ampel auf der Schomburgstraße und fuhr einfach nicht weiter. Ein Beamter parkte das Auto um. Der 36-Jährige ist seinen Führerschein jetzt los. 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Neue Nachrichten wieder in einer halben Stunde.
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3: Heute Abend und in der Nacht ist es klar und es bleibt trocken. Eine Abkühlung gibt es nicht so richtig. Vielerorts in Sachsen heute eine tropische Nacht mit Temperaturen zwischen 23 und 20 Grad. Morgen am Samstag wird es noch heißer mit Höchstwerten zwischen 40 und 42 Grad. Und hier ist der Ausblick für eure Region. In und um Leipzig kaum Wolken am Himmel am Samstag. Die Sonne scheint ungehindert. Regen ist nicht in Sicht und es wird super heiß. Wir bekommen bis 40 Grad in Delitzsch und bis 39 Grad in Rochlitz. Dasselbe Bild haben wir dann auch am Sonntag in Sachsen. Viel Sonne, die Höchstwerte um die 40 Grad. Allerdings gibt's Sonntagabend dann die ersten Gewitter, die für ein bisschen Abkühlung sorgen könnten. Und am Montag, da hat der Hitzespuk dann vorerst ein Ende. Da gibt es Schauer und Gewitter und angenehmere Temperaturen um die 25 Grad in Sachsen.
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4: Auf der A14 Nossen Richtung Leipzig. Achtung, zwischen dem Rastplatz Mühlenberg Nord und Leisnig liegen Reifenteile auf der Autobahn. Auf der A4 Erfurt Richtung Chemnitz ist zwischen Glauchau Ost und Hohenstein-Ernsthal die Straße nach einem Unfall auf eine Spur verengt. Auf der B175 Glauchau Richtung Rochlitz steht in Höhe der Abfahrt Glauchau Ost ein LKW auf der Straße. Die Straße zwischen Stauchitz und Bloßwitz ist nach einem Unfall in beiden Fahrtrichtungen gesperrt. In Kamenz ist die Pulsnitzer Straße zwischen dem Böhnischplatz und der Zwingerstraße wegen Straßenschäden in beiden Richtungen gesperrt. Und in Augustusburg gibt es auf der Marienberger Straße zwischen am Bottichberg und Neue Straße eine Ölspur auf der Straße. Staus oder Blitzer einfach melden unter 0800 023 und 4x4.

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4: Kurz vor neun. Ich bin Mia Hin. Guten Abend. So heiß ist es in Deutschland noch nie gewesen. Der Allzeithitzerekord wurde geknackt. In Saarbrücken hat der Deutsche Wetterdienst vorläufig 41,3 Grad gemessen. Der bisherige Spitzenwert stammt aus dem Jahr 2019 mit 41,2 Grad. Das VW-Werk in Zwickau soll auf einer Streichliste des Autokonzerns stehen. Das berichtet das Manager-Magazin. Demnach will VW weltweit 100.000 Stellen streichen. Dem Bericht zufolge stehen 4 Werke in Deutschland vor dem Aus. Darunter auch das in Zwickau-Mosel. Sachsens Wirtschaftsminister Panther.
5: Also dass Volkswagen momentan sehr unter Druck ist, der gesamte Konzern, das ist ja völlig klar. Und deshalb wird es wahrscheinlich auch verschiedene Szenarien geben, aber im Detail können wir uns dazu jetzt nicht äußern. Wir suchen auch schon den Draht in Richtung Niedersachsen, in Richtung VW, in Richtung Politik, aber auch in Richtung Gewerkschaft, um zu schauen, wie wir damit jetzt umgehen können, wie wir kämpfen können für das Werk in Mosel.
4: Der Attentäter vom Magdeburger Weihnachtsmarkt muss lebenslang hinter Gitter, so lautet das Urteil. Außerdem soll bei einer möglichen späteren Entlassung aus der normalen Haft geprüft werden, ob er im Anschluss in die Sicherheitsverwahrung kommt. 6 Menschen waren bei der Tat 2024 gestorben. Langsam aber sicher füllt sich bei der Fußball-WM der Spielplan für die erste K.O.-Runde. 4 von 16 Partien sind komplett. Zum Auftakt spielt übermorgen Südafrika gegen Kanada. Deutscher Gegner ist am Montag entweder Schottland, Paraguay oder Schweden. Radio PSR, neue Nachrichten wieder in einer halben Stunde.
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6: Heute Abend und in der Nacht ist es klar und es bleibt trocken. Eine Abkühlung gibt es nicht so richtig. Vielerorts in Sachsen heute eine tropische Nacht mit Temperaturen zwischen 23 und 20 Grad. Morgen am Samstag wird es noch heißer mit Höchstwerten zwischen 40 und 42 Grad. Und hier ist der Ausblick für eure Region. In und um Leipzig kaum Wolken am Himmel am Samstag. Die Sonne scheint ungehindert. Regen ist nicht in Sicht und es wird super heiß. Wir bekommen bis 40 Grad in Delitzsch und bis 39 Grad in Rochlitz. Dasselbe Bild haben wir dann auch am Sonntag in Sachsen. Viel Sonne, die Höchstwerte um die 40 Grad. Allerdings gibt es Sonntagabend dann die ersten Gewitter, die für ein bisschen Abkühlung sorgen könnten. Und am Montag, da hat der Hitzespuk dann vorerst ein Ende. Da gibt es Schauer und Gewitter und angenehmere Temperaturen um die 25 Grad in Sachsen.
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7: Auf der A14 Nossen Richtung Leipzig. Achtung, zwischen dem Rastplatz Mühlenberg Nord und Leisnig liegen Reifenteile auf der Autobahn. Die Straße zwischen Stauchitz und Bloßwitz ist nach einem Unfall in beiden Fahrtrichtungen gesperrt. In Kamenz ist die Pulsnitzer Straße zwischen dem Böhnischplatz und der Zwingerstraße wegen Straßenschäden in beiden Richtungen gesperrt. Und in Augustusburg gibt es auf der Marienberger Straße zwischen am Bottichberg und der Neuen Straße eine Ölspur. Staus oder Blitzer einfach melden unter 0800 023 und 4x4.

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1: Mit Hanna Messerschmidt. Das Wäldchen am Kotterweg soll bleiben. Dafür sind Umweltverbände zusammen mit zahlreichen Leipzigern gestern auf die Straße gegangen. Das Wäldchen soll gerodet werden. Die Stadt will RB Leipzig das Areal verkaufen, damit das Trainingsgelände erweitert werden kann. Im September stimmt der Stadtrat über die Pläne ab. Die Hitze sorgt dafür, dass die Waldbrandgefahr weiter steigt. Morgen gilt fast überall in Sachsen die zweithöchste Stufe, heißt hohe Gefahr. In Teilen der Landkreise Nordsachsen und Bautzen, dem Kreis Meißen sowie Dresden steigt die Waldbrandgefahr dann übermorgen auf die höchste Stufe. Sachsen-Forstsprecher Lars Richter.
2: Ganz wichtig ist, dass vor allem die Waldwege frei bleiben. Das heißt, auch an den Waldeingängen die Waldeinfahrten nicht zuparken, sondern das sind Zufahrtswege für auch die Feuerwehr und Rettungsdienst, die dann in einem Brandfall natürlich schnell den Brandherd auch erreichen müssen.
1: Leipzig bekommt rund 1,5 Millionen Euro von der Landesdirektion für die Bodensanierung der ehemaligen Bauchemie. Damit sollen die Flächen im Stadtquartier an der Lößniger Straße wieder nutzbar gemacht werden. Aktuell ist der Boden noch mit Schadstoffen belastet. Später sollen hier neue Wohnungen entstehen. Radio PSR. 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
3: Heute Abend und in der Nacht ist es klar und es bleibt trocken. Eine Abkühlung gibt es nicht so richtig. Vielerorts in Sachsen heute eine tropische Nacht mit Temperaturen zwischen 23 und 20 Grad. Morgen am Samstag wird es noch heißer mit Höchstwerten zwischen 40 und 42 Grad. Und hier ist der Ausblick für eure Region. In und um Leipzig kaum Wolken am Himmel am Samstag. Die Sonne scheint ungehindert. Regen ist nicht in Sicht und es wird super heiß. Wir bekommen bis 40 Grad in Delitzsch und bis 39 Grad in Rochlitz. Dasselbe Bild haben wir dann auch am Sonntag in Sachsen. Viel Sonne, die Höchstwerte um die 40 Grad. Allerdings gibt es Sonntagabend dann die ersten Gewitter, die für ein bisschen Abkühlung sorgen könnten. Und am Montag, da hat der Hitzespuk dann vorerst ein Ende. Da gibt es Schauer und Gewitter und angenehmere Temperaturen um die 25 Grad in Sachsen.
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4: In Kamenz ist die Pulsnitzer Straße zwischen dem Böhnischplatz und der Zwingerstraße wegen Straßenschäden in Richtungen gesperrt. Staus oder Blitzer einfach melden unter 0800 023

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1: Jennifer Lopez und David Guetta. Save

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1: Kurz vor 10, ich bin Lisa Schwarzkopf, guten Abend. So heiß ist es in Deutschland noch nie gewesen. Der Allzeit-Hitzerekord wurde geknackt. In Saarbrücken hat der Deutsche Wetterdienst 41,3 Grad gemessen. Der bisherige Spitzenwert war aus dem Jahr 2019 mit 41,2 Grad. Den ganzen Tag über hatte der DWD im ganzen Land vor teils extremer Hitze gewarnt. Und die sorgt unter anderem auch auf den Autobahnen für Probleme. Auf mehreren Strecken ist die Fahrbahn aufgebrochen. Solche Blow-ups können sehr gefährlich werden. Bangen in Zwickau. Der VW-Konzern will weltweit 100.000 Stellen abbauen und in Deutschland 4 Werke dicht machen. Das berichtet das Manager-Magazin. Auch das Zwickauer VW-Werk könnte es treffen. Sachsens Wirtschaftsminister Panther sagt dazu:
2: Zu einem so geleakten Papier, das wir im Detail nicht kennen, kann ich mich jetzt auch nicht im Detail äußern. Aber völlig klar ist, dass wir das nicht hinnehmen werden und um das Werk, um die Arbeitsplätze kämpfen werden. Das steht außer Frage, das tun wir schon seit anderthalb Jahren, das werden wir auch weiter tun. Und weil wir der Meinung sind, dass der produktivste und innovativste Produktionsstandort von VW nicht irgendwelchen pauschalen Kürzungen zum Opfer fallen darf.
1: In Deutschland soll es bei der Sanierung von Straßen, Brücken und Schienen schneller gehen. Ein entsprechendes Gesetz hat der Bundestag jetzt verabschiedet. Es soll Planungen und Genehmigungen beschleunigen, vor allem bei Verkehrs- und Energieprojekten. Umweltverbände befürchten Einbußen beim Naturschutz. Der Attentäter vom Magdeburger Weihnachtsmarkt muss lebenslang hinter Gitter, so das Urteil. Außerdem soll bei einer möglichen späteren Entlassung aus der normalen Haft geprüft werden, ob er im Anschluss in die Sicherungsverwahrung kommt. 6 Menschen waren bei der Tat gestorben. Langsam aber sicher füllt sich bei der Fußball-WM der Spielplan für die erste K.O.-Runde. 4 von 16 Partien sind komplett. Zum Auftakt spielt übermorgen Südafrika gegen Kanada. Für das Spiel der Deutschen am Montag sind jetzt nur noch 3 Gegner möglich: Schottland, Paraguay und Schweden. Radio PSR, neue Nachrichten wieder in einer halben Stunde.
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3: Heute Abend und in der Nacht ist es klar und es bleibt trocken. Eine Abkühlung gibt es nicht so richtig. Vielerorts in Sachsen heute eine tropische Nacht mit Temperaturen zwischen 23 und 20 Grad. Morgen am Samstag wird es noch heißer mit Höchstwerten zwischen 40 und 42 Grad. Und hier ist der Ausblick für eure Region. In und um Leipzig kaum Wolken am Himmel am Samstag. Die Sonne scheint ungehindert. Regen ist nicht in Sicht und es wird super heiß. Wir bekommen bis 40 Grad in Delitzsch und bis 39 Grad in Rochlitz. Dasselbe Bild haben wir dann auch am Sonntag in Sachsen. Viel Sonne, die Höchstwerte um die 40 Grad. Allerdings gibt's Sonntagabend dann die ersten Gewitter, die für ein bisschen Abkühlung sorgen könnten. Und am Montag, da hat der Hitzespuk dann vorerst ein Ende. Da gibt es Schauer und Gewitter und angenehmere Temperaturen um die 25 Grad in Sachsen.
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4: In Kamenz ist die Pulsnitzer Straße zwischen dem Böhnischplatz und der Zwingerstraße wegen Straßenschäden in beiden Richtungen gesperrt. Staus oder Blitzer einfach melden unter 0800 023 und 4 mal die 4.

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1: Kurz vor 11:30. Ich bin Lisa Schwarzkopf. Guten Abend. So heiß ist es in Deutschland noch nie gewesen. Der Allzeit-Hitzerekord wurde geknackt. In Saarbrücken hat der Deutsche Wetterdienst 41,3 Grad gemessen. Der bisherige Spitzenwert war aus dem Jahr 2019 mit 41,2 Grad. Rekorde sind auch schon in Frankreich und Großbritannien gefallen. Bangen in Zwickau. Der VW-Konzern will weltweit 100.000 Stellen abbauen und in Deutschland 4 Werke dicht machen. Das berichtet das Manager-Magazin. Auch das Zwickauer VW-Werk könnte es treffen. Der Gewinn des größten Autokonzerns Deutschlands war letztes Jahr um fast die Hälfte eingebrochen. Der Attentäter vom Magdeburger Weihnachtsmarkt muss lebenslang hinter Gitter, so das Urteil. Außerdem soll bei einer möglichen späteren Entlassung aus der normalen Haft geprüft werden, ob er im Anschluss in die Sicherungsverwahrung kommt. 6 Menschen waren bei der Tat gestorben. Langsam aber sicher füllt sich bei der Fußball-WM der Spielplan für die erste K.O.-Runde. 4 von 16 Partien sind komplett. Zum Auftakt spielt übermorgen Südafrika gegen Kanada. Für das Spiel der Deutschen am Montag sind jetzt nur noch 3 Gegner möglich: Schottland, Paraguay und Schweden. Radio PSR, neue Nachrichten wieder in einer halben Stunde.
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2: Heute Abend und in der Nacht ist es klar und es bleibt trocken. Eine Abkühlung gibt es nicht so richtig. Vielerorts in Sachsen heute eine tropische Nacht mit Temperaturen zwischen 23 und 20 Grad. Morgen am Samstag wird es noch heißer mit Höchstwerten zwischen 40 und 42 Grad. Und hier ist der Ausblick für eure Region. In und um Leipzig kaum Wolken am Himmel am Samstag. Die Sonne scheint ungehindert. Regen ist nicht in Sicht und es wird super heiß. Wir bekommen bis 40 Grad in Delitzsch und bis 39 Grad in Rochlitz. Dasselbe Bild haben wir dann auch am Sonntag in Sachsen. Viel Sonne, die Höchstwerte um die 40 Grad. Allerdings gibt's Sonntagabend dann die ersten Gewitter, die für ein bisschen Abkühlung sorgen könnten. Und am Montag, da hat der Hitzespuk dann vorerst ein Ende. Da gibt es Schauer und Gewitter und angenehmere Temperaturen um die 25 Grad in Sachsen.
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3: In Kamenz ist die Pulsnitzer Straße zwischen dem Böhnischplatz und der Zwingerstraße wegen Straßenschäden in beiden Richtungen gesperrt. Staus oder Blitzer einfach melden unter 0800 023 und 4 mal die 4.

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6: Kurz vor 11. Ich bin Lisa Schwarzkopf. Guten Abend. 41,3 Grad. Mit dieser Temperatur hat Deutschland den heißesten Tag aller Zeiten erlebt. Der Deutsche Wetterdienst hat den Spitzenwert in Saarbrücken gemessen. Fabian Hoffmann berichtet.
7: Der bisherige Spitzenwert ist aus dem Jahr 2019. Damals wurden in Duisburg 41,2 Grad gemessen und das Ende Juli. Der neue Rekord könnte nur von kurzer Dauer sein. Jetzt am Wochenende rechnet der Wetterdienst damit, dass lokal auch 42 Grad möglich sind und warnt im ganzen Land vor teils extremer Hitze. Ähnlich sieht es bei unseren europäischen Nachbarn aus. Auch in Teilen Großbritanniens gilt Alarmstufe Rot. In Paris wurde fürs Wochenende sogar der Ausschank von Alkohol verboten, um das Gesundheitssystem nicht unnötig zu belasten.
6: Durch die Hitze steigt die Waldbrandgefahr in Sachsen weiter an. Am Wochenende gilt fast überall die zweithöchste Gefahrenstufe, also hoch. In Teilen der Landkreise Nordsachsen und Bautzen, dem Kreis Meißen sowie Dresden, steigt die Waldbrandgefahr dann Sonntag sogar auf die höchste Stufe. Stuttgart 21 wird nicht nur noch später fertig, sondern auch noch deutlich teurer. Die Deutsche Bahn rechnet mit zusätzlichen Kosten von 3 Milliarden Euro für den Tiefbahnhof. Insgesamt sind es damit fast 15 Milliarden. Außerdem wird die Eröffnung von Ende des Jahres auf 2031 verschoben. Langsam aber sicher füllt sich bei der Fußball-WM der Spielplan fürs 16-Finale. Das XXL-Turnier und die viele Rechnerei bereitet dem ein oder anderen Land aber auch Kopfzerbrechen. Finn Riebesel-Freund lebt fast zusammen.
8: Erst 4 von 16 Partien sind komplett. Den Auftakt machen übermorgen Kanada und Südafrika. Beide haben es zum ersten Mal aus der Gruppe geschafft. Kurios, obwohl die USA schon Gruppensieger und Bosnien-Herzegowina schon vorgestern durch war, ist jetzt erst klar, dass sie aufeinandertreffen. Hintergrund ist der komplizierte Vergleich der Gruppendritten. Noch offen ist, auf wen die Deutschen am Montag treffen. Mittlerweile sind nur noch 3 Gegner möglich: Schottland, Paraguay und Schweden.
6: Radio PSR, neue Nachrichten wieder in einer halben Stunde.
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9: Heute Abend und in der Nacht ist es klar und es bleibt trocken. Eine Abkühlung gibt es nicht so richtig. Vielerorts in Sachsen heute eine tropische Nacht mit Temperaturen zwischen 23 und 20 Grad. Morgen am Samstag wird es noch heißer mit Höchstwerten zwischen 40 und 42 Grad. Und hier ist der Ausblick für eure Region. In und um Leipzig kaum Wolken am Himmel am Samstag. Die Sonne scheint ungehindert. Regen ist nicht in Sicht und es wird super heiß. Wir bekommen bis 40 Grad in Delitzsch und bis 39 Grad in Rochlitz. Dasselbe Bild haben wir dann auch am Sonntag in Sachsen. Viel Sonne, die Höchstwerte um die 40 Grad. Allerdings gibt es Sonntagabend dann die ersten Gewitter, die für ein bisschen Abkühlung sorgen könnten. Und am Montag, da hat der Hitzespuk dann vorerst ein Ende. Da gibt es Schauer und Gewitter und angenehmere Temperaturen um die 25 Grad in Sachsen.
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10: In Kamenz ist die Pulsnitzer Straße zwischen dem Böhnischplatz und der Zwingerstraße wegen Straßenschäden in beiden Richtungen gesperrt. Staus oder Blitzer einfach melden unter 0800 023 und 4x die 4.

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1: Kurz vor 11:30, ich bin Lisa Schwarzkopf. Guten Abend. Deutschland hat einen neuen Hitzerekord. An einer Messstation in Saarbrücken hat der Deutsche Wetterdienst 41,3 Grad gemessen. So heiß war es noch nie seit Beginn der Aufzeichnungen. Die Hitze sorgt unter anderem auch auf den Autobahnen für Probleme. Auf mehreren Strecken ist die Fahrbahn aufgebrochen. Durch die Hitze steigt die Waldbrandgefahr in Sachsen weiter an. Am Wochenende gilt fast überall die zweithöchste Gefahrenstufe, also hoch. In Teilen der Landkreise Nordsachsen und Bautzen, dem Kreis Meißen sowie Dresden, steigt die Waldbrandgefahr dann Sonntag sogar auf die höchste Stufe. Stuttgart 21 wird nicht nur noch später fertig, sondern auch noch deutlich teurer. Die Deutsche Bahn rechnet mit zusätzlichen Kosten von 3 Milliarden Euro für den Tiefbahnhof. Insgesamt sind es damit fast 15 Milliarden. Außerdem wird die Eröffnung von Ende des Jahres auf 2031 verschoben. Bei der WM richtet sich der Blick fürs deutsche Team nach der Pleite gegen Ecuador schon aufs nächste Spiel. Wegen des komplizierten Vergleichs der Gruppendritten kommen fürs Sechzehntelfinale am Montag jetzt nur noch 3 Gegner in Frage: Schottland, Paraguay und Schweden. Radio PSR, neue Nachrichten wieder in einer halben Stunde.
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2: Heute Abend und in der Nacht ist es klar und es bleibt trocken. Eine Abkühlung gibt es nicht so richtig. Vielerorts in Sachsen heute eine tropische Nacht mit Temperaturen zwischen 23 und 20 Grad. Morgen am Samstag wird es noch heißer mit Höchstwerten zwischen 40 und 42 Grad. Und hier ist der Ausblick für eure Region. In und um Leipzig kaum Wolken am Himmel am Samstag. Die Sonne scheint ungehindert. Regen ist nicht in Sicht und es wird super heiß. Wir bekommen bis 40 Grad in Delitzsch und bis 39 Grad in Rochlitz. Dasselbe Bild haben wir dann auch am Sonntag in Sachsen. Viel Sonne, die Höchstwerte um die 40 Grad. Allerdings gibt's Sonntagabend dann die ersten Gewitter, die für ein bisschen Abkühlung sorgen könnten. Und am Montag, da hat der Hitzespuk dann vorerst ein Ende. Da gibt es Schauer und Gewitter und angenehmere Temperaturen um die 25 Grad in Sachsen.
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3: Auf der A4 zwischen Chemnitz und Dresden, Achtung, zwischen dem Dreieck Nossen und Wilsdruff sind in beiden Richtungen Leute auf der Fahrbahn. Und in Kamenz ist die Pulsnitzer Straße zwischen dem Böhnischplatz und der Zwingerstraße wegen Straßenschäden in beiden Richtungen gesperrt. Staus oder Blitzer einfach melden unter 0800 023 und 4x die 4.

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1: Kurz vor 12. Ich bin Lisa Schwarzkopf. Guten Abend. So heiß ist es in Deutschland noch nie gewesen. Der Allzeit-Hitzerekord wurde geknackt. In Saarbrücken hat der Deutsche Wetterdienst 41,3 Grad gemessen. Der bisherige Spitzenwert war aus dem Jahr 2019 mit 41,2 Grad. Den ganzen Tag über hatte der DWD im ganzen Land vor teils extremer Hitze gewarnt. Und die sorgt unter anderem auch auf den Autobahnen für Probleme. Auf mehreren Strecken ist die Fahrbahn aufgebrochen. Solche Blow-ups können sehr gefährlich werden. Große Baustellen sollen in Deutschland künftig schneller fertig werden. Der Bundestag hat dafür jetzt grünes Licht gegeben. Vor allem Straßen- und Schienenprojekte sollen zügiger geplant und genehmigt werden. Umweltverbände warnen allerdings vor Nachteilen für den Naturschutz. Bangen in Zwickau. Der VW-Konzern will weltweit 100.000 Stellen abbauen und in Deutschland 4 Werke dicht machen. Das berichtet das Manager-Magazin. Auch das Zwickauer VW-Werk könnte es treffen. Sachsens Wirtschaftsminister Panther sagt dazu:
2: Zu einem so geleakten Papier, das wir im Detail nicht kennen, kann ich mich jetzt auch nicht im Detail äußern. Aber völlig klar ist, dass wir das nicht hinnehmen werden und das Werk um die Arbeitsplätze kämpfen werden. Das steht außer Frage. Das tun wir schon seit anderthalb Jahren. Das werden wir auch weiter tun. Und weil wir der Meinung sind, dass der produktivste und innovativste Produktionsstandort von VW nicht irgendwelchen pauschalen Kürzungen zum Opfer fallen darf.
1: Die Suche nach Überlebenden des schweren Doppelerdbebens in Venezuela wird so langsam ein Rennen gegen die Zeit. Über 50.000 Menschen werden vermisst, über 900 wurden tot geborgen. Mittlerweile sind auch erste Helfer aus dem Ausland in der Region um die Hauptstadt Caracas angekommen. Frankreich zieht als Gruppensieger mit viel Rückenwind in die K.O.-Runde der Fußball-WM ein. Die Équipe Tricolore hat sich mit einem regelrechten Offensivfeuerwerk gegen Norwegen mit 4:1 durchgesetzt. Außerdem hat der Senegal den Irak mit 5:0 abgefertigt und damit noch eine Chance auf 16. Finale. Radio PSR, neue Nachrichten wieder in einer halben Stunde.
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3: Wolkenlos geht's durch den Abend und auch in der Nacht bleibt alles trocken. Die Tiefstwerte liegen zwischen 23 und 17 Grad. Morgen gibt's wieder richtig viel Sonne und es wird extrem heiß mit Spitzen bis 41 Grad. Am Sonntag erst meist sonnig, später ziehen mehr Wolken auf und vereinzelt kann es dann auch mal gewittern.
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3: Auf der A9 Nürnberg Richtung Halle-Leipzig. Vorsicht, in der Ausfahrt Bad Dürrenberg steht ein kaputter LKW. Staus oder Blitzer einfach melden unter 0800 023 und 4x4.

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1: Kurz vor 12:30, ich bin Lisa Schwarzkopf. So heiß ist es in Deutschland noch nie gewesen. Der Allzeithitzerekord wurde geknackt. In Saarbrücken hat der Deutsche Wetterdienst 41,3 Grad gemessen. Der bisherige Spitzenwert war aus dem Jahr 2019 mit 41,2 Grad. Große Baustellen sollen in Deutschland künftig schneller fertig werden. Der Bundestag hat dafür jetzt grünes Licht gegeben. Vor allem Straßen- und Schienenprojekte sollen zügiger geplant und genehmigt werden. Umweltverbände warnen allerdings vor Nachteilen für den Naturschutz. Bangen in Zwickau. Der VW-Konzern will weltweit 100.000 Stellen abbauen und in Deutschland 4 Werke dicht machen. Das berichtet das Manager-Magazin. Auch das Zwickauer VW-Werk könnte es treffen. Der Gewinn des größten Autokonzerns Deutschlands war letztes Jahr um fast die Hälfte eingebrochen. Frankreich zieht als Gruppensieger mit viel Rückenwind in die K.O.-Runde der Fußball-WM ein. Die Equipe Tricolore hat sich mit einem regelrechten Offensivfeuerwerk gegen Norwegen mit 4:1 durchgesetzt. Außerdem hat der Senegal den Irak mit 5:0 abgefertigt und damit noch eine Chance auf 16. Finale. Radio PSR, neue Nachrichten wieder in einer halben Stunde.
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2: Trocken und wolkig ist es gerade noch und die Temperaturen liegen bei 23 bis 17 Grad. Am Tag wird es dann wieder richtig heiß und sonnig, ohne Regen. Da sind bis zu 37 Grad drin. In den Bergen ist es nicht ganz so heiß, aber immer noch ordentlich warm.
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2: Auf der A14 Leipzig Richtung Nossen. Achtung, zwischen Döbeln Nord und Döbeln Ost hat es einen Unfall gegeben und es ist nur eine Spur frei. Auf der A9 Nürnberg Richtung Halle Leipzig steht in der Ausfahrt Bad Dürrenberg ein kaputter LKW. Staus oder Blitzer einfach melden unter 0800 023 und 4 mal die 4.

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9: Kurz vor eins, ich bin Lisa Schwarzkopf. 41,3 Grad. Mit dieser Temperatur hat Deutschland den heißesten Tag aller Zeiten erlebt. Der Deutsche Wetterdienst hat den Spitzenwert in Saarbrücken gemessen. Fabian Hoffmann berichtet.
10: Der bisherige Spitzenwert ist aus dem Jahr 2019. Damals wurden in Duisburg 41,2 Grad gemessen und das Ende Juli. Der neue Rekord könnte nur von kurzer Dauer sein. Jetzt am Wochenende rechnet der Wetterdienst damit, dass lokal auch 42 Grad möglich sind und warnt im ganzen Land vor teils extremer Hitze. Ähnlich sieht's bei unseren europäischen Nachbarn aus. Auch in Teilen Großbritanniens gilt Alarmstufe Rot. In Paris wurde fürs Wochenende sogar der Ausschank von Alkohol verboten, um das Gesundheitssystem nicht unnötig zu belasten.
9: Die Hitze sorgt dafür, dass die Waldbrandgefahr weiter steigt. Fürs Wochenende wird fast überall in Sachsen die zweithöchste Stufe erwartet, heißt hohe Gefahr. In Teilen der Landkreise Nordsachsen und Bautzen, dem Kreis Meißen sowie Dresden steigt die Waldbrandgefahr am Sonntag auf die höchste Stufe. Sachsenforstsprecher Lars Richter.
11: Ganz wichtig ist, dass vor allem die Waldwege frei bleiben. Das heißt, auch an den Waldeingängen die Waldeinfahrten nicht zuparken, sondern das sind Zufahrtswege für auch die Feuerwehr und Rettungsdienst, die dann in einem Brandfall natürlich schnell den Brandherd auch erreichen müssen.
9: Nach dem Gifttod einer Hamburger Familie im Türkei-Urlaub müssen mehrere Angeklagte lange hinter Gitter. Unter anderem wurden der Hotelbesitzer und der Inhaber der Schädlingsbekämpfungsfirma verurteilt. Die vierköpfige Familie starb letzten November an einer Vergiftung mit Insektiziden in einem Istanbuler Hotel. Gruppensieg für Frankreichs Nationalmannschaft bei der Fußball-WM. In ihrem letzten Vorrundenspiel in Boston haben die Les Bleus Norwegen mit einem starken 4:1 geschlagen. Für beide Mannschaften geht's in der K.O.-Runde weiter. Auch der Senegal kann sich noch Hoffnungen auf den Einzug machen. Endstand gegen den Irak 5:0. Radio PSR, neue Nachrichten wieder in einer halben Stunde.
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12: Trocken und wolkig ist es gerade noch und die Temperaturen liegen bei 23 bis 17 Grad. Am Tag wird es dann wieder richtig heiß und sonnig, ohne Regen. Da sind bis zu 37 Grad drin. In den Bergen ist es nicht ganz so heiß, aber immer noch ordentlich warm.
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12: Auf der A14 Leipzig Richtung Nossen. Vorsicht, zwischen Döbeln Nord und Döbeln Ost hat es einen Unfall gegeben und es ist nur eine Spur frei. Und auf der A9 Nürnberg Richtung Halle Leipzig steht in der Ausfahrt Bad Dürrenberg ein kaputter LKW. Staus oder Blitzer einfach melden unter 0800 023 und 4 mal die 4.

0: 40 Grad und mehr. Wie geht's euch denn eigentlich mit der Hitze, Steffen?
1: Ich habe tatsächlich was im Garten gemacht, aber da dort nur Sonne ist, da habe ich natürlich gestern bei diesen Tätigkeiten alles rausgeschwitzt, was mein Vater früher getrunken hat. Ich genieße es trotzdem.
0: Das macht richtig, Steffen. Jette aus Torgau, wie ist bei dir?
2: Meine zwei Hunde haben schon zu kämpfen bei der Wärme. Die kommen dann mit in den Pool, kriegen Eiswürfel mit Leckerli. So überstehen wir die heißen Tage.
3: Ich wäre gern ein Hund von der Jette.
0: So weit entfernt ist es nicht. Du hast doch auch viele Eiswürfel mit Leckerli. Das Leckerli ist bei dir halt der Aperol Spritz, aber ansonsten.
3: Oh.
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3: 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Also, Montag Wecker stellen auf um 8 und bis dahin noch ein schönes Wochenende. Kommt bitte gut durch die Hitze.
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5: Kurz vor 2:30, ich bin Lisa Schwarzkopf. Deutschland hat einen neuen Hitzerekord. An einer Messstation in Saarbrücken hat der Deutsche Wetterdienst 41,3 Grad gemessen. So heiß war es noch nie seit Beginn der Aufzeichnungen. Die Hitze sorgt unter anderem auch auf den Autobahnen für Probleme. Auf mehreren Strecken ist die Fahrbahn aufgebrochen. Durch die Hitze steigt die Waldbrandgefahr in Sachsen weiter an. Am Wochenende gilt fast überall die zweithöchste Gefahrenstufe, also hoch. In Teilen der Landkreise Nordsachsen und Bautzen, dem Kreis Meißen sowie Dresden, steigt die Waldbrandgefahr dann Sonntag sogar auf die höchste Stufe. Nach dem Gifttod einer Hamburger Familie im Türkei-Urlaub müssen mehrere Angeklagte lange hinter Gitter. Unter anderem wurden der Hotelbesitzer zu gut 13 und der Inhaber der Schädlingsbekämpfungsfirma zu 18 Jahren Haft verurteilt. Die vierköpfige Familie starb letzten November an einer Vergiftung mit Insektiziden in einem Istanbuler Hotel. Gruppensieg für Frankreichs Nationalmannschaft bei der Fußball-WM. In ihrem letzten Vorrundenspiel in Boston haben die Les Bleus Norwegen mit einem starken 4:1 geschlagen. Für beide Mannschaften geht's in der K.O.-Runde weiter. Auch der Senegal kann sich noch Hoffnungen auf den Einzug machen. Endstand gegen den Irak 5:0. Radio PSR, neue Nachrichten wieder in einer halben Stunde.
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6: Trocken und wolkig ist es gerade noch und die Temperaturen liegen bei 23 bis 17 Grad. Am Tag wird es dann wieder richtig heiß und sonnig, ohne Regen. Da sind bis zu 37 Grad drin. In den Bergen ist es nicht ganz so heiß, aber immer noch ordentlich warm.
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6: Auf der A14 Leipzig Richtung Nossen. Achtung, zwischen Döbeln Nord und Döbeln Ost hat es einen Unfall gegeben und es ist nur eine Spur frei. Und auf der A9 Nürnberg Richtung Halle Leipzig ist in der Ausfahrt Bad Dürrenberg ein Pannen-LKW. Staus oder Blitzer einfach melden unter 0800 023 und 4 mal die 4.

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3: Kurz vor zwei, ich bin Lisa Schwarzkopf. Deutschland hat einen neuen Hitzerekord. An einer Messstation in Saarbrücken hat der Deutsche Wetterdienst 41,3 Grad gemessen. So heiß war es noch nie seit Beginn der Aufzeichnungen. Rekorde sind auch schon in Frankreich und Großbritannien gefallen. In Paris wurde fürs Wochenende sogar der Ausschank von Alkohol verboten, um das Gesundheitssystem nicht unnötig zu belasten. In London gab es wegen der Hitze einen historischen Rekord an Notfalleinsätzen. Das VW-Werk in Zwickau soll auf einer Streichliste des Konzerns stehen. Das berichtet das Manager-Magazin und beruft sich auf Insider. Demnach will VW weltweit 100.000 Stellen streichen. Dem Bericht zufolge stehen 4 Werke in Deutschland vor dem Aus, darunter auch das in Zwickau-Mosel. Der Attentäter vom Magdeburger Weihnachtsmarkt kommt wahrscheinlich nie mehr auf freien Fuß. Das Magdeburger Landgericht hat ihn zu lebenslanger Haft verurteilt. Außerdem wurde eine Prüfung zur anschließenden Sicherungsverwahrung verhängt. Der Verurteilte hatte im Gerichtssaal immer wieder mit störendem Verhalten Unruhe gestiftet. Den Prozess hinderte das aber nicht, sagt Gerichtssprecher Christian Löffler.
4: Wenn der Angeklagte sich nicht ordnungsgemäß verhalten hat, wurde er entfernt. Als er in Hungerstreik getreten ist und sich selbst verhandlungsunfähig gemacht hat, wurde ohne den Angeklagten verhandelt. Das heißt, das Gericht hat sich hier durch den Angeklagten nicht auf der Nase herumtanzen lassen.
3: Die EU will Männern aus der Ukraine im wehrfähigen Alter künftig keinen Schutz mehr gewähren. Damit reagiert die Kommission auf eine direkte Bitte aus Kiew. Für alle anderen Geflüchteten soll der Schutzstatus bis März 2028 verlängert werden. Frankreich zieht als Gruppensieger mit viel Rückenwind in die K.O.-Runde der Fußball-WM ein. Die Équipe Tricolore hat sich mit einem regelrechten Offensivfeuerwerk gegen Norwegen mit 4:1 durchgesetzt. Außerdem hat der Senegal den Irak mit 5:0 abgefertigt und damit noch eine Chance auf 16. Finale. Radio PSR, neue Nachrichten wieder in einer halben Stunde.
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5: Trocken und wolkig ist es gerade noch und die Temperaturen liegen bei 23 bis 17 Grad. Am Tag wird es dann wieder richtig heiß und sonnig, ohne Regen. Da sind bis zu 37 Grad drin. In den Bergen ist es nicht ganz so heiß, aber immer noch ordentlich warm.
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5: Auf der A14 Leipzig Richtung Nossen. Vorsicht, zwischen Döbeln Nord und Döbeln Ost hat es einen Unfall gegeben und es ist nur eine Spur frei. Staus oder Blitzer einfach melden unter 0800 023 und 4 mal die 4.